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1: Gott, gib uns Stärke, dass ich da jetzt durchkomme.
2: Ich glaube, der Herrgott ist bereit dafür. So, meine Aufnahme läuft und deine auch. Und dann...
1: Nee, aus, gut. Das aus. Das. Mensch. Es ist der Morgen des 19. Mai 2018. Megan öffnet die Äuglein und streckt sich. Heute ist der große Tag. Wochenlang wurde jedes Detail minutiös besprochen. Ihr ist klar, die Augen der ganzen Welt werden heute auf sie gerichtet sein und das ist nicht mal übertrieben. Sie hat aber überraschend gut geschlafen, ist entspannt und gelöst. Sie liegt in einem der luxuriösen Zimmer des Fünf-Sterne-Hotels Clifton, ein riesiges Herrenhaus aus dem 19. Jahrhundert, circa eine halbe Stunde von London entfernt. Sie ist natürlich alleine, es ist ja Tradition, dass die Braut die Nacht vor der Hochzeit getrennt von ihrem zukünftigen Ehemann verbringt. Es ist noch früh an diesem Morgen, die Trauung wird erst gegen Mittag stattfinden, aber es gibt noch so viel zu tun. Alles muss perfekt sein. Serge Normand, ein Top-Friseur aus New York, ist extra für Megan eingeflogen. Er verpasst ihr heute einen tiefsitzenden Dutt. Das Styling geht weiter mit dem bekannten Make-up-Artist Daniel Martens. Sein Motto, wenn die natürliche Schönheit hervorgehoben wird, steht die Person selbst und nicht das Make-up im Vordergrund. Und genau so soll Megan aussehen. Natürlich, aber makellos. Megan selbst bleibt in dem ganzen Chaos entspannt. Sie bestellt sich ein Mimosa, ein Glas Champagner mit Orangensaft und ein Croissant. Während sie das isst, redet sie fröhlich mit der Stylistin und ihrer Mutter. Die hat auch im gleichen Hotel übernachtet und ist den ganzen Vormittag bei ihr. Megan hat einen Wunsch. Sie möchte den Song Going to the Chapel auf Dauerschleife hören. Ein Oldie aus den 60ern von der Girlgroup Dixie Cup. Dann wird Megans Kleid mit dem überdimensionalen Schleier hereingetragen. Ein Traum aus weißer Seide. Megan hat es zusammen mit der britischen Modedesignerin Claire Wade Keller entworfen. 5 Monate hat die Arbeit daran in einem Pariser Atelier gedauert. Und in 8 Anproben wurde es Megan millimetergenau auf den Leib geschneidert. Die Schleppe ist ausladend. Dann wird der Brautschleier an ihrer Frisur befestigt, fast 5 Meter ist er lang. Ein Andenken an den ebenfalls überdimensionalen Brautschleier von Harrys Mutter Prinzessin Diana. Jetzt fehlt nur noch das letzte und wichtigste Accessoire. Das Diadem. Das ist brauchbar einer Hochzeit innerhalb der Königsfamilie. Das Diadem wurde, wie jedes andere Detail, wochenlang besprochen und geplant. Letztendlich entscheidet sich Megan für das Queen Mary Diamonds Bond Diadem. Das stammt von der Großmutter von Queen Elizabeth, also von Harrys Ur-Urgroßmutter. Es ist über und über mit Diamanten besetzt. Und in seinem Zentrum über Megans Stirn sitzt eine runde Brosche mit 9 kleineren und einem großen Diamanten in der Mitte. Die Queen hat das Diadem Megan für diesen Tag ausgeliehen. Der geschätzte Wert 2 Millionen Pfund. Eines der teuersten Diademe aus dem Besitz der Queen. Megan schlüpft in die weißen Pumps. Sie sieht sich im Spiegel an. Sie strahlt. Eine wunderschöne Braut. Gemeinsam mit ihrer Mutter schreitet sie aus dem Herrenhaus aus dem Hof. Dort wartet schon ein kastanienbrauner Oldtimer, natürlich ein Rolls Royce. Die Fahrt bis zur St. George's Chapel dauert etwa 20 Minuten. Schon nach ein paar Minuten Fahrt sieht Megan die Menschenmassen, die ihr am Straßenrand zujubeln. Manche haben sich dafür extra ins Flugzeug gesetzt, nur um an diesem Tag dabei sein zu können. Megan ist überwältigt, lächelt und winkt der Menge zu. Schließlich hält der Wagen vor der Kirche. Sie steigt aus und geht die ersten Treppenstufen hoch. Dann bleibt sie stehen und dreht sich um. Hinter ihr steigen 2 Jungs aus. Die 7-jährigen Zwillinge sind die Kinder von Megans bester Freundin Jessica. Sie breiten den langen Schleier aus und tragen ihn hinter Megan her. Die Sonne bringt ihr Kleid mit dem 5-Meter-Schleier zum Leuchten. Die Menge jubelt, im Hintergrund hört man die Glocken läuten. Megan rafft ihr Kleid und schreitet weiter nach oben. Sie verschwindet in der Kirche, dessen Eingang über und über mit Blumen geschmückt ist. Wenn sie da schon gewusst hätte, was ihr in den nächsten Jahren blühen wird, ne? Puh, Gänsehaut-Feeling pur.

0: Herzlich willkommen zur zweiten Folge von Mensch Megan. Mein Name ist Elena Gruschka. Ich bin Deutschlands Nummer 1 Gossip-Podcasterin. Und hier besprechen wir ein modernes Märchen in insgesamt 4 Akten. Allerdings mit einem geht so Happy End, ne? Bei mir ist Heiko Bär. Heiko, wie läuft's bei dir in deinem Leben? Wie sieht's aus?
1: Unauffällig. Ich meine, die ersten Pläne und Vorsätze fürs Jahr sind halt quasi schon über Bord gegangen und
0: Sport?
1: Ja, Sport zum Beispiel. Läuft nicht so ambitioniert, wie ich eigentlich gedacht hätte, aber das kennt man ja irgendwie auch alles schon. Also es ist völlig okay. Bei dir?
0: Was waren das noch für Vorsätze?
1: Ja, es war vor allen Dingen Sport. Ich wollte wieder anfangen zu rauchen. Das habe ich leider auch nicht geschafft, aber wie ist bei dir denn?
0: Bei mir schnurrt das Leben so wie eine Nähmaschine. Nee, es läuft wirklich richtig gut. Ich mache richtig viel Sport. Ich trinke nicht. Ich esse keinen Zucker mehr. Ich gucke abends kein Fernsehen mehr. Richtig
1: gut.
0: Mir geht's super. Ich bin fast erleuchtet.
1: Was machst du denn abends?
0: Ich bin fast erleuchtet. Ja, ihr werdet einfach in deiner Journal natürlich. Mein Journal schreiben, wie man das so macht als Frau. Journalen oder lesen. Naja. Wir sind ja heute ja wieder bei Megan, ne? Und wie ihr gerade schon gehört habt, wird es heute um die Hochzeit gehen, aber auch um die Verlobungszeit. Es ist wirklich krass, wie viele Gedanken man sich um einen Tag machen kann. Wir sind da in der Recherche echt überflutet worden mit Informationen. Ja. Jedes einzelne Detail in Megans Outfit, die Gestaltung der Zeremonie, die Gästeliste und noch viel mehr wurde monatelang geplant. Eigentlich könnte man eine ganze Staffel nur über diesen einen Tag machen. Aber wir sind ja hier nicht bei Bild der Frau. Mich interessiert natürlich vor allem das ganze Drama um die Hochzeit und ein bisschen auch das Schöne. Okay, ist recht. Das Drama, was ich hier anspreche, führt auf jeden Fall dazu, dass Megans Vater und Schwester nicht zur Hochzeit kommen und ihr Verhältnis nie wieder wie vorher sein wird. Und ab dafür. Mensch. Wir starten an dem Punkt, an dem wir letzte Woche aufgehört haben. Harry und Meghan sind jetzt verlobt und haben gerade ein wahnsinnig inszeniertes Verlobungsinterview absolviert.
2: What were we doing? Just roasting chicken and having
3: trying to roast the chicken.
2: And it was just an amazing surprise. It was so sweet.
0: Danach sind die Augen der ganzen Welt, vor allem natürlich der britischen Klatschpresse, noch mehr auf die beiden gerichtet als vorher. Meghan muss sich jetzt mit den undurchsichtigen Verhaltensregeln des britischen Königshauses arrangieren. Das erste Problem, was ziehe ich denn jetzt an? Laut Protokoll darf sie in der Öffentlichkeit auf keinen Fall Kleidung in der gleichen Farbe wie ein Seniormitglied der Königsfamilie tragen. Und um ja keinen Fehler zu machen, trägt sie deswegen ganz viel beige oder weiß und erstmal gar keine Farben. Bloß nicht negativ auffallen, ist das Wichtigste für sie.
1: Ja, also Senior-Member musste ich jetzt auch erstmal rausfinden, was das bedeutet. Das ist so ein Begriff, der ist nicht so ganz genau definiert, aber in England weiß jeder ganz genau, was gemeint ist. Und zwar geht es um die erwachsenen Mitglieder, die sehr wichtige Rollen in der Königsfamilie innehaben. Also bei der Frage, wer jetzt wichtig ist, fängt es dann natürlich schon mal wieder an, kompliziert zu werden. Zum einen sind das natürlich die, die ganz weit oben in der sogenannten Thronfolge stehen, also sprich William und Kate. Das sind natürlich Senior-Mitglieder. Was unbedingt dazugehört, und das wird später noch wichtig, Senior-Member heißt automatisch, du bist Royal als Vollzeitjob. Okay, also wir machen jetzt hier kein Staatskunde oder sowas, aber ich muss auch noch was anderes erklären. Staatsräte, das bedeutet nämlich, dass man den König oder die Königin vertreten darf, wenn der zum Beispiel auf Reisen ist oder auch krank. Auf Englisch sind das die Councillors of State. Und diese Staatsräte, die dürfen zum Beispiel auch staatliche Dokumente unterschreiben. Diese Position ist also extrem wichtig. Man kann da übrigens auch nicht rausgekickt werden jetzt, ne? Zwinker, zwinker. Also, halten wir fest. Senior-Mitglieder sind der Ehepartner des Monarchen und alle Staatsräte der Königsfamilie mit ihren jeweiligen Ehepartnern.
0: Okay, weiter im Text. Aber egal, wie Meghan sich anstrengt, die Presse hat immer was an ihr auszusetzen. Es gab am Anfang eine kurze Phase, in der sie auch bei den Klatschblättern beliebt war, aber wie die Geier warten diese jetzt auf Fehler. Bei der Weihnachtszeremonie, etwa einen Monat nach dem Verlobungsinterview, trägt sie einen runden braunen Hut mit hoher Krempe. Sofort gehen Memes im Internet viral, die den Hut durch dieses braune Kackhaufen-Emoji ersetzen. Ich liebe ja Memes, ne? Aber das ist ja auf jeden Fall diffamierend und ja auch überhaupt nicht lustig gemeint. Ne? Das soll sie ja auch einfach verletzen. Zur gleichen Zeit kommt es in der Königsfamilie zum ersten Rassismusskandal. Ausgelöst durch Mary, Prinzessin Michael of Kent, das ist die Frau von Prinz Michael of Kent, ein Cousin von Königin Elizabeth. Und die erscheint bei einem Mittagessen der Queen, zu dem auch Harry und Meghan eingeladen sind, einfach mit einer sogenannten Blackamoor-Brosche, die den Kopf eines Schwarzen darstellt.
1: Ja, also diese Art von Schmuck stammt aus der Kolonialzeit, also aus der Zeit der Sklaverei. Und damals war es ja schick, Schmuck zu tragen, der schwarze Menschen abbildet. Also aus der Zeit gibt es viele Statuen, Gemälde und eben auch Schmuck. Heutzutage gilt das, ist eigentlich selbsterklärend, als extrem rassistisch. Auch eben wegen diesem Ursprung in der Kolonialzeit.
0: Ja, und das ist Prinzessin Mary aber anscheinend komplett egal. Sie trägt so eine relativ große Brosche sehr präsent vorne auf ihrem beigen Mantel. Das kann kein Zufall sein, dass sie das einfach ohne zu überlegen angesteckt hat. Es wirkt wie ein kalkulierter Move nach dem Motto, wir haben keine Lust auf frischen Wind, wir halten uns an unsere Tradition und lassen uns auf keinen Fall modernisieren. Immerhin positionieren sich die allermeisten Medien da ganz eindeutig gegen Prinzessin Mary und ihre rassistische Brosche. Sie bekommt einen Shitstorm und entschuldigt sich danach halbherzig.
1: Also, das Thema Rassismus, das ist im britischen Königshaus ja wirklich ein Klassiker. Die sogenannte Queen Mom, die hat mal gesagt, ich zitiere, die Afrikaner verstehen einfach nichts vom Regieren. Es ist eine Schande, dass wir uns nicht mehr um sie kümmern. Also dieses nicht mehr um sie kümmern, das ist dann wohl dieser Kolonialismus, von dem gerade alle reden. Nice, absoluter King in dieser Disziplin war allerdings Queen Elizabeth, mittlerweile ja toter Ehemann Prinz Philip. Der hat einige Sachen rausgehauen. Also auf einer China-Reise 1980 wundert er sich über die vielen, ich zitiere, Schlitzaugen, sagt er in der Presse so. In Schottland fragte ein Fahrlehrer, ich zitiere, wie halten Sie die Eingeborenen nur so lange vom Schnaps fern, dass sie die Fahrprüfung bestehen? Und auf den Cayman-Inseln fragt er, ich zitiere, und ich muss das wirklich jedes Mal so genau sagen, um mich davon abzugrenzen, stammt ihr nicht alle von Piraten ab? Okay, also der Typ war ein Trottel, let's face it, der hat auch behauptet, Schusswaffen sind genauso gefährlich wie Cricketschläger. Was ich ihm zugestehen will, er hat schon ein bisschen Humor gehabt. Also seine Selbstbeschreibung ist, diskreditierter Balkanprinz ohne besonderen Verdienst oder Bedeutung. Das ist lustig.
0: Rest in peace, Philip. Infolge der Verlobung lässt Meghan verkünden, dass sie ab sofort mit der Schauspielerei aufhören wird. Sie sagt dabei, dass sie das ganz freiwillig und auch gerne macht. So hat sie mehr Energie, um sich auf die Themen zu fokussieren, die ihr wichtig sind. Damit meint sie die humanitäre Arbeit. Da gibt es natürlich sofort wieder ein paar Unken, die sagen, aha, bei ihrem letzten Ehemann war ihr das nicht so wichtig. Da ist sie ja sogar wegen des Jobs weggezogen und die Ehe ist deswegen in die Brüche gegangen. Ne? Aber da war ja auch kein Prinz. Ne? Das ist ja schon auffällig, wie bereitwillig sie das jetzt für Harry aufgibt. Also Entschuldigung, ne? Man wird doch im Laufe seines Lebens mal seine Meinung ändern und Prioritäten verschieben dürfen. Es kann doch auch einfach sein, dass es sie antreibt, als Teil der Königsfamilie jetzt noch viel mehr Charity machen zu können. Meine Güte.
1: Also ich finde ja, man kann ja kritisch irgendwie auch umgehen mit ihr, aber einiges von dieser Kritik finde ich auch wirklich total hohl, muss ich ganz ehrlich sagen. Also
0: affig nahezu. Ja. Und genau für diese Arbeit gibt es im Februar 2018 inzwischen den ersten gemeinsamen Auftritt von Kate, William, Meghan und Harry. Der Anlass ist das Royal Foundation Forum. Das ist eine Stiftung, die William und Harry 2009 gegründet haben, um bestimmte Hilfsprojekte zu unterstützen. Der ursprüngliche Name war The Foundation of Prince William und Prince Harry. Dann wurde Kate aber ein Teil des Teams und so wurde sie in den heutigen Namen umbenannt. Die Projekte, die sie unterstützen, fokussieren sich vor allem auf die Hilfe von jungen Menschen, nachhaltige Entwicklung und die Unterstützung von Veteranen, insbesondere die, die nach einem Kriegseinsatz geistig oder körperlich eingeschränkt sind. Und man merkt schon, die sind auf einem komplett anderen Dampfer als Meghan. Ihr Thema ist ja vor allem das Empowerment von Frauen. Das ist aber bisher gar kein Thema der Royal Foundation. Und es ist eine bewusste Entscheidung, dass diese möglichst unpolitische Projekte unterstützt. Sie wollen bloß nicht anecken.
1: Ja, apropos so unpolitische Projekte. Es gibt von Charles ja noch die Princess Foundation. Die heißt jetzt natürlich King's Foundation. Das ist eine Stiftung, die sich für Nachhaltigkeit in den Communities einsetzt. So heißt das offiziell. Die sind weltweit tätig, unter anderem in Jamaika und Rumänien. Wirkt ein bisschen wahllos irgendwie. Da gibt es, Achtung, Dudelsackkurse für Menschen mit Atemwegserkrankungen. Und das heißt dann Piping for Health. Ich weiß auch nicht, ich muss irgendwie an Porno denken, aber okay. Ich finde, also ist ein bisschen unfreiwillig komisch. Gerade so diese ganzen Sachen von Charles, der auch so ein Homöopathie-Anhänger ist und so. Ja.
0: Bei dem Royal Foundation Forum im Februar 2018 wird Meghan also als neues Mitglied vorgestellt. Das Thema des Abends ist, wie sie sich denn einbringen möchte. Dabei wird sie auch konkret gefragt, wie sie ihr bisheriges Engagement für die Rechte von Frauen mit der Royal Foundation verbinden möchte.
4: You'll often hear people say, well, you're helping women find their voices. And I fundamentally disagree with that because women don't need to find a voice. They have a voice, they need to feel empowered to use it, and people need to be encouraged to listen.
0: Und das ist das erste Mal, dass ein Mitglied der Königsfamilie öffentlich die Begriffe Me Too oder Time's Up in den Mund nimmt. Oha! Das ist hochpolitisch und eigentlich ist das Motto der Royals, kontroverse Themen grundsätzlich zu meiden. Meghan ist aber ja schon eher aktivistisch unterwegs, das macht sie also nicht. Wenn man will, und ich will, dann kann man in diesen Auftritt der vier schon ein bisschen Spannung reininterpretieren. Man sieht, wie Kate hektisch an ihren Fingern knibbelt und William verkniffen nach unten schaut. Und das sagen auch so ziemlich alle Kommentare unter dem Video auf YouTube. Nach außen hin ist aber alles toll und harmonisch. Die Medien sind sich einig, dass die vier super zusammen aussehen, frisch und modern. Der Begriff Fab Four, die fabelhaften Vier, kommt auf und wird von vielen verschiedenen Medien aufgegriffen.
1: Wurden die Beatles nicht auch so genannt?
0: Ah, glaube ich, viele.
1: Na, keine Ahnung.
0: Also, Meghan ist jetzt offiziell als Verlobte von Harry in königliche Pflichten wie diese Charity integriert. Aber der Hochzeitstermin ist schon am 19. Mai, nur knapp 7 Monate nach der Verlobung. Das ist sogar für eine nicht royale Hochzeit knapp und bedeutet, die Vorbereitungen gehen sofort los und laufen auf Hochtouren. Alles muss geplant werden. Das Kleid, die Kirche, der Ablauf der Trauung, der Chor, die Predigt, die Afterparty, die Gäste, die Torte, das Diadem, die Schuhe, die Frisur, das Make-up und. Ich könnte noch 5 Minuten so weitermachen. Und dann in diesem ganzen Stress meldet sich Meghans Halbschwester Samantha zu Wort. Allerdings nicht bei Meghan persönlich, sondern im Internet und in Interviews. Super.
1: Also Samantha, die ist, haben wir schon gesagt, 17 Jahre älter als Meghan, aus der ersten Ehe von Meghans Vater. Sie ist früher Model und Schauspielerin gewesen. Als Drehbuchautorin hat sie unter anderem für die hervorragende Rentneranwaltsserie Matlock geschrieben. Erinnerst du dich?
0: Ja.
1: Dunkel. Der Typ mit dem komischen Anzug immer. Die lebt mittlerweile in Florida und vorsichtig ausgedrückt, sie möchte schon auch sehr gerne in der Öffentlichkeit stattfinden. Kommen wir auch noch gleich zu. Völlig skurriles allerdings gibt 2018 einen Vorfall oder so. Also sie hat einen Autounfall, das erzählt ihr Lebensgefährte Mark Phillips, dass er da vor einem Paparazzo geflohen ist und dann unter Druck den Wagen gegen eine Mauer gelenkt hat. Und Samantha ist dann mit dem Kopf durch die Windschutzscheibe geknallt.
0: Oha.
1: Sie verletzt sich dann am Fuß und muss behandelt werden. Also um das nochmal zu sagen, sie knallt mit dem Kopf durch die Windschutzscheibe, muss aber am Fuß behandelt werden. Die Polizei versucht das dann nachzurecherchieren, klar, findet aber erstens die Unfallstelle nicht und den Paparazzo auch nicht.
0: Aha.
1: Also der Verdacht ist natürlich, die haben sich das alles ausgedacht. Oder wie die Gala damals geschrieben hat, ein Bluff. Ich weiß nicht, wieso Bluff, aber ich würde es ja sagen, eine Lüge.
0: Ja, und if it walks like a fish and it talks like a fish, it might be a fish, ne? Haben wir auch gelernt. Samantha hatte sich schon zur Verlobung geäußert, da hat sie den beiden alles Gute gewünscht, aber jetzt ist der Ton anders. Sie ist sehr aktiv auf Twitter, heute Ex. Da schreibt sie zum Beispiel, dass Meghan einfach zu busy war und die beiden deswegen kein Verhältnis haben. Anfang Februar redet sie mit der australischen Fernsehsendung A Current Affair. Die kommen zu ihr nach Hause und senden einen 10-minütigen Beitrag. Da wird auch darauf eingegangen, dass Meghans Vater Thomas seit 2 Jahren in Mexiko lebt, seit er pleite ist. Samantha findet, dass Meghan ihn mehr unterstützen sollte.
5: So that should be a priority. Like, you know, if you can afford $75,000 for a dress, you can afford $75,000 to help your dad. That's how I feel, that's who I am.
0: Samantha stellt Meghan also als eine sehr egoistische Person dar, die früher nur an ihre Karriere gedacht hat und jetzt nur noch an die Hochzeit mit dem Prinzen denkt. Sie gibt sich enttäuscht. In dem Beitrag wird auch viel darauf eingegangen, dass Samantha im Rollstuhl sitzt, da sie an Multiple Sklerose erkrankt ist. Und dann kündigt Samantha an, dass sie an einem Buch arbeitet. Der Titel, es ist ein Wahnsinnstitel, The Diary of Princess Pushy's Sister. Da möchte sie ihre Wahrheit über Meghan erzählen. Der Name ist auch geil, ne? Den hat sie aus der britischen Presse übernommen. Die hat behauptet, dass sie Meghan so genannt hat. Hat sie zwar nicht, aber dann das Buch so zu benennen, aha. Samantha erwähnt auch die Drogenprobleme von Meghans Halbbruder Thomas Jr., aber daran gibt sie ausnahmsweise mal nicht Meghan die Schuld. Es gibt da noch ein verstörendes Detail. Samanthas Freund hat in jedem Raum des Hauses ein geladenes Gewehr. Amerikaner. Einfach. Wahrscheinlich. Also wenn man so eine Familie hat, dann braucht man keine Feinde. Nochmal dazu erwähnt, Meghan ist ja 17 Jahre jünger, ne?
1: Ja.
0: Weiß ich jetzt nicht. Also die haben ja wirklich einfach keinen Kontakt gehabt. Und dann zu sagen, sie war zu busy, no, kaufe ich nicht. Für die Presse ist das alles aber natürlich ein Fest. Im Vorfeld der Hochzeit geht die Berichterstattung nochmal so richtig ab. Meghans Mutter wird permanent von Journalisten belagert und es werden ihr große Summen geboten, um Interviews zu geben, die sie aber alle ablehnt. Auch Simon Rex, einem ehemaligen Pornodarsteller, bietet eine britische Zeitung $70,000, damit er sagt, mal eine Affäre mit Meghan gehabt zu haben. Das erzählt er auch in dieser Netflix-Doku. Er hat sich geweigert und daraufhin einen Brief von Meghan bekommen, in dem sie schreibt, dass es doch noch gute Menschen gibt. Den Brief hat er sich eingerahmt und an die Wand gehängt. Und dann, nur eine Woche vor der Hochzeit, kommt es zur absoluten Eskalation. An dieser Stelle muss ich sagen, dass wir diesen Teil nur aus Harrys und Meghans Sicht kennen. Wir waren natürlich nicht dabei und können das auch nicht prüfen, wie das genau abgelaufen ist. Aber die Bilder, um die es jetzt geht, die kenne ich. Also, Harry und Meghan bekommen einen Anruf von ihrem Kommunikationsbeauftragten. Der erzählt ihnen, dass bald Artikel in den Zeitungen erscheinen werden mit Bildern von Meghans Vater Thomas Markle. Solche Anrufe bekommen die beiden häufiger. Irgendwie wissen diese Kommunikationsbeauftragten oft einen Tag im Voraus, was die Zeitungen abdrucken werden. Megan ist entsetzt. Sie macht sich Sorgen, weil sie denkt, dass ihr Vater von der Presse manipuliert wurde. Harry und sie rufen ihn sofort an und bieten ihm an, ihm einen Flug von Mexiko nach London zu organisieren. Das lehnt er aber ab mit der Begründung, dass er noch so Sachen erledigen muss. Megan findet das ziemlich komisch. Am nächsten Tag erscheinen dann besagte Fotos und es handelt sich offensichtlich um gestellte Paparazzi-Fotos. Die sind ehrlich gesagt auch ein bisschen witzig. Megans Vater wird zum Beispiel der Hals vermessen für einen Anzug oder er sitzt in einem Café und guckt sich das Buch Images of Britain an. Er bereitet sich also auf die Hochzeit vor. Aber wie gesagt, das wirkt eindeutig gestellt. Er muss also sein Einverständnis gegeben haben. Es folgen dann prompt Artikel, die ausschlachten, dass Thomas diese auch noch schlecht gestellten Fotos an die Presse verkauft hat. Und dann reagiert er einfach nicht mehr auf Anrufe und Nachrichten von Megan. Aus der Klatschpresse erfährt sie, dass er nicht zur Hochzeit kommen möchte. Das verletzt sie, vor allem, weil er nicht mit ihr persönlich redet. Sie bekommt dann noch eine Nachricht von ihm, darin schreibt er, dass er nach einem Herzinfarkt im Krankenhaus liegt. Seine Schreibweise klingt aber so gar nicht nach ihm. Er verwendet keine Emojis und nennt sie Megan und nicht Meg wie sonst. Megan ist sich sicher, dass er an irgendwelche komischen Berater geraten ist. Sie hört danach nichts mehr von ihm. Das ist aber traurig, ne? Die hat noch so ein gutes Verhältnis.
1: Aber ich meine, der hatte doch auch gerade einen Herzinfarkt, oder? Dass vielleicht jemand anders dann für ihn das was schreibt, ist doch...
0: Ja, aber sie zweifelt, glaube ich, sogar an, ob er diesen Herzinfarkt hatte.
1: Ach so. Okay.
0: 3 Tage vor der Hochzeit twittert Schwester Samantha dann, dass sie für diese Fotos verantwortlich sei. Sie sagt, ich hab's doch nur gut gemeint. Sie wollte mit den Fotos für gute Presse sorgen und damit Megan und der Königsfamilie einen Gefallen tun. Samantha sagt auch, dass es dabei auf gar keinen Fall um das Geld ging.
1: Nee.
0: Mit dem ganzen Drama ist es keine Überraschung, dass Samantha nicht zur Hochzeit eingeladen ist. Auch darüber beschwert sich natürlich in der Presse. Sie stellt es so dar, als wäre Megan ihre Familie plötzlich nicht mehr gut genug. Leider hat dieser Streit mit Samantha noch so eine Art Kollateralschaden. Er führt zum Bruch zwischen Megan und Samanthas Tochter Ashley und Megans Nichte. Ashley ist bei den Großeltern väterlicherseits aufgewachsen und wurde später sogar von ihnen adoptiert. Der offizielle Grund, Samantha war alleinerziehend und hatte keinen richtigen Job. So konnte sie Ashley und ihren Bruder nicht versorgen und hat sie dann zu den Großeltern gegeben. Mehr weiß man nicht. Aber ich vermute ja, dass da noch mehr war. Ashley hatte mit ihrer Mutter danach nämlich für mehrere Jahre keinen Kontakt und das hat man ja selten, wenn es nur ums Geld ging. Ashley und Megan haben sich dann als Erwachsene sehr eng angefreundet. Sie sind ja auch nur ein paar Jahre auseinander. Megan ist Einzelkind und sie erzählt in der Netflix-Doku, dass Ashley wie eine kleine Schwester ist, die sich immer gewünscht hatte. Die beiden verbringen viel Zeit miteinander, fahren zusammen in den Urlaub und so weiter. Aber Ashley wird auch nicht zur Hochzeit eingeladen, weil Megan durfte Ashley nicht einladen. Mitglieder der Königsfamilie sollen ihr gesagt haben, dass es unschicklich sei, wenn Samantha nicht kommen darf, ihre Tochter aber schon. Das würde kein Mensch verstehen und man will ja Skandale vermeiden. Deswegen rufen Megan und Harry Ashley zusammen an und erklären ihr die Situation, was Ashley natürlich extrem verletzt hat. Megan und Ashley entfremden sich daraufhin und haben erst einmal keinen Kontakt mehr. Schon wieder traurig. Man merkt, Megan nimmt viel auf sich, um es den Royals recht zu machen. Für sie bedeutet die Hochzeit den Bruch mit ihrem Vater und ihrer Nichte und mit ihrer Halbschwester. Nur mit ihrer Mutter ist sie noch sehr eng. Meine Frage an der Stelle ist aber auch, wie einfach bzw. wie schwer ist es denn auch, sich gegen so eine Instanz durchzusetzen? Das ist doch wahrscheinlich super hart.
1: Ich glaube, das ist wirklich super hart. Vor allen Dingen, also weil du auch eben das Wort unschicklich benutzt hast, ne? Also was da ihr von Mitgliedern der Königsfamilie gesagt wurde. Es gibt sehr, sehr viele Regeln bei den Royals und unschicklich ist sehr, sehr schnell irgendwie erreicht als Level. Das Protokoll der Engländer, das gilt als das strengste der Welt. Und ich liste jetzt mal meine persönlichen Top 5 der Regeln auf, die ich recherchiert habe. Die kommen teilweise von Queen Elizabeth. Die sind vielleicht auch gar nicht irgendwo niedergeschrieben, aber die gelten auf jeden Fall aktuell noch. Und lass doch mal schauen, ob wir die vielleicht nicht auch in unserem Leben anwenden sollten. Was sagst du dazu?
0: Ja, bitte, schieß los.
1: Platz 5. Keine Spitznamen. Also Kate muss innerhalb der Familie immer als Catherine angesprochen werden.
0: Also in meinem Leben schwierig. Ich habe eigentlich für alle Leute Spitznamen.
1: Ich finde das total gut. Ich hasse Spitznamen. Deswegen.
0: Aber für Heiko ist auch schwierig, einen Spitznamen zu haben, finde ich.
1: Ich finde halt dieses überall ein I dran zu hängen, ist ja so der klassische Weg, oder? Das finde ich.
0: Nee, ich habe irgendwie andere. Also mein Spitzname ist Elle, da ist kein I dran.
1: Ja.
0: Mein Kind hat einen ganz absurden Spitznamen, das hat auch nichts mit seinem Namen zu tun. Ich habe eine Freundin, die habe ich in meinem Handy als Gefahr abgespeichert. Die heißt nur Gefahr.
1: Weil okay, das ist was anderes.
0: Stress. Ja, ist auch ein Spitzname.
1: Ja, ja, aber das sind dann, ich meine nur, die Art und Weise, wie du Spitznamen verteilst, ist ja dann wirklich was anderes. Das ist dann ja, also Kate oder Catherine ist ja, naja, das geht ja schon als Spitzname.
0: Ach so.
1: Okay, Platz 4. Für Jungs unter 8 Jahren ausschließlich kurze Hosen und lange Strümpfe. Also es heißt wirklich keine langen Hosen im Winter.
6: Das ist aber sad, da würde ich sofort das Jugendamt einschalten.
1: Ja, das ist wirklich hart. So, Platz 3. Das Spiel Monopoly ist verboten.
6: Warum?
1: Also ich habe zumindest eine Vermutung. Ich könnte mir vorstellen, dass einfach, dass sie sehr schlechte Erfahrungen gemacht haben mit so Gesellschaftsspielen, dass sich da alle immer unendlich verstritten haben.
6: Oha, das kann ich verstehen.
1: Und da hängt bei denen ja dann so ein Königshaus dran, weißt du? Und vielleicht ist deswegen einfach, das soll jeder einfach...
6: Geht das so für deren Familie oder darf niemand Monopoly spielen?
1: Nein, das ist nur innerhalb die ganzen Regeln gelten.
6: Ja,
1: nur
6: das ist aber, ich schwör's dir, Heiko, bei mir in der Familie gibt's Spielverbot an Weihnachten, von meiner Mutter verhängt.
1: Ach
6: kein
1: so.
6: Witz.
1: Guck.
6: Genau aus dem Grund.
1: Guck, ja, ja. Vielleicht ist das nämlich alles gar nicht so abwegig. Es sei denn, man kommt zu Platz 2. Kein Knoblauch beim Essen.
6: Ja, okay, weil man dann Knoblauchatem hat und das schickt sich nicht als königliches Mitglied.
1: Wahrscheinlich, ja. Also das ist... Platz 1 ist natürlich die allerbeste Regel. Die Kinnhaltung der weiblichen Royals betreffend. Die muss nämlich parallel zum Fußboden sein.
6: Aha. Wie kann man denn sein Kinn senkrecht zum Fußboden haben? Man müsste ja immer den Kopf zur Seite neigen.
1: Ja, dann müsstest du zum Beispiel einfach auf deine Füße gucken. Dann wärst du ja nicht mehr...
6: Ja, oder den Kopf so nach oben zu neigen oder die Schulter zum Ohr. Das finde ich gut. Das ist bestimmt gut für die Haltung. Da hätte ich bestimmt weniger Rückenschmerzen. Das unterschreibe ich.
1: Ich glaube, du darfst einfach dein Gesicht... Also du musst dich immer... Du musst immer gerade gucken, oder? Du darfst gar nicht nach oben oder unten oder zur Seite gucken, weil du sonst sofort die Parallelen verschiebst.
6: Und nur bei den Frauen aber?
1: Das gilt nur bei den Frauen. Und das ist natürlich wichtig, dass man auch Regeln hat, die explizit nur die Frauen betreffen. Das ist sehr schön.
6: Ich probiere das mal aus für den Rest dieser Aufzeichnung.
1: Okay.
6: Das ist wahrscheinlich gar nicht so schlecht, weil dann einfach der Ton besser ist. Das ist eine gute Regel. Wir gucken mal.
1: Wie du im Nachhinein alle Regeln jetzt hier gerade verteidigst.
6: Megans persönliches Drama tut der Vorfreude ganz Großbritanniens auf die Hochzeit aber natürlich keinen Abbruch. Der Kensington Palast veröffentlicht schon im Voraus einen detaillierten Hochzeitszeitplan, damit Royal-Fans wissen, wann und wo sie vor Ort einen guten Blick aufs Brautpaar erhaschen können. Übertragen wird die Hochzeit auf Großleinwänden, es gibt Live-Musik und Stände mit Essen und Getränken. Auf Schloss Windsor dürfen 2640 Menschen das große Ereignis direkt miterleben. Die Pubs in London sind am Hochzeitswochenende bis 1 Uhr nachts geöffnet, also 2 Stunden länger als sonst. Dazu gibt es Sonderzüge nach Windsor für die vielen Zuschauer. In den Souvenirläden stehen Tassen und Krimskram mit Megans und Harrys Gesicht zum Verkauf. Man merkt, das ist ein nationales Ereignis, das ganze Vereinte Königreich fiebert mit. So, und jetzt kommen wir zum Tag der Hochzeit. Wie gesagt, der 19. Mai 2018. Das Publikum, das auf dem Gelände von Schloss Windsor zuschaut, trudelt ab 8 Uhr morgens ein. Ab 9.30 Uhr kommen dann die 600 exklusiven Gäste an, die zur Zeremonie in der St. George Chapel eingeladen sind. Das sind viel weniger als bei anderen Hochzeiten der Königsfamilie. Bei Kate und William waren es fast 2.000 und bei Charles und Diana sogar 3.500. Da wirken die 600 ja fast schon intim und klein. Die 600 füllen noch nicht mal die Kirche ganz aus, da würden theoretisch noch 200 Leute mehr reinpassen.
1: Haben die nur 600 Freunde wahrscheinlich und nicht 3.500?
6: Mhm. In Großbritannien wird die Hochzeit gleichzeitig auf 15 Sendern übertragen. Jedes Detail wird besprochen und alles ganz genau analysiert. Auf der ganzen Welt schauen insgesamt fast 2 Milliarden Menschen zu.
1: Boah.
6: Krass.
1: Das ist echt krass.
6: So viele wie bei noch keiner Königin-Hochzeit jemals. Unter den Gästen sind natürlich auch einige Promis, Oprah Winfrey zum Beispiel. Sie kennt das Wort zwar nicht wirklich, aber Meng ist ein großer Fan. Wen würdest du einladen, Heiko, wenn du dir einen Prominenten aussuchen könntest?
1: Boah. Wen würde ich ein... Das ist jetzt richtig bitter. Mir fallen gerade nur so Tote ein. Also ich würde zum Beispiel Prince unbedingt einladen.
6: Ist okay, Tote gehen auch.
1: Ja?
6: Ja. Der würde Purple Rain für dich singen?
1: Der würde, Purple Rain für mich singen und komplett alles an sich reißen, sodass man frühzeitig gehen kann. Nee, also Prince wäre zum Beispiel ein gern gesehener Gast. Bei dir?
6: Mhm. Ich hätte früher immer Puff Daddy gesagt, aber das geht ja nun gar nicht mehr.
1: Das geht nicht mehr.
6: Vielleicht Snoop. Snoop vielleicht. Snoop ist noch okay, aber wahrscheinlich auch nicht mehr lange. Ich sag lieber keinen. Alle Prominente haben doch irgendwie Dreck am Stecken, deswegen eigentlich niemand.
1: Lad doch eine Frau ein, die sind irgendwie, die haben nicht so viel Dreck am Stecken meistens.
6: Okay, ich denke nochmal drüber nach. Auch noch vor Ort das Ehepaar George und Amal Clooney. Meghan und Amal kennen sie schon länger. David Beckham kommt auch mit seiner Frau Victoria. David ist mit Harry und William schon seit Jahren befreundet. Und natürlich kommt auch Sir Elton John. Er war ein enger Freund von Diana und kennt deswegen auch ihre Söhne gut. andere prominente Gäste sind Serena Williams, James Blunt, Abigail Spencer, Priyanka Chopra und James Corden. Da ist er wieder.
1: Ja.
6: Besonders ist bei dieser Hochzeit auch, dass die beiden keine wichtigen politischen Vertreter eingeladen haben. Das ist eigentlich aber üblich. Kate und William hatten zum Beispiel den damaligen Bürgermeister von London und Premierminister David Cameron und andere wichtige Politiker und Politikerinnen eingeladen. Auch da brechen Harry und Meghan mit einer Tradition. Wie man auf den Hochzeitsaufnahmen sieht, tragen alle Frauen Hüte. Das ist kein Zufall, das gehört zum Dresscode. Die Frauen sollen Kleid und Hut tragen, die Männer Frack und Anzug. Heiko, wie findest du das, dass das so super detailliert ist? Jede Sekunde wird dokumentiert, die Leute lieben das anscheinend.
1: Also wir haben ja gerade gehört, 2 Milliarden Menschen haben zugeguckt. Okay, so viele Details kannst du ja gar nicht wahrnehmen beim Zugucken, aber ich nehme das so zur Kenntnis, dass das halt offensichtlich auch in dieser Detailfreude offensichtlich die Leute interessiert. Also ich brauche die
6: ja, man kann sich irgendwie dann doch was vorstellen. Ne? Also wenn wir das so wiedergeben, merke ich, da entstehen schon so Bilder
1: im Kopf. Es entstehen Bilder, das ist das Ding, genau.
6: Fun Fact, es gibt auch auf Harrys Seite einen kleinen Skandal. Und zwar ist Sarah Ferguson eingeladen. In Großbritannien kennt man sie unter dem Spitznamen Fergie. Das ist die Ex-Frau von Prince Andrew, Duke of York. Auch ein Sohn der Queen und damit ein Onkel von Harry. Der wurde im Fall Epstein wegen Missbrauch von Minderjährigen angeklagt. Das ist bestimmt ein ganz netter Mann. Fergie und Andrew haben sich 1992 getrennt. Nur wenige Monate später gingen Bilder von ihr mit dem amerikanischen Finanzmanager John Bryan durch die Presse. Darauf sieht man die beiden in ihrem Ferienhaus in Saint-Tropez. John hält ihre Füße an seinen Mund und sie ist selbst oben ohne. Das war damals natürlich ein Riesenskandal. Sie war zu dem Zeitpunkt noch nicht geschieden, nur getrennt. In den 90ern veröffentlicht sie dann eine Biografie, in der sie über das schlimme Leben innerhalb der Königsfamilie redet. Und sie setzt sich zu Oprah Winfrey in die Sendung, um darüber zu sprechen. Im Kern sagt sie, dass sie sich nie frei gefühlt hat, sondern komplett kontrolliert wurde. Und sie erzählt, wie grausam sie in den britischen Medien zerrissen wurde. Danach hat sie nie wieder ein enges Verhältnis zur Königsfamilie. Die meisten wollen nichts mehr mit ihr zu tun haben. Zur Hochzeit von William und Kate war sie auch nicht eingeladen. Harry lädt sie aber ein. Und das soll laut Berichten seinem Vater Charles extrem gestört haben. Andrew ist ja sein Bruder. Fergie selbst war aber auch nicht zufrieden. Sie hat sich im Nachhinein beschwert, dass sie nur zur Trauung in der Kirche kommen durfte und nicht zum Empfang am Abend. Und besonders schlimm fand sie, dass ihre beiden Töchter aber abends eingeladen waren. Die sind seit Jahren gut mit Harry befreundet. Man kann es bei einer Hochzeit einfach nicht allen recht machen. Das ist ja schon bei normalen Hochzeiten so. Immer ist einer beleidigt.
1: Ja, stimmt.
6: Die Story von Fergie zeigt, es gab auch schon vor Meghan Aussteiger und schwarze Schafe in der Königsfamilie, in Anführungsstrichen natürlich, die dann in der Öffentlichkeit über die Royals herziehen. Der Umgang mit ihnen ist auch klar, sie werden soweit es geht gemieden und von Events ausgeladen.
1: Also kann man eigentlich sagen, Fergie ist die Meghan der 90er, oder?
6: Ja. Noch ein Fun Fact, es kommen beide Ex-Freundinnen von Harry. Mit Chelsea Davy war er 7 Jahre lang on-off-mäßig zusammen und mit Cressida Bonus 2 Jahre. Die beiden wurden bei der Trauung natürlich ganz besonders beäugt und es gingen dann Bilder von Chelsea viral, wie sie während der Zeremonie so verkniffen guckt und die Lippen zusammengepresst hat. Naja, das war wahrscheinlich auch sehr langatmig alles. Wie soll man denn da gucken auf Dauer?
1: Da hat bestimmt jemand so stundenlang das so Sekunde für Sekunde abgesucht, ihr Gesicht, bis dann irgendwann sie mal so ein bisschen die Lippen nach unten gezogen hat.
6: Ja. Auf jeden Fall. Zurück zum Tagesablauf der Hochzeit. Um 11:30 fährt ein schwarzer Van vor dem Schloss vor. Harry und William steigen aus. Beide tragen die Uniform der Blues and Royals. Das ist das Regiment, in dem Harry 10 Jahre lang gedient hat. Auffällig ist noch, Harry trägt Bart. Das ist eigentlich in Kombination mit der Uniform verboten. Nur ganz wenige Ränge dürfen im Militär überhaupt Bart tragen. Außerdem ist das bei Hochzeiten der Königsfamilie also wirklich nicht üblich. Harry ist da die absolute Ausnahme und schon wieder ein Bruch mit der Tradition. Harry musste extra die Queen um Erlaubnis bitten. Sie hat ihm den Bart dann aber erlaubt. William ist Harrys Trauzeuge. Die beiden gehen die letzten Meter zur Kapelle zu Fuß. Die Menge jubelt ihnen zu. Kurze Zeit, nachdem die beiden in der Kirche angekommen sind, fährt der braune Rolls-Royce mit Meghan vor. Das ist die Szene, die wir am Anfang dieser Folge beschrieben haben. Sie steigt aus und geht die Stufen zum Eingang alleine nach oben. Meghan betritt die Kirche, Fanfaren ertönen, eine Opernsängerin performt Eternal Source of Light Divine. Und dann läuft Meghan den ersten Teil des Ganges alleine. Starker Move, finde ich, ne? Seht her, ich bin selbstbewusst und unabhängig. Harry erwartet sie am Altar. Sein Gesicht ist ganz rot, er sieht aufgeregt aus. Meghan strahlt, ihr sieht man die Aufregung gar nicht an. Gegen Ende des Ganges nimmt sie Prinz Charles, heute König, in Empfang, reicht ihr den Arm und geleitet sie auf den letzten Metern. Sie hatte ihn ein paar Tage vorher gefragt, ob er die Aufgabe von ihrem Vater übernehmen möchte, nachdem der ja nicht kommt. Aber natürlich, sehr gerne, sagt Charles. Meghan erreicht Harry, die beiden schauen sich ganz verliebt an. Er flüstert, geht's dir gut, du siehst umwerfend aus. Das sagen zumindest Lippenleser, die das analysiert haben. Dann geht die Zeremonie los.
1: Also du sagst das hier so nebenbei, das sagen Lippenleser. Ich finde es schon, das Level, wie die da irgendwie so beäugt werden, ist einfach schon krass. Also,
6: aber das ist doch beim Fußball auch so, da gibt es ja auch immer Lippenleser.
1: ich, ja, ja, jetzt halten sich ja immer alle irgendwie so die Hand vor den Mund, wenn sie miteinander reden und so. Ja.
6: Du bist ganz normal als Klatschreporter.
1: Mhm.
6: Der Erzbischof von Canterbury und oberster Geistlicher der anglikanischen Kirche nimmt den beiden das Eheversprechen ab. Die Predigt hält Michael Bruce Curry, er ist das Oberhaupt der anglikanischen Kirche in den USA. Seine Predigt hebt sich ab, weil sie deutlich lebendiger ist als das, was es sonst bei so englischen Hochzeiten gibt. Er hält eine flammende Predigt über die Liebe. Love is the way.
7: The late Dr. Martin Luther King once said, and I quote, "We must discover the power of love. The redemptive power of love. And when we do that, we will make of this old world a new world."
6: Und dann tritt zum ersten Mal bei einer royalen Hochzeit ein Gospelchor auf, der Kingdom Choir aus London, und singt eine Version von Stand By Me. Und das kommt so gut an, dass der Song danach auf Platz 1 der Charts der US Hot Gospel Songs kommt. Nach der Zeremonie verlassen Harry und Meghan händchenhaltend die Kapelle. Oben an der Treppe bleiben sie stehen und küssen sich. Danach steigen sie in die wartende Kutsche, die von 4 weißen Pferden gezogen wird. Und weiter geht's zum Empfang der Gäste in der St. George Hall auf Schloss Windsor. Da schneiden sie dann die riesige Hochzeitstorte ganz normal mit einem Schwert an und Elton John tritt auf. Ganz besonders begeistert davon war Megans Mutter, ein riesen Elton John-Fan.
1: Elton John ist irgendwie auch so ein Typ, der in wahnsinnig vielen englischen Promi-Geschichten eine Rolle spielt, oder? Der ist so ein Pate irgendwie, habe ich das Gefühl.
6: Ja, Sir Elton John. Für 200 noch exklusivere Gäste gibt es dann noch den Abendempfang im Frogmore Cottage. Davon gibt es nur ganz wenige Bilder, es herrscht absolutes Handyverbot. Laut dem Küchenchef

0: exotischer Südfrüchte gibt es überwiegend klassische Gerichte mit saisonalem Gemüse aus der Region. Ich denke mal ganz viel Kohl und Rüben, oder? Was gibt's da sonst Regionales?
1: Köstlich klingt das.
0: Köstlich. Und sie wollen auch keine Geschenke haben, stattdessen wünschen sie sich Spenden für wohltätige Organisationen. Meine Güte, das war aber kleinteilig, oder? Und dabei haben wir nur ein Zehntel von dem erzählt, was in der Recherche so alles rauskam.
1: Ja, ja.
0: Die Pressestimmen nach der Hochzeit sind überwiegend positiv. Die Hochzeit wird als gute Mischung von frischem Wind mit alten Traditionen gesehen. Elemente wie der Gospelchor oder auch die Predigt sind echt gut angekommen. Auch für die POC-Community ist die Hochzeit mit Meghan ein Riesensymbol. Insgesamt ist der Vibe nach der Hochzeit gut und voller Hoffnung, dass sich die verstaubten Manieren der Royals endlich ein bisschen modernisieren. Meghan ist, wie wir ja schon wissen, in manchen Punkten unkonventionell. Zum Beispiel schließt sie selbst Autotüren oder sie erscheint auch mal auf einem Termin ohne Strumpfhose und umarmt Fans. Gleichzeitig respektiert sie aber genug Regeln und schert nicht komplett aus der Reihe aus. Trotzdem gibt es nach der Hochzeit eine wichtige Frage zu klären. Hat Meghan in der Kutsche nach der Trauung wirklich Fuck gesagt?
1: What?
0: In Videoaufnahmen sieht man, wie Meghan der Menge zuwinkt, dann dreht sie sich zu Harry um. Und es ist auch für Lippenleser nicht ganz eindeutig, ob sie da Oh wow sagt oder Oh fuck. Das F-Wort wäre natürlich ganz dramatisch für eine frisch vermählte Herzogin. Der Ausschnitt geht auf Twitter viral, wo dann tausende rätseln, was sie gesagt haben könnte. Und man merkt mal wieder, wie krass Meghan beobachtet wird. Sie darf sich wirklich keinen Millimeter daneben benehmen. Ich musste an ihre Neujahrsvorsätze denken, dass sie gerne weniger Fluche und Fingernägel kauen würde. Das wurde ja auch von manchen als undamenhaft gesehen. Und jetzt nach der Hochzeit als offizieller Teil der Königsfamilie ist das natürlich noch viel schlimmer. So, die Hochzeit ist vorbei. Harry und Meghan ziehen offiziell zusammen ins Nottingham Cottage. Das ist ein altes Backsteinhaus mit zwei Schornsteinen, rotem Ziegeldach und kleinen weißen Fenstern. Das steht auf dem Grundstück vom Kensington Palace, hat aber gar nichts mit einem Palast zu tun. Das ist nicht nur für royale Verhältnisse eine echt bescheidene Hütte. Ein bisschen schief, mit so niedrigen Decken, dass Harry sich ständig den Kopf stößt. Wirklich klein, ein bisschen wie so eine Hobbit-Hütte. Meghan ist jetzt ein echtes Mitglied der Königsfamilie. Krass, gerade noch bei CSI und jetzt schon Prinzessin. Es folgt ihr erster offizieller Auftritt mit der Queen. Ohne Harry. Der Anlass ist die offizielle Eröffnung einer Brücke, die über den Fluss Mercy führt. Außerdem findet an dem Tag ein Gedenken an die Opfer des Brandes im Grenfell Tower statt. Obwohl der Anlass traurig ist, die Queen und Meghan verstehen sich super. Meghan behandelt sie einfach wie die normale Oma von ihrem Mann und das hat der Oma gefallen. Man sieht die beiden tuscheln und lachen, so wie man die Queen eher selten sieht. Die beiden geben ein schönes Bild ab, die traditionelle Institution und die Moderne harmonisch vereint. Es sieht alles danach aus, als würde sie in die Fußstapfen von Prinzessin Diana treten. Von allen geliebt, die Königin der Herzen. Tja, aber es wird natürlich alles ganz anders kommen. Nicht mal anderthalb Jahre später sitzen Harry und Meghan im Flugzeug nach Kanada und lassen die Königsfamilie hinter sich. Wie es dazu kommt, das erzählen wir euch ganz genau in der nächsten Folge. Es wird schmutzig, es wird ungemütlich und es gibt extrem viel Drama, was mich natürlich sehr freut.
2: Man.
0: Deswegen... alles Gute euch und bis nächste Woche. Das war's schon wieder, Folge 2. Nächste Woche Folge 3. Falls ihr den Podcast mögt, ihr wisst, was zu tun ist. Abo-Glocke. Ihr könnt aber auch, falls ihr jetzt erst eingestiegen seid, mal gucken in unseren Katalog, also bei Spotify einfach mal so stöbern, was wir sonst noch alles gemacht haben. Das ist einiges. 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Hört es doch mal an. Bewertet das. Ich freue mich auf nächste Woche. Bis dahin. Tschüss.

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1: Ich bin Doc Zeitler. Bewegende Rettung nach dem schweren Erdbeben in Kolumbien. Fast 30 Stunden lang war eine Frau eingeklemmt zwischen den Trümmern eines Gebäudes in der Stadt Cali, ehe die Feuerwehr die 31-Jährige unter dem Applaus der Bevölkerung retten konnte. Der Kampf der Feuerwehrleute um Menschenleben geht jedoch weiter. Nach einer vorläufigen Bilanz kamen bei dem Beben mindestens 181 Menschen ums Leben. Bundesverkehrsminister Bilger sieht vorerst kein schnelles Ende der Beeinträchtigungen für die Binnenschifffahrt wegen Trockenheit. Man müsse davon ausgehen, dass die Niedrigwasserproblematik den gesamten August über andauern werde, sagte Bilger in Neumünster.
2: Es hat zwar immer mal wieder geregnet, aber es reicht bei weitem nicht aus, um die Flüsse annähernd zu füllen. Das stellt auch Verkehrsminister Bilger fest. Er will sich an diesem Mittwoch wieder mit seinen Kollegen aus den Ländern über die Lage und weitere, auch kurzfristige Maßnahmen austauschen. Mehrere Bundesländer haben schon das Sonntagsfahrverbot für Lastwagen vorübergehend ausgesetzt. Um Logistikketten aufrechtzuerhalten, sollen Transporte so zumindest teilweise auf die Straße verlagert werden. Niedrige Wasserstände gibt es etwa in den Flüssen wie Rhein, Elbe und Donau. Tine Klimach, Nachrichtenredaktion.
1: Auf der italienischen Mittelmeerinsel Sizilien sitzen wegen des jüngsten Ausbruchs des Vulkans Ätna mitten in der Hauptreisezeit mehrere tausend Urlauber fest. Wegen der Aschewolken können auf dem größten Flughafen der Insel in Catania kaum Flugzeuge starten und landen.
3: Inzwischen mussten mehr als 200 Flüge umgeleitet oder ganz gestrichen werden. Auch viele Deutsche sind betroffen. Damit wird vor allem die Heimreise zur Tortur. Manche Familien mussten auf dem Flughafen sogar übernachten. Zudem sind die Flüge und die Züge weg von der Insel ausgebucht. Aus einem 2,5 Stunden Flug von Catania nach Deutschland wird so eine Reise von 2,5 Tagen. Aus Rom, Christoph Sator.
1: Zum Sport. Freistilschwimmerin Isabel Gose hat EM-Silber über 800 Meter gewonnen. Die 24-Jährige musste sich nur ihrer Dauerrivalin Simona Quadarella aus Italien geschlagen geben. Bronze sicherte sich die zweite deutsche Finalteilnehmerin Maja Werner.
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4: Uns liegen derzeit keine Meldungen vor. Alle aktuellen Staus und Blitzer findet ihr jederzeit auf antenne1.de oder ganz bequem in unserer Antenne 1 App.
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3: Also um es nochmal festzustellen, wir haben hier am Telefon den Rock'n'Roller unter den Songwritern, den wiederholten Gastgeber von Sing Mein Song, den Sänger, der die Herzen berührt, anstatt sie zu brechen. Also nochmal ganz herzlich willkommen, Michael Patrick Kelly.
4: Hallo, grüß dich. Danke für die Einladung.
3: Hi, sag mal, wo bist du eigentlich gerade?
4: Ich bin jetzt heute in München und ich mache hier ein paar Aufnahmen im Studio und ein paar Interviews per Telefon, per Zoom, per Skype. Und ja, das ist der neue Weg, wie man auf Promoreise geht. Früher bin ich ja von Radiostation zu Radiostation gefahren worden und dann habe ich euch ja face-to-face getroffen. Aber in dieser Zeit muss man Alternativen suchen. Aber es ist doch schön, dass es trotzdem klappt.
3: Genau. Das hat natürlich den Nachteil, dass wir uns nicht sehen können, hat aber auch einen Vorteil, weil ich habe es mir hier jetzt total wohnlich gemacht. Kaffee steht direkt neben dem Mischpult. Lauter so Dinge, die man nicht tun darf. Aber egal, sieht ja keiner.
4: Genau.
3: Deine neue Single ist gerade am Start. Beautiful Madness. Und zumindest oberflächlich betrachtet, würde ich sagen, der Song kommt extrem positiv daher. Ist das so der Gedanke dahinter? Der positive Song für schwere Zeiten?
4: Genau das. Du hast es auf den Punkt gebracht. Du weißt ja, in meiner Musik gibt es viele nachdenkliche Themen, auch schwere Themen, ne? So zum Beispiel ID ist ja ein Song über Identität, ist auch ein Antikriegssong und Shake Away, da geht's halt um die Ketten der Vergangenheit loszureißen, aufzubrechen in die große Freiheit und et voilà, aus einem Malheur ein Bonheur ziehen und so weiter und so fort. Und wollte ausgerechnet in dieser Zeit einfach einen Song rausbringen, der, sag ich mal, 3 Minuten Sonne für die Ohren ist, ja, weil es einfach die Leute teilweise nicht mehr hören können. Einerseits wollen wir alle informiert sein, was die neuen News zu Corona sind. Andererseits können wir das einfach nicht mehr hören und brauchen ein bisschen Fun, ein bisschen Lächeln, ein bisschen Tanzen. Und und deswegen habe ich gesagt, nee, wir machen jetzt einen sehr positiven Song, ein bisschen Reggae-Flavor. Wenn wir nicht in die Karibik fliegen dürfen, dann kommt die Karibik zu uns.
3: Genau, das Ding läuft an und die Sonne geht auf. Das funktioniert tatsächlich so.
4: That's the idea, ja.
3: Beautiful Madness ist ja auch der Titelsong für die letzte Staffel von Sing Mein Song. Und kurz bevor hierzulande die Sache mit dem Virus so richtig losging, da warst du ja noch in Südafrika, um die Staffel aufzunehmen. Wie war das dann eigentlich, als du dann in dieses etwas andere Europa zurückgekommen bist?
4: Ja, das Erste ist, wir haben Gott sei Dank diese Show Sing Mein Song noch kurz vor der Corona-Zeit aufzeichnen können. Und wir haben ja auch eine WhatsApp-Gruppe unter uns 7 Künstlern und haben uns vor kurzem auch darüber ausgetauscht, was für ein Glück, weil 1 oder 2 Wochen später hätte das Ganze nicht so harmonisch sein können, ne? Weil wir sind ständig irgendwie uns im Arm, also nach den Auftritten nehmen wir uns immer im Arm und bedanken uns oder sitzen so ganz nah beieinander auf dieser Couch. Und wenn wir das Ganze 1-2 Wochen später aufgezeichnet hätten, dann wäre das nicht möglich gewesen. Das wäre viel distanzierter, viel kühler, glaube ich. Und ich bin dann nach der Aufzeichnung von Sing Mein Song noch 2 Wochen in Südafrika geblieben. Ich habe da einen Township besucht und da wollen wir jetzt auch unterstützen. Und dann haben wir noch was gedreht und dann wird es, auf einmal wurde es kompliziert, weil die Flüge nach und nach alle abgesagt wurden. Und ich habe über Freunde einen Draht zum Lufthansa-Chef und habe mich dann über den dann schlau gemacht, ob dieser eine Flieger, den ich gebucht hatte, noch geht. Und das wurde bestätigt. Und dann kam ich hier in Deutschland an und der Zollbeamte wollte meinen Meldeschein sehen, weil ich hier einen irischen Pass habe, auch einen amerikanischen Pass. Und dann hatte ich meinen Meldeschein, Gott sei Dank, digital dabei und durfte auch ins Land rein. Und seitdem bin ich größtenteils zu Hause und habe aber unfassbar viel zu tun, weil es sehr viele spontane TV-Shows gibt. Zum Beispiel Mark Forster riecht mich 4 Tage vorher an und sagt, du, wir machen am Mittwoch eine TV-Show, hast du Lust, mit mir Musik zu machen? Und dann dachte ich so, ja, wie denn? Ja, wir schicken dir was zu, du kannst zu Hause aufnehmen, schick uns dann die Files und wir bauen das zusammen. Und dann sind so Aktionen entstanden, das gleiche auch für die Schweiz mit meinem Freund Seven, der hat dann auch so ein Riesending auf die Beine gestellt. Und dann kam die Single und wir mussten ein Video machen und das innerhalb von 4 Tagen irgendwie schnell zusammen organisieren. Und man kann ja in dieser Zeit so schwer Leute casten und Statisten finden, deswegen haben wir uns einfach für Tiere entschieden. Und dann hatten wir ein Hängebauschwein und ein paar Lämmer und ein paar Hunde in diesem Video. Und das Ergebnis ist auf YouTube zu sehen.
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3: Mit Jan habe ich schon gesprochen, als er zurückgekommen ist. Der hat es ja nicht ganz so stressig gehabt wie du. Und der meinte, er hat jetzt Zeit, viele Bücher zu lesen, die liegen geblieben sind. Und hat es ganz locker genommen. Hat aber auch erzählt, dass es für ihn so ein ganz besonderes Erlebnis war. Und ich frage mich, ist das für dich auch noch so besonders? Weil immerhin bist du jetzt ja schon echter Wiederholungstäter, was das angeht.
4: Es ist für mich jedes Mal was ganz Besonderes. Also das ist wirklich, man kann so schwer in eine Routine fallen bei Single and Song, weil dieses Tauschen von Song ist so einzigartig. Es ist jedes Mal eine Überraschung. Du weißt nie, was passieren wird. Ich meine, da fliegen 7 fremde Künstler in ein fernes Land namens Südafrika und verbringen ja eine Zeit da und kommen zurück als Freunde, möchte ich sagen. Ja, weil man in so kurzer Zeit sich so nahe kommt. Musik ist auch einfach, wie soll man es sagen? Also man tauscht sich über Themen aus, die man vielleicht mit seinen engsten Freunden nach vielen Jahren austauschen würde, aus. Und das, weil es in diesen Songs drinsteckt. Ja, wenn ich dann frage, hey, was steckt hinter diesem Song? Und dann erzählt Nico Santos, dass es um seinen verstorbenen besten Freund geht. Und dessen Eltern ihm die Schuhe geschenkt haben, die beide da im gleichen Tag in einem Laden sich angeschaut haben. Und dann heißt der Song Rocking Your Shoes, das ist unglaublich. Also da kommen Geschichten auf den Tisch, die jede Talkshow sich wünschen würde, aber weil wir nur unter Kollegen sind und die Kameraleute sind alle auch versteckt, die kriegen ja alle so Camouflage und Pflanzen. Das heißt, irgendwann vergisst man die Kameras, dann fühlt man sich frei und öffnet sich und das ist so eine unglaubliche Show. Also ich kann mich an Sing My Song nicht gewöhnen. Ich war dieses Jahr ein bisschen entspannter als letztes Jahr, weil ich nicht zum ersten Mal Gastgeber war, sondern zum zweiten Mal. Deswegen wusste ich, okay, ich weiß, was auf mich zukommt. Aber es ist jede Gruppe. Ich habe 3 WhatsApp-Gruppen von den 3 Staffeln, wo ich dabei war. Und ich bin mit allen immer noch in Kontakt und wir treffen uns auch privat. Oder ja, das ist wirklich, man kann sagen, dass da wirklich Freundschaften entstehen. Und auch musikalische Collaborations. Ne? Mit Motrip habe ich jetzt einen Song rausgebracht, Out of Touch. Und Max Giesinger und Motrip haben auch was gemacht. Das ist für uns Musiker ist diese Show wirklich ein Riesensegen. Das ist schwer zu beschreiben.
3: Und es ist auch so eine Magie, die auf den Zuschauer, glaube ich, überspringt. Man lässt sich einfach mehr auf Musiker ein, mit denen man sonst vielleicht gar nicht so viel zu tun hatte. Du hast gerade Motrip genannt, der hat ja eine ganz andere Musik als deine repräsentiert. Und trotzdem habt ihr diesen Song Out of Touch aufgenommen und das Video im Kölner Dom aufgenommen, beziehungsweise Motrip irgendwie obendrauf, oder?
4: Das ist richtig, ja.
3: Wie kriegt man bitte für sowas eine Genehmigung überhaupt?
4: Ich habe einen Anruf vom Kölner Dom bekommen, ob ich nicht ein Lockdown-Konzert machen würde für die Menschen in dieser Zeit, um Hoffnung und Zuversicht irgendwie zu streuen. Und in einer Zeit, wo keine Konzerte, Gottesdienste und so weiter Clubs aufhaben. Und dann habe ich gedacht, wow, das ist eine einmalige Gelegenheit. Ich meine, dieser Kölner Dom, da gehen 30.000 Leute rein und raus. Ja, also normalerweise gehen jeden Tag 30.000 Leute rein und raus aus diesem Kölner Dom und das sind 6 Millionen pro Jahr und jetzt ist das Ding komplett leer und ich darf da jetzt auftreten. Das war für mich eine einmalige Chance und dann habe ich einfach Mo angerufen und gesagt, du, folgendes, ich darf hier im Kölner Dom dann und dann auftreten, was aufnehmen, wollen wir nicht zusammen was machen? Und dann hat er tatsächlich innerhalb von 4 Tagen einen Text geschrieben und dann haben wir das per Korrespondenz aufgenommen und dann haben wir ihn sozusagen auf dem Dach vom Kölner Dom gepackt. Ich war unten im Dom und dann ist dieses Song und dieses Video entstanden. Es war wirklich eine Last-Minute-Geschichte, die auch diese Zeit ein bisschen dokumentiert, ne, mit dieser Lockdown und Social Distancing und das wollten wir im Video auch so bebildern und das ist, finde ich, ziemlich gut geworden dafür, dass wir nur 4 Tage Zeit hatten.
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2: Ich würde sagen, wir machen jetzt mal was ganz Ungewöhnliches. Wir springen hin und her und verlangen unseren Zuhörern das jetzt ab, das mitzumachen. Wir kommen vielleicht nochmal auf Sing Mein Song, vielleicht aber auch nicht. Da müsst ihr dranbleiben bis zum Ende. Denn eigentlich wäre das ja jetzt die Zeit, Konzerte zu spielen. Überall fänden normalerweise Open Airs statt und das ist nicht so ganz einfach gerade. Hat das dich auch getroffen und wie siehst du die Situation gerade?
3: Also meine Kollegen Johannes Oerding oder Max Giesinger, denen geht's echt nicht einfach, weil die mussten ihre komplette Tourneen verschieben und es ist immer noch unklar, ob es dann auch im Herbst stattfinden kann oder ob das nochmal ins nächste Jahr verschoben werden muss. In meinem Fall ist es Gott sei Dank so, dass ich dieses Jahr eigentlich Konzertpause geplant hatte und dann habe ich aber gesehen, dass es vielen, ja, in meiner Crew, ne, die Techniker, die die Bühne auf- und abbauen oder die vom Licht, vom Ton und so weiter, die haben gerade keine Jobs und das ist echt eine harte Zeit. Und dann habe ich beschlossen, okay, ich mache jetzt ein paar Autokino-Konzerte und dann geben wir das ganze Geld an unsere Crew, damit die es irgendwie überbrückt bekommen, weil das ist für die wirklich schwierig. Und deshalb haben wir jetzt ein paar Radioshows und ich freue mich sehr auf das Konzert in Stuttgart. Ich glaube, das ist jetzt fast schon ausverkauft. Also das
2: wird ein besonderer Abend. Das ist tatsächlich schon ausverkauft und wir freuen uns auch riesig drauf. Und den Grund für dieses Konzert im Übrigen, du hast gerade fast wörtlich dasselbe gesagt wie Nico. Ich habe mich herangetastet an den Gastgeber. Ne? Ich habe mit allen anderen erstmal telefoniert. und der hat mir was ganz Ähnliches gesagt, dass er Autokonzerte genau deswegen spielt. Aber wir freuen uns auch drauf, weil das ja natürlich auch Keep Things Going, irgendwie den Spirit auch ein bisschen alive hält. Auch wenn total. Das wahrscheinlich kein Ersatz sein wird zum direkten Kontakt zum Publikum. Oder hast du da so einen besonderen Dreh, wie du damit umgehst, wenn da lauter Autos stehen und die blinken dann halt oder machen Lichthupen, anstatt zu klatschen oder mitzusingen?
3: Also ich muss sagen, ich finde es abgefahren. Es ist wirklich sehr, sehr sympathisch und lustig, weil das Gehupe ist ja normalerweise was Negatives. Ne? Wenn einer dir im Weg steht, dann hupst du mit dem Auto wenn Leute auf den Straßen irgendwie im Weg stehen, dann hupt man halt. Also man verbindet mit dem Hupen irgendwie so was Negatives, so aus dem Weg oder du störst oder du nervst. Und jetzt kriegt man einen Hupapplaus. Ja, das ist irgendwie sehr, sehr interessant. Da muss erstmal in meinem Kopf so ein Switch passieren. Aber es macht auch so Spaß, wenn man sieht, wie die Leute das abfeiern, wenn man sieht, wie die Leute strahlen und wie die das feiern und die Kinder irgendwie auf dem Rücksitz haben und man merkt, dass die Leute es einfach brauchen, auch mal rauszufahren und was zu erleben, was zu feiern, sei es auch im Auto drin. Und es ist, natürlich ist ein Autokino-Konzert nicht das gleiche wie ein normales, echtes Konzert, aber ich finde es ein super Ersatz für diese Zeit. So bringen wir uns selber nicht in Gefahr und trotzdem können wir feiern und das Leben irgendwie auch genießen und für ein paar Stunden alle Probleme vergessen.
2: Und vielleicht klappt das ja sogar. Bei dir ist es ja wirklich, ich habe dich das letzte Mal in Ludwigsburg im Schloss gesehen.
3: Ah.
2: Und das wirklich Tolle ist bei dir, glaube ich, bei jedem Konzert am Schluss singt dein Publikum eigentlich noch endlos weiter.
3: Das stimmt, ja.
2: Singen und singen und singen. Und wir haben nachgefragt, funktioniert das beim Autokonzert auch? Weil wenn die alle hier die Fenster zu haben sollten und so, dann wäre das natürlich blöd. Aber die haben die Fenster offen. Man könnte also so auch fast schon den richtigen Michael Patrick Kelly Konzertabschluss basteln.
3: Ich glaube schon. Das ist Corona-gerecht werden wir ein echtes Konzert durchführen in Stuttgart.
2: Oh, wir sind sehr gespannt. Komplette Band dabei, alle?
3: Komplette Band dabei und ja, wir werden alles geben und versuchen den Leuten einfach happy zu machen, Mut zu machen, Hoffnung zu machen und einfach mal Freude zu bringen und damit auch unsere Crew unterstützen. Also ich finde, das ist einfach super. So können wir sowohl die Zuschauer happy machen, wie auch meine Crew happy machen und das ist doch mega.
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3: Ich habe ja das Gerücht gehört, es könnte sein, dass du dann irgendwann mit einem neuen Album ums Eck kommst. Ist da was dran?
4: Da ist was dran. Also ich arbeite im Moment an meinem neuen Album. Ich habe sehr viele Songs geschrieben, aber ich werde es wahrscheinlich nicht schaffen, bis Jahresende noch zu veröffentlichen, also wahrscheinlich erst im neuen Jahr. Aber um die Zeit zu überbrücken, werde ich sicher, ich denke, so im Herbst nochmal eine zweite Single raushauen. Und ich denke, im ersten Halbjahr 2021 dürfte es soweit sein. Meine Plattenfirma setzt mich schon unter Druck und die Fans haben ja auch alle so Erwartungen. Aber ich muss mir Zeit nehmen, damit es wirklich auch ein Meisterwerk wird.
3: Lass dich nicht unter Druck setzen, da haben wir bestes Vertrauen. Wir laden dich jetzt schon.

0: Hast du eine Idee, um die Situation für Musiker, gerade vielleicht mal Newcomer, für die es ja dann wahrscheinlich dann doch noch ein bisschen schwieriger ist, zu verbessern? Gibt's da irgendwelche Möglichkeiten oder Ideen?
1: Ja, also es ist, ich bin natürlich in einer etwas besseren Position als viele Künstler, die, sag ich mal, nicht in Sing My Song Gastgeber sein dürfen oder im Radio laufen. Und also eine Sache, die immer geht, ist die Fußgängerzone. Also es gibt immer die Möglichkeit, in der Fußgängerzone ein paar Mark zu verdienen. Und wenn man den Mut hat und sich nicht zu schade dafür ist, dann ist das wirklich nicht zu unterschätzen. Man kann wirklich ein gutes Einkommen auf der Fußgängerzone verdienen, aber man muss auch liefern, ne? Man muss auch eine kleine Anlage haben, damit man auch gehört wird und die richtige Stelle und nicht irgendwo im Abseits sich hinstellen und auch zur richtigen Zeit am richtigen Ort sein. Und ich habe viele Jahre auf der Straße in den Fußgängerzonen mein Brot verdient. Das ist eine harte Schule, aber es ist eine sehr ehrliche Schule, weil wenn du gut bist, dann schmeißen sie was rein. Wenn du wirklich gut bist, kauften die ein oder anderen vielleicht sogar eine CD und bleiben auch über mehrere Songs stehen, statt einkaufen zu gehen. Also das ist auf jeden Fall immer da, ne? Also man kann jetzt schwer auf Hochzeiten singen oder Konzerte in Clubs geben, aber die Fußgängerzone, die ist immer da und bestenfalls mit Genehmigung, Klammer auf, unter uns, schlimmstenfalls ohne Genehmigung, Klammer zu.
0: Es gibt eine Stuttgarter Band, die hat genau sich daran im Übrigen gehalten, was du gerade erzählt hast, und haben eine Deutschlandtour organisiert, die wollte erst keiner sehen. Dann sind sie durch die Fußgängerzonen der Republik gezogen und jetzt verkaufen die hier einen der renommiertesten Clubs zum Jahresabschlusskonzert immer zweimal aus.
1: Wow.
0: Ne? Also da geht schon was. Also ich glaube, das ist ein ziemlich guter Tipp.
1: Ja, definitiv.
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3: Abrupter Themenwechsel, weil es gerade so tagesaktuell ist. Was gerade in den Vereinigten Staaten passiert, ist für uns etwas befremdlich und auch schlecht abzuschätzen. Und gestern hat es ein bisschen bei uns wie die Bombe eingeschlagen, dass sämtliche großen Plattenfirmen wegen dieser Vorgänge sogar einen Tag lang gestreikt haben und gesagt haben, wir tun heute gar nichts. Wir weisen über alle sozialen Medien darauf hin, was da vorgeht und beziehen Stellung. Das ist ja auch irgendwie so ein Thema, das ganz schwierig ist, dieser Alltagsrassismus. Wie gehst du damit um? Gibt's da überhaupt halt, machst du dir da auch Gedanken drüber? Wahrscheinlich ja.
4: Definitiv. Also

0: Mein Song ID handelt ja unter anderem auch über dieses Thema, ne? Dass who am I, who are you, who are we, all human beings. Also für mich ist ein Mensch nicht mehr oder weniger wert, nur weil er eine andere Hautfarbe hat oder zu einer anderen ethnischen Gruppe zugehört. Also das ist, ja, ich glaube, das ist mehr Differenzen auf der Ebene der Kultur oder auf politische Haltungen oder religiöse Zugehörigkeiten als auf der biologischen, genetischen Ebene, ja. Und ich habe bei diesem Blackout Tuesday mitgemacht und habe auf meinen Social-Media-Kanälen auch nur was Schwarzes und ja, auch meinen Song ID zitiert in Solidarität mit den vielen Menschen, die unter Rassismus Tag für Tag leiden. Also ich habe auch mit Moses Pelham oder hier mit mein Co-Writer Jay oder mit meinem Co-Writer Clay aus London. Ich habe viele Freunde, die Black People sind, Musiker oder Produzenten. Und ja, ich habe ein bisschen telefoniert und mit denen einfach gesprochen, weil ich bin ja so ein White Dude, ne? Aber wie ist das, wenn man eine schwarze Hautfarbe hat? Was macht jemand durch? Und da gibt es so Sachen, wo Freunde von mir sagen, die fliegen nicht nach USA. Die fliegen einfach nicht nach USA, weil es da viel schlimmer ist als in Deutschland oder als in England. Und dann denke ich mir, das ist doch nicht zu fassen. Wir sind in 2020. Martin Luther King hat doch allen gezeigt, wie es gehen soll, ja. Und selbst Jahrzehnte später haben wir es immer noch nicht begriffen. Es ist ein sehr komplexes Thema. Also ich meine, das geht ja in den USA ja 400 Jahre zurück zu dieser Zeit, wo ja Sklaven aus Afrika nach USA gebracht wurden. Und ich glaube, da ist noch sehr, sehr viel an Versöhnung und Bildung nötig, bis das allen Menschen verstanden haben, dass wir alle die gleiche Farbe im Blut tragen.
1: Ich glaube, da wird man wirklich noch viel arbeiten müssen, aber auf der anderen Seite scheint es mir so ein bisschen Hoffnung ist schon da, weil es fokussiert sich gerade alles so während dieser Corona-Zeit überall auf der ganzen Welt. Man entdeckt wirklich das Gute und das Positive nimmt man viel deutlicher wahr und es fokussiert sich auch, was einfach schlecht ist und was man überwinden muss. Und vielleicht lernen wir gerade in der Zeit da ein bisschen was draus.
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3: Glaubst du, dass sich die Welt so, wie sie vor dieser weltweiten Krise war, danach einfach so weiterdreht? Oder gehörst du da auch eher zu der Fraktion Hoffnung? Ein bisschen was werden wir schon mitnehmen.
4: Ich bin immer auf der Seite der Hoffnung und natürlich glaube ich, dass viele von uns einfach zu unserer Routine zurückkehren werden. Aber ich hoffe, dass ein Großteil der Menschheit auch ja über our way of life einfach viel hinterfragt. Und genau wie du sagst, vielleicht ist das ein oder andere Positive, was wir aus dieser Corona-Krise ziehen können, dass man sich ernsthaft Gedanken macht über den Klimawandel, dass man jetzt mit das, was in den USA passiert ist, auch über das Thema Rassismus nochmal intensiver Gedanken macht und versucht, Dinge zu verändern. Und auch ganz einfache Werte wie Familie, Freundschaft, Liebe, was man vielleicht normalerweise einen Tag im Jahr gewidmet hat, und das war an Weihnachten, ja, da wurden wir die letzten Wochen ein bisschen mehr gezwungen, uns diesen Werten ja zu widmen. Und ich hoffe, dass wir als bessere Menschheit aus dieser Krise rauskommen, als wir es vorher waren.
3: Ich würde mir ein bisschen wünschen, und jetzt komme ich doch wieder zurück zu Sing Mein Song, dass das so funktioniert wie bei euch auf der Couch. Weil Musik ist ja irgendwie so eine emotionale Sprache, die Menschen zusammenbringt. Und ich hätte ja ganz gerne mit dir jetzt noch stundenlang geredet über, und was hältst du von, und was ist mit Ilse, und überhaupt war Lea nicht toll und Max und lass mal alles zur Seite. Aber eine Frage habe ich da noch, so quasi hier an den Zeremonienmeister dieser Show. Wenn du mal einfach rumspinnen würdest, ja, und wenn du dir jemanden deiner Wahl einladen könntest, irgendwie so ein Idolheld oder jemand, den du total interessant findest, und von mir aus der Geschichte oder aktuell oder wie auch immer, völlig frei, gäbe es da jemanden, den du da gerne mal auf der Couch hättest?
4: Definitiv. Also aus dem deutschsprachigen Raum fände ich es großartig, wenn jemand wie Herbert Grönemeyer zum Beispiel bei Sing My Song mitmachen würde. Weil das sind unglaubliche Songs, ist wirklich Volkes Stimme hier in Deutschland. Und das wäre echt spannend. Oder vielleicht Udo. Udo wäre auch mega spannend, das ist ja, oder Marius Müller-Westernhagen, so einer von den Herren würde, glaube ich, ja,
3: von
4: einen
3: den großen
4: Wahnsinnsabend.
3: Hallo Udo, ja. Du hörst manchmal Radio aus Baden-Württemberg. wir würden dir höchstwahrscheinlich auch ein Eierlikör hinstellen.
4: Du, ich habe ihn gefragt, als Udo hatte mich zum Atlantik-Hotel eingeladen, und dann haben wir Eierlikör getrunken, und dann habe ich ihm gesagt, du, kannst du dir vorstellen, bei Sing My Song irgendwann mitzumachen? Und er so, vielleicht später. also schauen wir mal, vielleicht kriegen wir Udo noch überzeugt.
3: Gucken wir mal, dazwischen liegen auf jeden Fall hoffentlich ein paar tolle Konzerte von dir. Super Arbeit an einem Album, auf das wir uns sehr freuen können. Und dann schauen wir einfach mal weiter. Erstmal vielen, vielen Dank, dass du dir die Zeit genommen hast.
4: Danke dir, Andreas. Hat Spaß gemacht.
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1: Ich bin Dirk Zeitler. Zur Beobachtung einer Sonnenfinsternis werden sich am Abend Millionen Blicke auf den westlichen Horizont richten. Einige Zeit vor Sonnenuntergang schiebt sich der Mond vor die Sonne und in weiten Teilen Europas ist es plötzlich dämmerig oder gar ganz dunkel. In Deutschland wird der Mond die Sonnenscheibe zwar nicht vollständig verdecken, aber in großen Teilen Spaniens wird es erstmals seit mehr als 100 Jahren wieder eine totale Sonnenfinsternis geben. Bundesverkehrsminister Bilger sieht vorerst kein schnelles Ende der Beeinträchtigungen für die Binnenschifffahrt wegen Trockenheit. Man müsse davon ausgehen, dass die Niedrigwasserproblematik den gesamten August über andauern werde, sagte Bilger in Neumünster.
2: Es ist also keine Entspannung in Sicht. Schiffe fahren am Rhein zwar weiter, aber nur mit deutlich weniger Fracht. Das macht den Transport teurer, weil auf Lkw oder Schiene ausgewichen wird und weniger auf einmal transportiert werden kann. Da über den Rhein auch Öl, Benzin und Diesel geschippert wird, kann es regional zu höheren Spritpreisen kommen, sagt der ADAC. Immer mehr Bundesländer heben außerdem das Sonntagsfahrverbot für Lkw auf. Tine Klimach, Nachrichtenredaktion.
1: Bewegende Rettung nach dem schweren Erdbeben in Kolumbien. Fast 30 Stunden lang war eine Frau eingeklemmt zwischen den Trümmern eines Gebäudes in der Stadt Cali, ehe die Feuerwehr die 31-Jährige unter dem Applaus der Bevölkerung retten konnte. Nach einer vorläufigen Bilanz kamen bei dem Beben mindestens 181 Menschen ums Leben.
3: Besonders schwierig ist die Suche nach Vermissten. In den betroffenen Regionen arbeiten Rettungskräfte mit Baggern und Kränen. Teilweise müssen sie sich aber auch von Hand durch die Trümmer vorarbeiten. Gleichzeitig erschweren beschädigte Straßen und unterbrochene Versorgungs- und Kommunikationsverbindungen den Einsatz. Auch nach dem Hauptbeben erschüttern weitere Nachbeben die Region. Aus Rio de Janeiro, Philipp Znider.
1: Auf der italienischen Mittelmeerinsel Sizilien sitzen wegen des jüngsten Ausbruchs des Vulkans Ätna mitten in der Hauptreisezeit mehrere tausend Urlauber fest. Wegen der Aschewolken können auf dem größten Flughafen der Insel in Catania kaum Flugzeuge starten und landen.
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4: Uns liegen derzeit keine Meldungen vor. Alle aktuellen Staus und Blitzer findet ihr jederzeit auf antenne1.de oder ganz bequem in unserer Antenne 1 App.
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0: Schönen Mittwochmorgen.
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2: Ich bin Dirk Zeitler. Zur Beobachtung einer Sonnenfinsternis werden sich am Abend Millionen Blicke auf den westlichen Horizont richten. Einige Zeit vor Sonnenuntergang schiebt sich der Mond vor die Sonne und in weiten Teilen Europas ist es plötzlich dämmerig oder ganz dunkel. In Deutschland wird der Mond die Sonnenscheibe zwar nicht vollständig verdecken, aber in großen Teilen Spaniens wird es erstmals seit mehr als 100 Jahren wieder eine totale Sonnenfinsternis geben. Bald soll es für Kinder Geld vom Staat geben. Konkret geht es um die Frühstartrente. Jeden Monat 10 Euro vom Staat für alle Kinder zwischen 6 und 18 Jahren, das ist der Plan. Das Bundeskabinett will heute den entsprechenden Gesetzentwurf auf den Weg bringen.
3: Das Geld soll in ein persönliches Altersvorsorgedepot fließen und den Betreffenden mit 65 ausgezahlt werden. Das wären dann gut 53.000 Euro. Eröffnen müssen die Eltern das Depot bei einem Anbieter ihrer Wahl. Sie können selbst auch dort einzahlen und die Gesamtsumme so nach oben schrauben. Losgehen soll's nächstes Jahr mit dem Geburtsjahrgang 2020, rückwirkend zum 1. Januar 26. Und dann weiter jährlich immer mit den jeweils 6-Jährigen. Thomas Thonfeld, Nachrichtenredaktion.
2: Bewegende Rettung nach dem schweren Erdbeben in Kolumbien. Fast 30 Stunden lang war eine Frau eingeklemmt zwischen den Trümmern eines Gebäudes in der Stadt Cali, ehe die Feuerwehr die 31-Jährige unter dem Applaus der Bevölkerung retten konnte. Nach einer vorläufigen Bilanz kamen bei dem Beben mindestens 181 Menschen ums Leben.
4: Besonders schwierig ist die Suche nach Vermissten. In den betroffenen Regionen arbeiten Rettungskräfte mit Baggern und Kränen. Teilweise müssen sie sich aber auch von Hand durch die Trümmer vorarbeiten. Gleichzeitig erschweren beschädigte Straßen und unterbrochene Versorgungs- und Kommunikationsverbindungen den Einsatz. Auch nach dem Hauptbeben erschüttern weitere Nachbeben die Region. Aus Rio de Janeiro, Philipp Znieder.
2: Zum Sport. Freistilschwimmerin Isabel Gose hat EM-Silber über 800 Meter gewonnen. Die 24-Jährige musste sich nur ihrer Dauerrivalin Simona Quadarella aus Italien geschlagen geben. Bronze sicherte sich die zweite deutsche Finalteilnehmerin Maja Werner.
0: 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Um 5:02 gehen wir gemeinsam nach Stuttgart, Rothebühlstraße, zwischen dem Rothebühlplatz und der Silberburgstraße. Achtung, hier ist der rechte Fahrstreifen aufgrund eines Wasserrohrbruchs gesperrt. Das heißt, das Abbiegen nach rechts ist aktuell nicht möglich. Dann noch die 81, Stuttgart Richtung Singen, zwischen dem Dreieck Bad Dürrheim und Geisingen. Hier eine Baustelle, deshalb aktuell beide Fahrtrichtungen gesperrt. Falls ihr auch schon was gesehen habt, einen staunenden Blitzer, klingelt gerne durch oder schickt eine WhatsApp jetzt an die 08000 75 7000 oder ganz einfach über unsere Antenne 1 App.
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0: Schönen Mittwochmorgen euch mit dem VfB Stuttgart die große Liebe finden. Ja, das ist möglich. Ich habe es auch nicht wirklich geglaubt. Warum ihr dafür TikTok braucht, erfahrt ihr in Was geht ab im Netz hier in 7 Minuten. Und mit Cat's Eye und Gabriella auf den Ohren, da rubbeln wir uns erstmal einen Schlaf aus den Augen. Kommt gut rein in diesen Mittwoch.
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0: Und da hat sich unser Wachmacher Azubi Tom wieder durchs Netz gewurschtelt. Was gibt's Neues?
1: Es gibt jetzt ein Dating-Format auf TikTok für VfB-Fans.
0: Ja, okay. Mhm.
1: Da gibt's zwei Mädels, die sind Fans vom VfB Stuttgart und die helfen jetzt den VfB-Fans, die ganz große Liebe zu finden. Also ein Partner, der den Verein genauso liebt wie man selber. Deswegen die Frage, Kim, wie ist es denn bei dir und deinem Mann? Seid ihr VfB-Fans?
0: Mein Mann, ja, sehr großer. Bei mir ist so, mich interessiert Fußball leider nicht die Bohne. Aber gut.
1: Ja, und da wollen sie nämlich diesen verzweifelten VfB-Fans helfen, dass sowas eben nicht passiert.
2: Stell dir mal vor, dein Partner wäre einfach genauso VfB-verrückt wie du.
3: Weil genau das möchten wir jetzt möglich machen. Wir starten jetzt ein neues Dating-Format für VfB-Fans auf TikTok. Und vielleicht willst du mitmachen, dann bewirb dich jetzt bei uns und vielleicht ist dein perfektes Match dabei.
0: Ach, finde ich aber irgendwie süß.
1: Ja.
0: Also wenn das passt, was für dich, Tom, vielleicht? Oder?
1: Ich sag mal so, also die Teilnahme ist ab 18, das würde ich erfüllen. Ich bin VfB-Fan auch und nicht kamerascheu. Jetzt kommt aber das ganz große Problem, bis jetzt sind 50 Männer dabei.
0: Ja?
1: Also 50 Männer haben sich beworben, aber nur 10 Frauen. Ja.
0: Also, das heißt, der Kampf geht jetzt los um die Weiber, oder
1: ja,
0: wie?
1: Ja, genau. Also, liebe Frauen, das findet im September statt. Also, falls ihr euch bewerben wollt, schickt mir eine WhatsApp an die 08000 75 7000 und dann schicke ich euch das Bewerbungsformular rüber.
0: Und Wachmacher Azubi Tom ist auch dabei. Also, vielleicht werden es jetzt mehr Mädels.

0: Hi.
1: Tom, sag mal, warum schüttelst du hier so einen Kopf? Also ganz kurz hier, Hitradio Antenne 1, was ist los mit dir?
2: Also ich war ja gerade erst im Spanien-Urlaub, ja. Und was da angeboten wird, finde ich einfach total krank, wirklich.
1: Wieso?
2: Pass auf, heute Abend ist ja die partielle Sonnenfinsternis. Mhm. Und jetzt auf Mallorca werden Balkonplätze angeboten für, pass auf, 700 Euro. Was ist
1: also
2: das?
1: Also Privatleute, die sagen, hier, du kannst auf meinen Balkon gehen, gibst mir 700 Tacken und glotzt dir das an.
2: Ja, weil da soll man anscheinend die beste Sicht haben. Und ich habe mir aber gedacht, das kann doch nicht sein.
1: Never.
2: Ja. Deswegen habe ich mal das Ländle gecheckt und habe mir mal gedacht, da gibt es doch bessere Alternativen, die auch kostenfrei sind.
1: Das freut der Schwabe natürlich, gell, wenn er nichts zahlen muss.
2: Ja, genau. Denn wichtig soll nämlich sein, ein erhöhter Standort mit freiem Blick nach
1: Hamburg.
2: Westen. Ja. In Stuttgart wäre das zum Beispiel die Uhlandshöhe oder der Birkenkopf.
1: Stimmt, ja.
2: Alternativ könnte man auch Höhenlagen auf der Schwäbischen Alb oder im Schwarzwald wählen.
1: Ja, geil. Und kleiner Pro-Tipp noch von mir. Nehmt ein Fläschchen Vino mit und macht euch doch einfach einen romantischen mit eurem Liebsten und genießt.

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2: 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Um 5:45 gehen wir gemeinsam auf die A8 München Richtung Stuttgart. Hier in der Ausfahrt Stuttgart-Degerloch, Achtung, hier Gefahr durch einen defekten PKW. Rüber auf die 81 Singen Richtung Stuttgart zwischen Geisingen und dem Dreieck Bad Dürrheim. Hier gab es einen Unfall. Die Fahrbahn ist aktuell gesperrt. Ortskundige Autofahrer werden gebeten, das Gebiet bitte weiträumig zu umfahren. Ebenfalls die 81, das ist die Gegenrichtung zwischen dem Dreieck Bad Dürrheim. Hier auch gab es einen Unfall in Geisingen. Hier ist ebenfalls die Fahrbahn für euch gesperrt. Und dann gucken wir noch nach Stuttgart. Rote Bühlplatz und Silberburgstraße. Hier ist ebenfalls der Fahrstreifen gesperrt nach eines Wasserrohrbruchs. Hier ist das Abbiegen nach rechts aktuell nicht möglich. Und dann kommt gerade noch die A864 Donau-Eschingen Richtung Bad Dürrheim rein. Hier zwischen Donau-Eschingen und Dreieck Bad Dürrheim. Hier gab es einen Unfall. Hier ist ebenfalls die Fahrbahn gesperrt. Falls ihr auch noch was gesehen habt, einen Stau oder auch einen Blitzer, klingelt gerne durch oder schickt eine WhatsApp jetzt an die 08000 75 7000 oder ganz einfach über die Hitradio Antenne 1 App.
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2: Happy Mittwoch euch. Wenn ihr dieses Eis schlägt, dann beamt ihr euch direkt nach Griechenland. Wie ihr den neuen Eistrend ganz einfach selbst zubereitet und welche Zutaten da drin sind, das verrate ich euch hier in 7 Minuten.
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Hitradio Antenne 1 ist an. Dieses Eis schmeckt nach Griechenland. Passt auf, Leute. Ich habe ein neues Eisrezept für euch. Wenn ihr das probiert, dann fühlt ihr euch wie auf Kreta oder Santorini, verspreche ich euch. Achtung, ihr braucht griechischen Joghurt, der ist ja allein schon lecker, bisschen Sahne, Eier, Zucker, Vanille und dann noch so ein bisschen Zitronenabrieb. Dazu kommen dann noch einen schönen Klecks Honig und Walnüsse und genau die beiden Zutaten sind essentiell wichtig. Die geben nämlich den richtigen griechischen Kick, ne? Wie auf so Desserts und so immer auf Griechenland. Ja. Die Walnüsse, die werden schön knackig karamellisiert und später dann, passt auf, über das Eis, nämlich so richtig drüber gestreuselt. Schmeckt cremig, süß, so ein bisschen zitronig und für den nötigen Crunch habt ihr nämlich auch die Nüsschen parat. Also richtig geil. Ihr holt euch Griechenland-Feeling nach Hause. Schickt mir mal gerne eine WhatsApp durch, 08000 75 7000. Dann schicke ich euch gerne dieses Rezept für dieses leckere griechische Eis durch. Also ich habe jetzt schon Hunger.

0: wunderschönen guten Morgen.
1: Hallo, guten Morgen.
2: Guten Morgen.
0: Guten Morgen. So, es gilt für dich, den Elias aus Plochingen zu schlagen, lieber Rainer. Denn der hat aktuell 4 Punkte und ist damit so aktuell, ja, der Sieger der Woche. Zumindest Stand jetzt.
1: Okay, die geht ja noch ein paar Tage.
0: Ja, genau. Gucken wir mal, ob wir das Ganze drehen können. Wir zocken gleich zusammen. Das heißt, ich versuche dir so viele Begriffe wie nur möglich um die Ohren zu hauen. 60 Sekunden haben wir Zeit und ich hoffe, du errätst auch viele Begriffe.
1: Ja, ich tue mein Bestes.
0: Ja, ich auch. Wachmacher Azubi Tom, der ist Schiri, der quakt, sobald ich irgendeinen Müll erzähle. Werden wir schon hinkriegen, oder?
1: Ja, ich denke auch.
0: Sehr schön. Also, mein Lieber, wenn du ready bist, dann würde ich sagen, starten unsere 60 Sekunden genau jetzt. Im Urlaub machen das die Kiddies gerne.
1: Ja, Sandspiel.
0: Ja, Sand stimmt. Und was machen sie da noch? Eine?
1: Burg.
0: Ja, genau. Sandburg. Richtig. Oh, das hat zu Corona-Zeiten, hat das, glaube ich, jeder in den Ofen geschoben. Besteht aus Früchte, kann man essen, gibt's, ach.
1: Ein Kuchen.
0: Ja, ist eine ganz bestimmte Art davon. Es ist eigentlich eher was Herzhaftes, wenn man so kennt, aber es ist mit einer bestimmten Frucht gemacht.
1: Das kann ich da meinen.
0: Ach, schwierig. Warte, wir machen was anderes. Bei dem Wetter haben das ganz viele Leute. Da tut einem der Schädel, darf ich nicht sagen. Verdammte Axt! Der ist super flauschig und schlafen können Kids eigentlich nur mit diesem Tier.
1: Ja, mit dem Teddy, oder?
0: Ja! Teddy! Richtig! So, Tom, wie sieht's aus? Wie viele Punkte haben wir erspielt?
2: Ich habe 2 Punkte erspielt.
0: Komm, 2 Punkte, besser als nix, oder?
1: Unbedingt.
0: Ey, das einige Schwierige, das war Bananenbrot.
1: Boah, da wäre ich nie drauf gekommen.
0: Ja, ich durfte auch Obst nicht sagen und Kuchen backen, Kastenform, also ein bisschen tricky gewesen. Aber
1: das
0: ich finde.
1: Bananenbrot, da wäre ich nie drauf kommen.
0: Gott, ja, gell?
1: Also, das war schwierig.
0: So, ihr macht es besser. Ja, bin ich mal gespannt. Dann schickt uns eine WhatsApp, dann zocken wir mit euch.
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0: Wunderschönen Mittwochmorgen, hier ist Hitradio Antenne 1. Wir starten rein in diesen schönen bis zu 30 Grad Mittwoch mit One Republic. Und Runaway, gut gelaunt, gibt es den ersten Kaffee des Tages, bekommt er gleich von uns und auch noch Teddy Swims. Was zum entspannt wach werden und mitsingen. Teddy Swims mit Mr. Know-It-All. Das sind sie, die besten Hits von heute, gleich hier in der nächsten Stunde bei uns.
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0: 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Das Wetter wird auch heute wieder sehr sonnig mit nur ein paar kleinen Quellwölkchen. In Neuenstein aktuell 15 Grad gemessen, ebenfalls in Eislingen bei euch an der Vils und in Drossingen, da haben wir 16 Grad. Bis zu 32 Grad, so heiß wird es heute noch und auch morgen sieht es ganz ähnlich aus. Es ist 5 vor 6, jetzt das Wichtigste mit Christine Bonfert. Schönen guten Morgen.
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10: Studenten sollen künftig mehr BAföG bekommen, und zwar jeden Monat 60 Euro, damit sie die Miete der eigenen Wohnung zahlen können. Auch der Grundbedarf soll in den kommenden Jahren steigen. Außerdem heute auf der Agenda der Bundesregierung. Die deutschen Nachrichtendienste sollen mehr Befugnisse bekommen, um zum Beispiel besser auf Cyberangriffe reagieren zu können. Oder die sogenannte Frühstartrente für Kinder zwischen 6 und 18 Jahren. Die sollen ja dann jeden Monat 10 Euro vom Staat bekommen. Losgehen soll es mit dem Jahrgang 2020. Heute Abend können wir alle ein echtes Naturspektakel am Abendhimmel sehen, und zwar eine partielle Sonnenfinsternis, bei der der Mond die Sonne fast vollständig bedeckt. Hier bei uns in Baden-Württemberg sollen wir sie besonders gut sehen können, aber natürlich nicht mit bloßem Auge, sondern nur mit Schutzbrille. Wo ihr die Sonnenfinsternis am besten bestaunen könnt, hat uns Matthias Jäger vom Planetarium Mannheim gesagt.
11: Da das Ereignis so spät am Abend stattfindet, ist die Sonne da schon sehr weit im Westen. Wir brauchen also zur guten Beobachtung einen freien Blick bis hinunter an den Horizont. Was wir brauchen, ist eine große Fläche oder irgendwo hinaufgehen auf einen Berg, auf einen Hügel, wo man bis an den horizontigen Westen blicken kann.
10: Im Ortenau-Kreis kämpfen mehr als 500 Einsatzkräfte gegen mehrere Waldbrände. Besonders betroffen ist Zell am Hammersbach. Dort brennen rund 16 Hektar Wald, also eine Fläche von etwa 22 Fußballfeldern. Die Feuerwehr hat die Lage inzwischen zum Glück unter Kontrolle. Bis sie komplett Entwarnung geben kann, wird es aber wohl noch ein, zwei Tage dauern. Das Problem ist nämlich das Gelände. Es brennt an einem steilen Hang. Das Wasser zum Löschen muss mehrere hundert Meter nach oben gebracht werden. Und es ist wirklich ein kleines Wunder nach dem schweren Erdbeben in Kolumbien. Fast 30 Stunden lang war eine 31-Jährige unter den Trümmern eines eingestürzten Hauses eingeschlossen. Jetzt hat die Feuerwehr sie lebend gerettet. Der Frau geht es den Umständen entsprechend gut. Die Hoffnung der Helfer ist natürlich, noch mehr Verschüttete Leben zu finden und zu retten.
0: 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Um 6:03 gehen wir gemeinsam auf die A8 Karlsruhe Richtung Stuttgart. In der Einfahrt Rutesheim, Achtung, hier Gefahr durch Gegenstände auf der Fahrbahn. Dann rüber auf die A8 Stuttgart Richtung Karlsruhe. Auf Höhe Stuttgart-Möhringen, Achtung, hier steht ein defekter Bus auf dem rechten Fahrstreifen. Die Polizei ist aktuell schon vor Ort. A81 Singen Richtung Stuttgart zwischen Geisingen und dem Dreieck Bad Dürheim. Hier gab es einen Unfall. Die Fahrbahn ist aktuell gesperrt. Ortskundige Autofahrer werden gebeten, das Gebiet bitte Strecke weiträumig zu umfahren. Und am Link noch rot in Stuttgart die Rote-Bühl-Straße zwischen dem Rote-Bühl-Platz und der Silberburgstraße. Hier ist der rechte Fahrstreifen aktuell gesperrt aufgrund eines Wasserrohrbruchs. Das Abbiegen ist somit nach rechts auch nicht möglich. Staus und Blitzer meldet ihr jederzeit telefonisch oder per WhatsApp an die 08000 75 7000 oder ganz einfach über unsere Antenne 1 App.
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0: 1. Happy Mittwoch zusammen.
6: Guten Morgen.
0: Es ist der Skandal heute Morgen, denn Lady Gaga singt etwas in einem ihrer Hits. Das darf man eigentlich nicht im Radio spielen. Nee. Na, wir machen es aber trotzdem und zwar schon in 7 Minuten. Und mit Teddy Swims und Mr. Know It All, da ziehen wir uns nochmal schnell einen Kaffee und starten rein in diesen Mittwochmorgen.
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1: Jeder von uns kennt es, einen englischen oder einen anderen sprachigen Song hört man an und dann erwischt man da eine deutsche Stelle. Der Sänger singt da aber überhaupt gar nichts Deutsches, aber es hört sich ebenso an. Und genau diese Songs suchen wir in unserem Hitverhörer. Habt ihr einen, dann ruft direkt an. Guten Morgen.
2: Guten Morgen, hier ist die Katja aus Stuttgart.
1: Guten Morgen. Bei welchem Song hast denn du dich verhört?
2: Bei Just Dance von Lady Gaga.
1: Ah, warte, hören wir nochmal rein, das ist dieser hier. Alright, just dance. Geile Nummer.
3: Geiles Teil.
1: Und was hörst du und vor allem wo hörst du es?
2: Bei 3 Minuten 25 höre ich immer Kleine Drecksau.
1: Okay, jetzt bin ich aber richtig gespannt.
3: Oh, ich auch.
1: Heiß. Also
3: zeig
1: wir
3: mal.
1: Schauen mal in die Stelle rein. Das Lied schon 400.000 Mal gehört, aber noch nie diese Stelle.
3: Oh, mach noch mal, Steffi, komm.
1: Ja, die singt so ein bisschen Drecksau. Vielen Dank dir.
2: Sehr gerne. Einen schönen Tag euch.
1: Danke dir. Habt ihr euch auch irgendwo verhört in dem Song, dann ruft uns gerne an oder schreibt uns eine WhatsApp an die 08075 7000. 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

0: 13 nach 6, hier ist Hitradio Antenne 1 und ich sag nur so viel, Horrorgeschichte auf der Toilette.
1: Was?
0: Ja, jetzt passt auf, falls ihr gerade euer Frühstücksbrötchen in der Hand habt, liegt's vielleicht mal kurz zur Seite, könnt ihr ein bisschen, naja, ihr wisst schon was. Also, ne, ich komme gestern nach der Arbeit heim, musste ultra dringend pinkeln, geh aufs Klo, wollte dann natürlich ganz normal abspülen, drück auf diesen Spülkasten und es tut sich nichts.
1: Oh, nee.
0: So, was soll das jetzt? Warte mal. Drück nochmal drauf. Denkst du, ich bin ja nicht blöd, oder? Passiert wieder nichts.
1: Oh,
0: drück
1: nein.
0: Ein drittes Mal drauf. Es funktioniert einfach
1: nein.
0: Nichts. Es kam kein Wasser. Ich dachte so, verdammte Axt, was mache ich denn jetzt? Also, habe ich diese Abdeckung von dem Spülkasten aha. runtergerissen und darunter befindet sich so ein kleiner Hebel,
1: ja.
0: ne? So ein kleiner Nöpsi, würde ich fast sagen. Den habe ich versucht, immer rein und raus zu ziehen und
1: oh
0: zu
1: je.
0: Drücken. Dann hat sich auch nichts getan. Es lief
1: oh.
0: einfach kein Wasser. Es war so schlimm. Ich dachte mir so, shit, was mache ich jetzt? Mein Klo ist kaputt. Also, dachte ich mir, ja gut, okay, ich muss das ja irgendwie wenigstens runterspülen.
1: Mhm.
0: Habe ich eine Gießkanne genommen mit ordentlich Wasser,
1: ja.
0: das Ganze reingeschüttet und dann war das zumindest weg,
1: ja.
0: aber der Kasten hat halt nicht funktioniert.
1: Oh
0: da haben wir so, ja super, was mache ich jetzt? Habe meinen Vermieter angerufen, der hat das Problem dann auch gefixt.
1: Mhm.
0: Leute, mir war das aber so grundpeinlich und ich muss sagen, ich war ultra froh, dass es, ne, dass ich nur pinkeln
1: ja.
0: musste, weil jetzt überleg mal, was wäre denn, hätte ich groß gemacht? Was hätte ich denn dann gemacht?
1: Ja, dann hättest du lieber eine Regentonne genommen.
0: Ach, komm bitte!

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7: 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Das Wetter wird heute wieder sehr sonnig mit nur ein paar kleinen Wölkchen. In Öhringen haben wir aktuell 15 Grad gemessen, ebenfalls bei euch in Albershausen. In Mahlstätten sogar schon 16 Grad, 32 Grad. So heiß wird es heute noch und auch morgen sieht es ganz ähnlich aus. Es ist 6:35 und jetzt das News-Update mit Christine Bonfert. Schönen guten Morgen. Heute Abend lohnt sich in Baden-Württemberg der Blick in den Himmel gleich doppelt. Einmal zur partiellen Sonnenfinsternis und danach zum Sternschnuppen schauen. Ab 19.20 Uhr geht's heute Abend los und gegen 7:45 verdeckt der Mond die Sonne dann fast komplett. Die Verkehrsminister von Bund und Ländern wollen heute gemeinsam überlegen, was noch getan werden muss bzw. kann, um die Verluste durch das Niedrigwasser in Rhein, Elbe oder Donau nicht weiter eskalieren zu lassen. Und im Ortenau-Kreis kämpfen mehr als 500 Einsatzkräfte gegen mehrere Waldbrände. Besonders betroffen ist Zell am Hamersbach. Die Feuerwehr hat den Brand aber inzwischen unter Kontrolle.
8: Der Hitradio Antenne 1 Verkehr, damit ihr gut ankommt. Um 6:54 gehen wir gemeinsam auf die A81, singen Richtung Stuttgart zwischen Geisingen und dem Dreieck Bad Dürrheim. Hier gab es ja einen Unfall, da ist die Fahrbahn aktuell gesperrt. Ortskundige Autofahrer werden gebeten, das Gebiet bitte weiträumig zu umfahren. Geblitzt wird auf der B10 Stuttgart Richtung Ulm. Hier stehen sie in der Ausfahrt Esslingen-Zell. 80 sind erlaubt. Vielen Dank an Kai fürs Melden. Wenn ihr auch was gesehen habt, einen staunenden Blitzer, klingelt gerne durch oder schickt eine WhatsApp jetzt an die 08000 75 7000 oder über unsere Antenne 1 App.
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8: Hi zusammen. Hello. Und Wachmacher-Azubi Tom hat was gefunden, ne?
9: Ja, kennst du jemanden, der einen Besen gefressen hat?
8: Haha, witzig, natürlich nicht.
9: Ja, ich schon. Und wie der das angestellt hat und dabei komplett viral geht, verrate ich euch in Was geht ab im Netz in 12 Minuten.
8: Ach du Scheiße.
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0: 6.34 Uhr, ihr hört Hitradio Antenne 1, einen tollen Mittwochmorgen euch. Leute, Wassermeloneneis selbst machen, das ist der allerneueste Scheiß.
1: Kim, aber warte mal kurz, das ist doch komplett alt, dieser Trend, den habe ich doch schon vor ein paar Wochen erzählt.
0: Also ja,
1: ich
0: mein,
1: du haust eine Wassermelone doch in die Gefriere, dann schaufelst du so ein Loch rein und machst dann in das Loch einen Schucker Milch und dann versuchst du daraus halt so eine Kugel Eis zu kratzen.
0: Ja, das ist ja genau langweilig. Pass auf, ich habe was viel Besseres mir ausgedacht und auch probiert. Ich habe nämlich in die Wassermelone ein bisschen ein kleines Spaßgetränk reingelernt.
1: Ja.
0: Ein bisschen Wodka reingeschüttet.
1: Ah, typisch, okay.
0: Also quasi Eis mit Schuss habe ich gemacht. Ey. Und wie das Ganze funktioniert hat und die wichtige Frage, wie es dann vor allem geschmeckt hat, ob ich danach einen Sitzen hatte oder nicht, das schaut ihr euch in unserem Video jetzt auf Insta an.
1: Typisch.
0: Hier ist Hitradio Antenne 1. Was für typisch.
1: Ja, doch, typisch.
0: Irgendwie frech von dir. Also.

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1: Happy Mittwoch euch.
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1: So, Wachmacher Azubi Tom, was hast du denn heute für uns?
3: Eine Frage vorab. Kennst du jemanden, der einen Besen gefressen hat?
1: Nee, das schwätzt mir immer nur so raus. Ich fress einen Besen. Aber nee, natürlich nicht. Hä? Ja,
3: also ich kenne jemanden, das ist ein Bekannter von mir, der ist der größte Schweizer Influencer. Adi Totoro heißt der. Der wollte das nicht nur sagen, sondern auch machen.
1: Wieso das denn? Ja.
4: Ich kann mir natürlich nicht einfach einen Besen kaufen, da reinbeißen, zack, und das Ding ist weg. Also habe ich mir folgenden Plan überlegt. Als erstes, natürlich, ich kaufe mir einen Besen. Diesen Besen verarbeite ich dann zu feinstem Besenstaub. Von diesem Besenstaub kann ich mir dann jeden Tag ein bisschen was ins Essen reintun.
1: Oh, hat er nicht gemacht.
3: Doch, der hat sich so einen normalen Naturbesen mit Holzstiel und so einem Kopf aus Stroh gekauft und hat dann erstmal diesen Stiel zu Holzmehl geschliffen und dieses Pulver, dieses kleine Mehl in das Essen gemischt, also in seinen Smoothie rein, in seinen Kuchenteig, der hat sich nämlich auch einen Kuchen gebacken, Nudeln mit Tomatensauce, hat das quasi dieses Holzmehl als Parmesan genutzt.
1: Ach und, du Schreck.
3: Ja, hat da täglich eine Woche lang so einen Besen versucht zu verputzen. Und wenn ihr aber wissen wollt, ob er es geschafft hat, diesen Besen vollständig zu essen, dann schreibt mir jetzt eine WhatsApp an die 08075 7000 und dann schicke ich euch den Videolink rüber. Aber noch viel wichtiger, bitte nicht nachmachen.
1: Ja, bitte nicht,
3: das
1: Leute.
3: Das ist nicht nur eine Schnapsidee, sondern auch mega gefährlich.

0: 8 vor 7. 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Schönen Mittwochmorgen. In die neue Stunde starten wir rein mit Supergirl Bibi Rexha. Und ihrem Hit New Religion. Ach, da steht ihr definitiv senkrecht im Bett und werdet richtig wach. Bekommt ihr gleich von uns. Davor aber noch diese geile Nummer. Dracula. Tame Impala im Jenny Remix. Das sind die besten Hits von heute. Gleich hier in der nächsten Stunde bei uns auf der Playlist.
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0: 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Das Wetter wird auch heute wieder sehr schön mit viel Sonnenschein und nur ein paar kleinen Miniwölkchen. Bei euch in Pfedelbach haben wir schon 15 Grad gemessen, in Heiningen 14, in Kolbingen 16 Grad. Bis zu 32 Grad, so heiß wird es heute noch und auch morgen sieht es ganz ähnlich aus. Es ist 5:05, jetzt das Wichtigste mit Christine Bonfert. Schönen guten Morgen.
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2: In Deutschland hat es mehrere Wochen nicht mehr wirklich richtig geregnet und das merken auch die Binnenschiffe auf dem Rhein, der Elbe oder der Donau. Sie können ihre Schiffe nicht mehr voll beladen, weil sie sonst auf Grund laufen würden. Um der Sache einigermaßen Herr zu werden, erlaubt unter anderem auch Baden-Württemberg, dass Lkw jetzt auch an Sonntagen fahren dürfen. Aber reicht das? Heute wollen sich die Verkehrsminister von Bund und Ländern treffen, um darüber zu sprechen, was noch getan werden muss bzw. kann. Heute Abend schiebt sich der Mond fast komplett vor die Sonne und wir in Baden-Württemberg können das besonders gut sehen. Ihr solltet aber am besten irgendwo auf einen Berg gehen, weil die Sonne abends ja auch schon ziemlich tief steht. Gegen 19.20 Uhr soll es losgehen und um 20.15 Uhr soll dann der Höhepunkt sein. Falls ihr heute Abend keine Zeit für das Spektakel habt, dann keine Sorge, ihr müsst gar nicht so lange warten bis zur nächsten Sonnenfinsternis, so Matthias Jäger vom Planetarium Mannheim.
3: Wer diese Sonnenfinsternis im Übrigen verpasst, nächstes Jahr im August findet wieder eine statt, dann um die Mittagszeit. Da wird allerdings die Sonne dann nur etwa zu 50% bedeckt werden.
2: Ja, und wenn ihr euch für die Sonnenfinsternis schon ein gemütliches Plätzchen gesucht habt, dann bleibt doch einfach noch ein bisschen länger dort. Dann könnt ihr nämlich auch noch direkt Sternschnuppen sehen. In der kommenden Nacht erreicht der Perseidenstrom seinen Höhepunkt. Weniger Plastik, kleinere Kartons und mehr Mehrweg. Die EU verschärft ab heute die Regeln für Verpackungen. Für uns Verbraucher ändert sich vieles aber erst nach und nach. Ab nächstem Jahr müssen Restaurants und Cafés zum Beispiel mitgebrachte Behälter akzeptieren. Ab 2030 müssen Verpackungen außerdem so klein wie möglich sein. Versandkartons dürfen dann höchstens zur Hälfte leer sein. Auch bestimmte Einwegverpackungen aus Plastik werden verboten. Außerdem sollen wir künftig leichter erkennen können, welche Verpackung wiederverwendet werden kann. Und nach dem Messeangriff in einem Mediamarkt in Ulm soll heute das Urteil fallen. Ein 30-jähriger Mann aus Eritrea hatte gestanden, einen Mitarbeiter dort mit 15 Messerstichen lebensgefährlich verletzt zu haben. Die Staatsanwaltschaft wirft ihm versuchten Mord und schwere Körperverletzung vor. Der Angeklagte sagt, er habe aus Frust, Wut und Verzweiflung gehandelt. Täter und Opfer kannten sich nicht. Der Angeklagte war schon mehrfach wegen Gewalttaten verurteilt und erst wenige Wochen vor dem Angriff aus dem Gefängnis entlassen worden.
0: Der Hitradio Antenne 1 Verkehr, damit ihr gut ankommt, um 7:03. Gehen wir gemeinsam auf die A81. Singen Richtung Stuttgart zwischen Geisingen und dem Dreieck Bad Dürheim. Hier gab es ja den Unfall. Die Fahrbahn ist immer noch für euch gesperrt. Polizei ist vor Ort. Ortskundige Autofahrer werden gebeten, das Gebiet bitte weiträumig zu umfahren. Rüber noch auf die B27. Villingen-Schwenningen Richtung Schaffhausen zwischen Hüfingen-Belau und dem Abzweig nach Blumenberg. Achtung, hier Gefahr durch einen defekten LKW. Und Vorsicht, hier sind auch Personen auf der Fahrbahn. Geblitzt wird auf der B10 in Stuttgart Richtung Pforzheim, direkt hinter der Auffahrt Korntal-Münchingen. Da stehen sie, 80 sind erlaubt, danke an Matze. Theo hat einen Blitzer gesehen in Krauchenwies, das ist die Bahnhofstraße, hier sind 30 erlaubt. Und danke an Marie für den Blitzer zwischen Schramberg und Lauterbach, da stehen sie direkt in der Stramberger Straße, hier sind 50 erlaubt. Vielen Dank euch fürs Melden. Staus und Blitzer meldet ihr jederzeit telefonisch oder per WhatsApp 08000 75 7000 oder ganz einfach über unsere Antenne 1 App.
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0: 1. Einen schönen Mittwochmorgen. Hello. Euch. Wachmacher Azubi Tom ist ein bisschen genervt von mir.
4: Ja, also bitte, das, was Kim gestern beim Essen gemacht hat, das geht überhaupt nicht. Ja, über was ich mich aufrege, wirklich, also so komplett aufrege, den unglaublichen Grund verrate ich euch in 7 Minuten.
0: Hahaha, ha, ha. Ihr dancet jetzt erstmal gut gelaunt ins Badezimmer mit Tame Impala, das ist Dracula.
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0: 5 nach 7 haben wir es. Hier ist Hitradio Antenne 1.
1: Alter, ich komme immer noch nicht drauf klar, was Kim gestern gemacht hat.
0: Moment mal, Leute, ich muss euch mal ganz kurz abholen. Ne? Tom und ich, wir waren Mittagessen und ich sag's, wie es ist, ich habe kein Trinkgeld gegeben, weil, und das muss ich dazu sagen, ja nicht einfach nur so, das mache ich ja nicht, sondern der Service war grottenschlecht. Die haben ewig gebraucht, bis sie uns bedient haben. Das Essen war katastrophal. Also
1: Nee, das kannst du aber nicht machen. Also so ein bisschen, ein paar Euro gehen doch, oder?
0: Nein, finde ich nicht. Warum denn? Aber was hättet ihr denn gemacht? Trotzdem Trinkgeld gegeben, so wie Tom sagt, oder wie ich, darauf verzichtet, weil es einfach schlecht war. 08.075.7000. Sabine aus Stuttgart hat sich reingemeldet.
2: Da bin ich voll und ganz bei dir, Kim. Ja. Trinkgeld ist ja eine Anerkennung für eine gute Leistung. Und wenn das nicht der Fall ist, dann sehe ich auch keinen Grund, Trinkgeld zu geben.
0: Oder, sag ich ja, warum regst du dich so auf? Nee. Lola aus Erdmannhausen, was sagst denn du?
3: Also ich bin definitiv Team Tom, weil ich selber schon viel in der Gastro gearbeitet habe. Man hat manchmal einfach auch einen schlechten Tag und ich glaube, so einer Person kann ein Trinkgeld dann eine sehr große Freude bereiten. Vor allem dann, wenn der Service an anderen Tagen vielleicht besser war.
0: Ja, aber eben gestern war er halt nicht gut. Wolfgang hat sich auch noch reingemeldet.
4: Ich bin also voll und ganz auf der Seite von Kim. Schlechte Leistung, schlechter Service, Essen unzureichend. Da gibt man kein Trinkgeld. Stell dir vor, du gehst zum Friseur, der schneidet halb das Ohr ab. Dann gibst du noch Trinkgeld. Nee, danke.
0: Na gut, das war ein bisschen arg extrem, aber vielen Dank trotzdem. Wie seht denn ihr das Ganze? Schickt mal gerne noch eine Sprachnachricht durch. Und wie ihr euch bei diesen heißen Temperaturen wie auch heute so richtig abkühlt, das verraten wir euch hier nach 2 Hits bei Hitradio Antenne 1.

0: 7:08, hier ist Hitradio Antenne 1 und Hitze im Ländle. Aber wir sorgen für Abkühlung und zwar haben wir für euch die coolsten, also man könnte eigentlich eher sagen, die kühlsten Orte in Baden-Württemberg rausgesucht. Ein richtig cooles Tool haben wir, wo ihr euch schön abkühlen könnt. Deshalb, Tom, geh mal bitte geschwind auf antenne1.de.
1: Ja, hab ich.
0: So, und jetzt gehen wir mal, ne, wir haben ja 1000 Landkreise, machst du mal den Rems-Murr-Kreis?
1: Oh, Wahnsinn. Der Ebnisee. Da war ich auch schon mal. Ach krass, ja. Da läuft man einmal komplett rum und kann auch Tretboot fahren und richtig schön planschen. Das ist richtig schön.
0: Das ist richtig schön. Ey, kleiner Side-Fact, da hatte ich das erste Date mit meinem Mann übrigens.
1: Hey,
0: ja, richtig
1: süß.
0: Romantisch. Also kann ich euch auch empfehlen. Schauen wir mal weiter in den Landkreis Böblingen.
1: Mhm. Oh, auch Wahnsinn. Wieder Tretboot fahren auf dem oberen See. Also es ist auch richtig geil. Auch ein Weiler Strandsommer. Richtig schön. Sieht auch super aus.
0: Sehr
1: also
0: gut. So ein bisschen
1: Beach-Feeling. Sand. Richtig geil. Ja.
0: Und dann schauen wir noch hier schnell Landkreis Freudenstadt.
1: Landkreis Freudenstadt. Oh, da hat's einen Burgbach-Wasserfall. Sieht auch richtig schön aus. Richtig schöne Aussicht. Kann man auch schön wandern. Und dann hat's da noch die Nagoldtalsperre. Also auch schön und auch wieder Tretboot fahren.
0: Sehr gut. Also viel mit Wasser. Ich würde sagen, eure Sommerferienplanung, die ist gesaved. Ihr findet alles nochmal zum Nachlesen auf antenne1.de. Das ist Bibi Rexha mit New Religion, einer der besten Hits von heute.

0: 7.23 Uhr haben wir's.
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0: 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Das Wetter heute wieder sehr sonnig mit strahlend blauem Himmel. Erst gegen später so ein paar Wölkchen am Start. Bei euch in Gaisbach 16 Grad, in Berglen haben wir 12, in Immendingen schon 18 Grad. Bis zu 32 Grad, so heiß wird es heute noch. Und auch morgen sieht es ganz ähnlich aus. Es ist kurz vor 7:30, jetzt das News-Update mit Christine Bonfert. Schönen guten Morgen. Das Leben in Deutschland ist wieder deutlich teurer geworden. Die Inflationsrate lag im Juli bei 2,8%. Vor allem Energie und Sprit haben die Preise nach dem Ende der staatlichen Entlastung wieder nach oben getrieben. Heute Abend lohnt sich in Baden-Württemberg der Blick in den Himmel gleich doppelt. Einmal zur partiellen Sonnenfinsternis und danach zum Sternschnuppen schauen. Ab 19.20 Uhr geht's heute Abend los und gegen 7:45 verdeckt der Mond die Sonne dann fast komplett. Und Studenten sollen mehr BAföG bekommen, wenn sie nicht mehr zu Hause wohnen. Die deutschen Nachrichtendienste sollen besser auf Cyberangriffe reagieren können. Oder die sogenannte Frühstartrente für Kinder zwischen 6 und 18 Jahren. Mit all diesen Themen beschäftigt sich heute die Bundesregierung.
1: 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Um 7:35 gehen wir auf die A8 München Richtung Stuttgart. Zwischen Wendlingen und Stuttgart-Degerloch, hier haben wir 10 Kilometer Stau. Ihr braucht hier circa 25 Minuten länger. Rüber auf die B10 Ulm Richtung Stuttgart. Zwischen Göppingen Zentrum West und Göppingen Faundrau, hier aktuell 2 Kilometer Stop and Go. Geblitzt wird bei euch in Reutlingen, das ist die Siemensstraße. Achtung, hier sind 20 erlaubt, danke an Nancy. Matze hat einen Blitzer gesehen auf der B10, Stuttgart Richtung Pforzheim, direkt hinter der Auffahrt Konter Münchingen. Hier sind 80 erlaubt. Lieben Dank euch fürs Melden. Staus und Blitzer schickt ihr gerne her per Telefon oder per WhatsApp 08000 75 7000 oder ganz einfach über unsere Antenne 1 App.
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0: 1. Happy Mittwoch euch. Guten Morgen. 60 Sekunden, um so viele Begriffe wie nur möglich zu erraten. Das ist unser Hitradio Antenne 1 Tabu. Na, wie viele Begriffe erratet ihr? Meldet euch jetzt noch schnell an, schickt eine WhatsApp und dann zocken wir in 12 Minuten vielleicht sogar mit euch.
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0: Thank you, DJ.
1: Gerne. 7:35 Uhr.
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1: Unser neuer gefiederter Kumpel Theo, unser Papagei, der gibt seinen Einstand im Ländle und der fliegt mit Cash in den Krallen durch ganz Baden-Württemberg, macht das schon die ganze Woche über und versteckt ordentlich Kohle. Und wenn ihr die Kohle findet, dann gehört sie selbstverständlich euch. Gestern hat er zum Beispiel Metzingen unsicher gemacht, unter anderem. Und heute ist er auch schon losgeflogen, pünktlich wie die Maurer ist er ja, nach Stuttgart, ziemlich zentral sogar, direkt über der Stadtmitte, kreist er gerade rum. So viel können wir schon mal verraten.
4: Ja, checkt einfach unsere Instagram-Story, da sind die Hinweise drauf. Und um die nicht zu verpassen, aktiviert einfach oben rechts im Profil die Glocke.
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1: Und die nächste Runde, die spielen wir mit Rainer aus Laichingen. Wunderschönen guten Morgen.
2: Hallo, guten Morgen.
3: Guten Morgen.
1: Guten Morgen. So, es gilt für dich, den Elias aus Plochingen zu schlagen, lieber Rainer. Denn der hat aktuell 4 Punkte und ist damit so aktuell, ja, der Sieger der Woche. Zumindest Stand jetzt.
2: Okay, geht ja noch ein paar Tage.
1: Ja, genau. Gucken wir mal, ob wir das Ganze drehen können. Wir zocken gleich zusammen. Das heißt, ich versuche dir so viele Begriffe wie nur möglich um die Ohren zu hauen. 60 Sekunden haben wir Zeit und ich hoffe, du errätst auch viele Begriffe.
2: Ja, ich tue mein Bestes.
1: Ja, ich auch. Wachmacher Azubi Tom, der ist Schiri, der quakt, sobald ich irgendeinen Müll erzähle. Werden wir schon hinkriegen, oder?
2: Ja, ich denke auch.
1: Sehr schön. Also, mein Lieber, wenn du ready bist, dann würde ich sagen, starten unsere 60 Sekunden genau jetzt. Im Urlaub machen das die Kiddies gerne.
2: Ja, Sandspiel.
1: Ja, Sand stimmt. Und was machen sie da noch? Eine?
2: Burg.
1: Ja, genau. Sandburg. Richtig. Oh, das hat zu Corona-Zeiten, hat das, glaube ich, jeder in den Ofen geschoben. Besteht aus Früchte. Kann man essen? Gibt's... Ach...
2: Ein Kuchen.
1: Ja, ist eine ganz bestimmte Art davon. Es ist eigentlich eher was Herzhaftes, wenn man so kennt, aber es ist mit einer bestimmten Frucht gemacht.
2: Ah, mit einer ganzen Frucht gemacht. Das kann ich da meinen.
1: Ach, schwierig. Warte, wir machen was anderes. Bei dem Wetter haben das ganz viele Leute. Da tut einem der Schädel, darf ich nicht sagen, verdammte Angst. der ist super flauschig und... schlafen können Kids eigentlich nur mit diesem Tier?
2: Ja, mit dem Teddy, oder?
1: Ja! Teddy! Richtig! So, Tom, wie sieht's aus? Wie viele Punkte haben wir erspielt?
3: Ich hab 2 Punkte erspielt.
1: Komm, 2 Punkte, besser als nix, oder?
2: Unbedingt.
1: Ey, das einige Schwierige, das war Bananenbrot.
2: Boah, da wäre ich nie drauf gekommen.
1: Ja, ich durfte auch Obst nicht sagen und Kuchen backen, Kastenform, also ein bisschen tricky gewesen. Aber
2: das
1: ich finde...
2: Bananenbrot, da wäre ich nie drauf kommen.
1: Ja, gell?
2: Also das war schwierig.
1: So, ihr macht es besser? Ja, bin ich mal gespannt. Dann schickt uns eine WhatsApp, dann zocken wir mit euch.
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0: 9 vor 8 haben wir es. Schönen Mittwochmorgen, hier ist Hitradio Antenne 1 für euch. Richtig gut reinkommen in den Tag, nur das ist easy, und zwar mit dem hier. Cynical, Two Colors und Safri Duo haben wir gleich für euch auf der Playlist. Davor aber noch diesen Typen hier. Alex Warren, der liebt es übrigens, vor seinen Konzerten mit dem Skateboard oder mit den Inlinern durch die leere Arena zu düsen. Kann ich mir gerade super vorstellen. Mit seinem Hit Fever Dream kommt er ganz entspannt rein in diesen Mittwoch. Das sind die besten Hits von heute, hier in der nächsten Stunde für euch.
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0: 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Das Wetter auch heute wieder sehr sonnig mit blauem Himmel, gegen später dann nur ein paar kleine Wölkchen noch am Start. Bei euch in Mulfingen, da haben wir 16 Grad gemessen. Bad Boll misst 17. In Neuhausen ob Eck, da haben wir sogar schon 18 Grad. Bis zu 32 Grad, die sind heute noch drin. Und auch morgen sieht es wettertechnisch ganz ähnlich aus. Es ist 7:05, jetzt das Wichtigste mit Christine Bonfert. Schönen guten Morgen.
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2: Studenten sollen künftig mehr BAföG bekommen, und zwar jeden Monat 60 Euro, damit sie die Miete der eigenen Wohnung zahlen können. Auch der Grundbedarf soll in den kommenden Jahren steigen. Außerdem heute auf der Agenda der Bundesregierung: Die deutschen Nachrichtendienste sollen mehr Befugnisse bekommen, um zum Beispiel besser auf Cyberangriffe reagieren zu können. Oder die sogenannte Frühstartrente für Kinder zwischen 6 und 18 Jahren. Die sollen ja dann jeden Monat 10 Euro vom Staat bekommen. Losgehen soll es mit dem Jahrgang 2020. Heute Abend können wir alle ein echtes Naturspektakel am Abendhimmel sehen, und zwar eine partielle Sonnenfinsternis, bei der der Mond die Sonne fast vollständig bedeckt. Hier bei uns in Baden-Württemberg sollen wir sie besonders gut sehen können, aber natürlich nicht mit bloßem Auge, sondern nur mit Schutzbrille. Wo ihr die Sonnenfinsternis am besten bestaunen könnt, hat uns Matthias Jäger vom Planetarium Mannheim gesagt.
3: Da das Ereignis so spät am Abend stattfindet, ist die Sonne da schon sehr weit im Westen. Wir brauchen also zur guten Beobachtung einen freien Blick bis hinunter an den Horizont. Was wir brauchen, ist eine große Fläche oder irgendwo hinaufgehen auf einen Berg, auf einen Hügel, wo man bis an den horizontigen Westen blicken kann.
2: Im Ortenau-Kreis kämpfen mehr als 500 Einsatzkräfte gegen mehrere Waldbrände. Besonders betroffen ist Zell am Hammersbach. Dort brennen rund 16 Hektar Wald, also eine Fläche von etwa 22 Fußballfeldern. Die Feuerwehr hat die Lage inzwischen zum Glück unter Kontrolle. Bis sie komplett Entwarnung geben kann, wird es aber wohl noch ein, zwei Tage dauern. Das Problem ist nämlich das Gelände. Es brennt an einem steilen Hang. Das Wasser zum Löschen muss mehrere hundert Meter nach oben gebracht werden. Und es ist wirklich ein kleines Wunder nach dem schweren Erdbeben in Kolumbien. Fast 30 Stunden lang war eine 31-Jährige unter den Trümmern eines eingestürzten Hauses eingeschlossen. Jetzt hat die Feuerwehr sie lebend gerettet. Der Frau geht es den Umständen entsprechend gut. Die Hoffnung der Helfer ist natürlich, noch mehr Verschüttete lebend zu finden und zu retten.
0: 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Um 7:04 gehen wir gemeinsam auf die A8 München Richtung Stuttgart. Zwischen Wendlingen und Stuttgart-Diggerloch, da haben wir aktuell 11 Kilometer Stau. Ihr braucht jetzt circa eine halbe Stunde länger. Geblitzt wird in Weilheim an der Tech, direkt am Ortsausgang in Richtung Eichelberg, hier in der 50er-Zone. Danke an Katharina. Und danke an Kai für den Blitzer auf der B10, wenn ihr Stuttgart Richtung Ulm wollt. Achtung, hier an der Ausfahrt Esslingen-Zell stehen sie, hier sind 80 erlaubt. Und Nancy hat ihn in Reutlingen gesehen, in der Siemensstraße, hier sind 20 erlaubt. Vielen Dank euch fürs Melden. Staus und Blitzer meldet ihr jederzeit telefonisch oder per WhatsApp an die 08000 75 7000 oder über unsere Antenne 1 App.
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0: 1. Einen schönen Mittwochmorgen euch. Leute, es ist der Skandal heute früh. Was? Lady Gaga singt nämlich etwas in einem ihrer Hits. Und das darf man jetzt eigentlich nicht im Radio spielen. Wir machen es trotzdem. In 12 Minuten checken wir das aus. Und die Fahrt zur Arbeit, die wird perfekt für euch mit Alex Warren und seinem Fever Dream.
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0: 3:08, hier ist Hitradio Antenne 1. Frage, findet ihr es verwerflich, kein Trinkgeld im Lokal zu geben, wenn der Service nicht gepasst hat?
1: Ja.
0: Nee, erst pass auf, das ist nämlich jetzt hier die Frage. Tom und ich, wir waren Mittagessen und ich habe kein Trinkgeld gegeben, weil eben der Service und auch das Essen wirklich bescheiden und katastrophal war.
1: Das geht doch gar nicht. Also so ein bisschen, paar Münzen, paar kleine Geld kannst du doch geben.
0: Nee, finde ich nicht. Was haltet ihr denn davon? Wie hättet ihr denn reagiert? Markus aus Stuttgart hat sich gemeldet.
2: Wir haben das auch schon erlebt, waren im Restaurant, Essen beschissen, Service richtig frech. Wir waren noch nicht mal fertig mit Essen, wurden uns schon die Teller abgeräumt. Gar nicht. Wenn es in Ordnung ist, gebe ich großzügig Trinkgeld, aber bei sowas, nö, hört
0: so,
2: auf.
0: So, ich sag auch immer, wenn es passt, dann bezahle ich gerne, aber so, nee. Thomas aus Dornsdorf, was sagst du?
3: Ich bin der Meinung, man sollte immer ein Trinkgeld geben.
1: Ja.
3: Wenn es nicht so toll war, dann kann man ja dazu sagen, was einem nicht so gefallen hat. Wenn man da ein Trinkgeld dazu gibt, dann motiviert man ja der andere vielleicht ein bisschen, dass er sich anstrengt und das nächste Mal besser macht.
0: Ah, ja, das bin ich aber ein bisschen geizig, muss ich sagen. Marco aus Reutlingen noch?
4: Ich war früher selber in der Gastro und ich kann sagen, wenn Kollegen nicht gescheit gearbeitet haben, da haben sie auch kein Trinkgeld verdient. Mhm. Also man soll schon seine Arbeit richtig machen und dann bekommt man das, was man verdient.
0: So, zusammenfassend kann man sagen, die meisten von euch sind meiner Meinung gewesen, also dass es richtig war, kein Trinkgeld in diesem Fall zu geben. Und Tom, ganz ehrlich, wenn du dich wieder beschwerst, das nächste Mal zahlst du.
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1: Jeder von uns kennt es, einen englischen oder einen anderen sprachigen Song hört man an und dann erwischt man da eine deutsche Stelle. Der Sänger singt da aber überhaupt gar nichts Deutsches, aber es hört sich ebenso an. Und genau diese Songs suchen wir in unserem Hitverhörer. Habt ihr einen, dann ruft direkt an. Guten Morgen.
2: Guten Morgen, hier ist die Katja aus Stuttgart.
1: Guten Morgen. Bei welchem Song hast denn du dich verhört?
2: Bei Just Dance von Lady Gaga.
1: Ah, warte, hören wir nochmal rein, das ist dieser hier. Alright, just dance. Geile Nummer.
3: Geiles Teil.
1: Und was hörst du und vor allem wo hörst du es?
2: Bei 3 Minuten 25 höre ich immer Kleine Drecksau.
1: Okay, jetzt bin ich aber richtig gespannt.
3: Oh, ich auch.
1: Heiß. Also
3: zeig
1: wir
3: mal.
1: Schauen mal in die Stelle rein. Das Lied schon 400.000 Mal gehört, aber noch nie diese Stelle.
3: Oh, mach noch, mal, Steffi, komm.
1: Ja, die singt so ein bisschen Drecksau. Vielen Dank dir.
2: Sehr gerne. Einen schönen Tag euch.
1: Danke dir. Habt ihr euch auch irgendwo verhört in dem Song? Dann ruft uns gerne an oder schreibt uns eine WhatsApp an die 08075 7000. Das ist der Hitradio Antenne 1 Hitverhörer.

15 nach 8. Schmiert noch schnell euer Feschbobrötle, bevor ihr die letzten Meter Richtung Arbeit fahrt. Von uns bekommt ihr gute Laune-Mucke auf die Ohren. Pitbull und Christina Aguilera. Hier ist Feel This Moment. Das Motto für diesen Mittwochmorgen. 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

0: 8.22 Uhr. Ihr hört Hitradio Antenne 1. Ihr trefft euch jetzt noch geschwind mit den Kollegen in der Kaffeeküche und gönnt euch einen leckeren Cappuccino. Und von uns bekommt das Save My Love auf die Ohren von Kygo und Khalid. Einer der besten Hits von heute hier bei Hitradio Antenne 1. Gleich um kurz nach halb uns auf der Playlist.
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0: 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Das Wetter wird heute sehr sonnig mit nur ein paar Quellwölkchen gegen später. In Krautheim bei euch, da haben wir schon 18 Grad gemessen. Ebenfalls in Süßen, in Aldingen, da haben wir 19 Grad schon. Bis zu 32 Grad, so heiß wird es heute noch. Und auch morgen sieht es ganz ähnlich aus. Es ist 8:35 und jetzt das News-Update mit Christine Bonfert. Schönen guten Morgen.
11: Heute Abend lohnt sich in Baden-Württemberg der Blick in den Himmel gleich doppelt. Einmal zur partiellen Sonnenfinsternis und danach zum Sternschnuppen schauen. Ab 19.20 Uhr geht's heute Abend los und gegen 7:45 verdeckt der Mond die Sonne dann fast komplett. Die Verkehrsminister von Bund und Ländern wollen heute gemeinsam überlegen, was noch getan werden muss bzw. kann, um die Verluste durch das Niedrigwasser in Rhein, Elbe oder Donau nicht weiter eskalieren zu lassen. Und im Ortenau-Kreis kämpfen mehr als 500 Einsatzkräfte gegen mehrere Waldbrände. Besonders betroffen ist Zell am Hamersbach. Die Feuerwehr hat den Brand aber inzwischen unter Kontrolle.
0: 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Um 8:54 gehen wir gemeinsam auf die A6, Heilbronn Richtung Nürnberg. Zwischen dem Weinsberger Kreuz und Kupferzell, Achtung, hier gefahrt euch verlorene Ladung. Und zwar liegt hier Stroh. Ist jetzt die Frage, warum hier Stroh liegt, lassen wir jetzt einfach mal so stehen. Wir gehen rüber auf die 8, München Richtung Stuttgart. Zwischen Wendlingen und Stuttgart-Diggerloch, hier haben wir 11 Kilometer Stau. Ihr braucht hier eine knappe halbe Stunde länger. Und dann noch die 81, Singen Richtung Stuttgart. Zwischen Geisingen und dem Dreieck Bad Dürrheim, hier haben wir aktuell 1 Kilometer Stau. Ihr braucht hier eine Viertelstunde länger. Geblitzt wird in Weilheim an der Tech, direkt am Ortsausgang in Richtung Eichelberg stehen sie. Hier sind 50 erlaubt, danke an Katharina. Kai hat auch einen Blitzer gesehen auf der B10 Stuttgart Richtung Ulm. Wenn ihr da unterwegs seid, Achtung, direkt an der Ausfahrt Esslingen-Zell stehen sie. Hier sind 80 erlaubt. Vielen Dank euch fürs Melden. 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
11: Einen schönen Mittwochmorgen euch. Und Wachmacher Tom hat was gefunden.
12: Ja,
11: ne?
12: Wenn das wirklich stimmt, dann fresse ich einen Besen.
11: Haha, ja, genau.
12: Warum ein Bekannter von mir gerade viral geht und was ein Besen damit zu tun hat, verrate ich euch in Was geht ab im Netz in 12 Minuten.
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0: 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Leute, Wassermeloneneis selbst machen, das ist der allerneueste Scheiß.
1: Kim, aber warte mal kurz, das ist doch komplett alt, dieser Trend. Den habe ich doch schon vor ein paar Wochen erzählt.
0: Also ja, ich mein, jetzt.
1: Du haust eine Wassermelone doch in die Gefriere, dann schaufelst du so ein Loch rein und machst dann in das Loch einen Schucker Milch und dann versuchst du daraus halt so eine Kugel Eis zu kratzen.
0: Ja, das ist ja genau langweilig. Pass auf, ich habe was viel Besseres mir ausgedacht und auch probiert. Ich habe nämlich in die Wassermelone ein bisschen ein kleines Spaßgetränk reingelernt.
1: Ja.
0: Ja, ein bisschen Wodka reingeschüttet.
1: Ah, typisch, okay.
0: Also quasi Eis mit Schuss habe ich gemacht. Ey. Und wie das Ganze funktioniert hat und die wichtige Frage, wie es dann vor allem geschmeckt hat, ob ich danach ein Sitzen hatte oder nicht, das schaut ihr euch in unserem Video jetzt auf Insta an.
1: Typisch.
0: Hier ist Hitradio Antenne 1. Was für typisch.
1: Ja, typisch.
0: Und mich frech von dir.

0: Happy Mittwoch euch.
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0: So, Wachmacher Azubi Tom, was hast du denn heute für uns?
2: Eine Frage vorab. Kennst du jemanden, der einen Besen gefressen hat?
0: Nee, das schwätzt mir immer nur so raus. Ich fresse einen Besen. Aber nee, natürlich
2: ja,
0: nicht.
2: Hä? Ja, also ich kenne jemanden, das ist ein Bekannter von mir, der ist der größte Schweizer Influencer. Adi nicht Totoro heißt der. Der wollte das nicht nur sagen, sondern auch machen.
0: Wieso das denn?
3: Ja. Ich kann mir natürlich nicht einfach einen Besen kaufen, da reinbeißen, zack. Und das Ding ist weg. Also habe ich mir folgenden Plan überlegt. Als erstes, natürlich, ich kaufe mir einen Besen. Diesen Besen verarbeite ich dann zu feinstem Besenstaub. Von diesem Besenstaub kann ich mir dann jeden Tag ein bisschen was ins Essen reintun.
0: Oh, hat er nicht gemacht.
2: Doch, der hat sich so einen normalen Naturbesen mit Holzstiel und so einem Kopf aus Stroh gekauft und hat dann erstmal diesen Stiel zu Holzmehl geschliffen und dieses Pulver, dieses kleine Mehl in das Essen gemischt. Also in seinen Smoothie rein, in seinen Kuchenteig. Der hat sich nämlich auch einen Kuchen gebacken. Nudeln mit Tomatensauce, hat das quasi dieses Holzmehl als Parmesan genutzt.
0: Ach und, du Schreck.
2: Ja, hat da täglich eine Woche lang so einen Besen versucht zu verputzen. Und wenn ihr aber wissen wollt, ob er es geschafft hat, diesen Besen vollständig zu essen, dann schreibt mir jetzt eine WhatsApp an die 08075 7000 und dann schicke ich euch den Videolink rüber. Aber noch viel wichtiger, bitte nicht nachmachen.
0: Ja, bitte nicht, Leute.
2: Das ist nicht nur eine Schnapsidee, sondern auch mega gefährlich.

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0: Gleich 8.54 Uhr, hier ist Hitradio Antenne 1 für euch. Mit diesem Hit hier kommt die letzten Meter gut zu arbeiten. Mr. Know-It-All von Teddy Swims. So eine geile Nummer, lieb ich ja. Läuft bei mir auch auf dem Handy rauf und runter. Bekommt er gleich von uns. Davor aber noch die Fee Taylor Swift. Mit ihrer feengleichen Stimme, The Fate of Ophelia. Das sind sie, die besten Hits von heute. Gleich hier in der nächsten Stunde bei uns.
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0: 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Das Wetter auch heute wieder sehr sonnig. In Dörzbach 19 Grad, Gingen an der Vilsmis 20. In Wehingen bei euch haben wir auch 19 Grad. 32 Grad, die sind heute noch drin. Auch morgen wird's ganz ähnlich. Es ist kurz vor 9, jetzt das Wichtigste mit Christine Bonfert. Schönen guten Morgen.
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2: In Deutschland hat es mehrere Wochen nicht mehr wirklich richtig geregnet und das merken auch die Binnenschiffer auf dem Rhein, der Elbe oder der Donau. Sie können ihre Schiffe nicht mehr voll beladen, weil sie sonst auf Grund laufen würden. Um der Sache einigermaßen Herr zu werden, erlaubt unter anderem auch Baden-Württemberg, dass Lkw jetzt auch an Sonntagen fahren dürfen. Aber reicht das? Heute wollen sich die Verkehrsminister von Bund und Ländern treffen, um darüber zu sprechen, was noch getan werden muss bzw. kann. Heute Abend schiebt sich der Mond fast komplett vor die Sonne und wir in Baden-Württemberg können das besonders gut sehen. Ihr solltet aber am besten irgendwo auf einen Berg gehen, weil die Sonne abends ja auch schon ziemlich tief steht. Gegen 19.20 Uhr soll es losgehen und um 20.15 Uhr soll dann der Höhepunkt sein. Falls ihr heute Abend keine Zeit für das Spektakel habt, dann keine Sorge, ihr müsst gar nicht so lange warten bis zur nächsten Sonnenfinsternis, so Matthias Jäger vom Planetarium Mannheim.
3: Wer diese Sonnenfinsternis im Übrigen verpasst, nächstes Jahr im August findet wieder eine statt, dann um die Mittagszeit. Da wird allerdings die Sonne dann nur etwa zu 50% bedeckt werden.
2: Ja, und wenn ihr euch für die Sonnenfinsternis schon ein gemütliches Plätzchen gesucht habt, dann bleibt doch einfach noch ein bisschen länger dort. Dann könnt ihr nämlich auch noch direkt Sternschnuppen sehen. In der kommenden Nacht erreicht der Perseidenstrom seinen Höhepunkt. Weniger Plastik, kleinere Kartons und mehr Mehrweg. Die EU verschärft ab heute die Regeln für Verpackungen. Für uns Verbraucher ändert sich vieles aber erst nach und nach. Ab nächstem Jahr müssen Restaurants und Cafés zum Beispiel mitgebrachte Behälter akzeptieren. Ab 2030 müssen Verpackungen außerdem so klein wie möglich sein. Versandkartons dürfen dann höchstens zur Hälfte leer sein. Auch bestimmte Einwegverpackungen aus Plastik werden verboten. Außerdem sollen wir künftig leichter erkennen können, welche Verpackung wiederverwendet werden kann. Und nach dem Messerangriff in einem Mediamarkt in Ulm soll heute das Urteil fallen. Ein 30-jähriger Mann aus Eritrea hatte gestanden, einen Mitarbeiter dort mit 15 Messerstichen lebensgefährlich verletzt zu haben. Die Staatsanwaltschaft wirft ihm versuchten Mord und schwere Körperverletzung vor. Der Angeklagte sagt, er habe aus Frust, Wut und Verzweiflung gehandelt. Täter und Opfer kannten sich nicht. Der Angeklagte war schon mehrfach wegen Gewalttaten verurteilt und erst wenige Wochen vor dem Angriff aus dem Gefängnis entlassen worden.
0: 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Um 2 Minuten vor 9 gehen wir auf die A7. Ulm Richtung Würzburg. Zwischen Langenau und Niederstotzingen. Hier gefahrt euch eine ungesicherte Unfallstelle. Das ist auf dem linken Fahrstreifen. Rüber auf die 8. München Richtung Stuttgart. Zwischen Wendlingen und Stuttgart-Diggerloch. Hier haben wir 10 Kilometer Stau. Rüber auf die 81. Singen Richtung Stuttgart. Zwischen Geisingen und dem Dreieck Bad Dürheim. Hier haben wir aktuell 2 Kilometer Stop and Go. Geblitzt wird auf der B313. Das ist, wenn ihr Reutlingen Richtung Plochingen fahrt. Zwischen Wendlingen Süd und Wendlingen Nord. Hier sind 80 erlaubt. Danke an Dennis. Tim hat eingesehen in Reutlingen Sondelfingen. Das ist die Hopfengartenstraße in der 30er-Zone. Und wenn ihr auch noch was gesehen habt, einen staunenden Blitzer, klingelt gerne durch oder schickt eine WhatsApp an die 08000 75 7000 oder ganz einfach über unsere Antenne 1 App.
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0: 1. Happy Mittwoch
5: Guten
0: euch.
5: Morgen.
0: Eine halbe Stunde einen Lachanfall bekommen. Ei, ist echt anstrengend. Eine halbe Stunde Essen kochen, geht übel in den Rücken. Eine halbe Stunde Musik nonstop. Ach, einfach sensationell und tut gut. Bekommt ihr jetzt wieder von uns. Los geht's mit Taylor Swift und The Fate of Ophelia.
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Hitradio Antenne 1 ist hier mittendrin in einer halben Stunde Musik nonstop. Und jetzt würde ich sagen, spannen wir uns mal ein bisschen aus, legen die Sachen beiseite, atmen tief durch, gönnen uns nochmal einen Kaffee aus der Kaffeeküche und feiern hier den Lieblingssong von uns Wachmachern, Mr. Know-It-All, Teddy Swims, einer der besten Hits von heute hier bei Hitradio Antenne 1.

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11: 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Um 9:55 gehen wir gemeinsam auf die A8 München Richtung Stuttgart. Zwischen Wendlingen und Stuttgart-Diggerloch, hier haben wir aktuell 8 Kilometer Stau. Rüber auf die 81 Singen Richtung Stuttgart. Zwischen Geisingen und dem Dreieck Bad Dürheim, hier aktuell 2 Kilometer Stau. Und dann blinkt noch der Kreis Esslingen rot. Es ist die Nürtinger... Oh, jetzt ist die Meldung gerade weggegangen. Super, also alles tutti im Kreis Esslingen. Geblitzt wird auch noch, und zwar auf der B313 Reutlingen Richtung Plochingen, zwischen Wendlingen Süd und Wendlingen Nord. Hier sind 80 erlaubt. Danke an Dennis. Und Tim hat einen Blitzer gesehen in Reutlingen Sondelfingen. Das ist die Hopfengartenstraße. Hier sind 30 erlaubt. Vielen Dank euch fürs Melden. Staus und Blitzer meldet ihr jederzeit telefonisch oder per WhatsApp jetzt an die 08000 75 7000 oder ganz einfach an die Antenne 1 App.
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1: Und die nächste Runde, die spielen wir mit Rainer aus Laichingen. Wunderschönen guten Morgen.
2: Hallo, guten Morgen.
3: Guten Morgen.
1: Guten Morgen. So, es gilt für dich, den Elias aus Plochingen zu schlagen, lieber Rainer. Denn der hat aktuell 4 Punkte und ist damit so aktuell, ja, der Sieger der Woche. Zumindest Stand jetzt.
2: Okay, die geht ja noch ein paar Tage.
1: Ja, genau. Gucken wir mal, ob wir das Ganze drehen können. Wir zocken gleich zusammen. Das heißt, ich versuche dir so viele Begriffe wie nur möglich um die Ohren zu hauen. 60 Sekunden haben wir Zeit und ich hoffe, du errätst auch viele Begriffe.
2: Ja, ich tue mein Bestes.
1: Ja, ich auch. Wachmacher Azubi Tom, der ist Schiri, der quakt, sobald ich irgendeinen Müll erzähle. Werden wir schon hinkriegen, oder?
2: Ja, ich denke auch.
1: Sehr schön. Also, mein Lieber, wenn du ready bist, dann würde ich sagen, starten unsere 60 Sekunden genau jetzt. Im Urlaub machen das die Kiddies gerne.
2: Ja, Sandspiel.
1: Ja, Sand stimmt. Und was machen sie da noch? Eine?
2: Burg.
1: Ja, genau. Sandburg. Richtig. Oh, das hat zu Corona-Zeiten, hat das, glaube ich, jeder in den Ofen geschoben. Besteht aus Früchte. Kann man essen. Gibt's... Ach...
2: Ein Kuchen.
1: Ja, ist eine ganz bestimmte Art davon. Es ist eigentlich eher was Herzhaftes, wenn man so kennt, aber es ist mit einer bestimmten Frucht gemacht.
2: Ah, mit einer ganzen Frucht gemacht. Das kann ich da meinen.
1: Ah, schwierig. Warte, wir machen was anderes. Bei dem Wetter haben das ganz viele Leute. Da tut einem der Schädel, darf ich nicht sagen, verdammte Axt. der ist super flauschig und... schlafen können Kids eigentlich nur mit diesem Tier?
2: Ja, mit dem Teddy,
1: oder? Ja, Teddy! Richtig! So, Tom, wie sieht's aus? Wie viele Punkte haben wir erspielt?
3: Ihr habt 2 Punkte erspielt.
1: Komm, 2 Punkte, besser als nix, oder?
2: Unbedingt.
1: Ey, das einige Schwierige, das war Bananenbrot.
2: Boah, da wäre ich nie drauf gekommen.
1: Ja, ich durfte auch Obst nicht sagen und Kuchen backen, Kastenform, also ein bisschen tricky gewesen. Aber ich finde...
2: Bananenbrot, da wäre ich nie drauf kommen.
1: Gott, ja, gell?
2: Also das war schwierig.
1: So, ihr macht es besser? Ja, bin ich mal gespannt. Dann schickt uns eine WhatsApp, dann zocken wir mit euch.
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0: Lady Gaga und Bruno Mars sind in the house, ladies and gentlemen. Und er wird gleich ein bisschen romantisch mit Die With A Smile. Und wenn ihr ein bisschen mehr Wumms braucht, dann ist Kato euer Mann. Das und noch mehr steckt drin in den besten Hits von heute gleich bei Hitradio Antenne 1.
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0: 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Freie Sicht auf die Sofi ist heute garantiert bei uns in Baden-Württemberg. Aber bis heute Abend kämpfen wir uns dann doch erstmal noch durch einen heißen Mittwoch. 34 Grad maximal sind drin. Aktuell ist es noch recht angenehm. Ihr habt 22 Grad in Reutlingen am Marktplatz. Kalf meldet 22, Göppingen auch 22 Grad. Und morgen wird es dann ganz genauso heiß. Rechnen bis zu 36 Grad bei sehr, sehr viel Sonne erneut. Es ist kurz vor 10, euch einen schönen Mittwoch.
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6: Mit Christine Bonfert, schönen guten Tag. Heute Abend schiebt sich der Mond fast komplett vor die Sonne und wir hier in Baden-Württemberg können die partielle Sonnenfinsternis besonders gut sehen. Ihr solltet aber am besten irgendwo auf einem Berg stehen, weil die Sonne abends ja schon ziemlich tief ist. Und wenn ihr euch dann schon ein gemütliches Plätzchen gesucht habt, dann bleibt doch einfach noch ein bisschen länger dort, denn dann könnt ihr auch noch direkt Sternschnuppen sehen. In der kommenden Nacht erreicht der Perseidenstrom nämlich seinen Höhepunkt. Der Staat will künftig schon für Kinder Geld für die Rente zurücklegen. Ab 6 Jahren sollen monatlich 10 Euro in ein Altersvorsorgedepot fließen, bis zum 18. Geburtstag. Eltern oder Großeltern können zusätzlich eigenes Geld einzahlen. Kümmern sich die Eltern um nichts, soll die staatliche Förderung trotzdem nicht verloren gehen, sondern automatisch angelegt werden. Starten soll die sogenannte Frühstartrente mit dem Geburtsjahrgang 2020. Ausgezahlt werden kann das Geld dann frühestens ab 65. Die Ukraine will wieder Bewegung in die festgefahrenen Friedensgespräche mit Russland bringen und hat dafür nach eigenen Angaben den USA neue Vorschläge übergeben. Details nannte Selenskyj aber nicht. Die USA sollen aber unter anderem den Druck auf Russland erhöhen und die ukrainische Luftabwehr weiter stärken. Selenskyj wirft Moskau gleichzeitig vor, den Krieg weiter verlängern zu wollen. Nach Angaben des ukrainischen Geheimdienstes könnte Russland nach der Parlamentswahl im September mehrere hunderttausend neue Soldaten mobilisieren. Und Baden-Württembergs Ministerpräsident Özdemir glaubt, die Grünen im Bund können von uns lernen. Sein Rat an die Partei schlagt einen pragmatischeren Kurs in der Mitte ein. Damit könne man deutlich mehr Menschen erreichen. Eine Kanzlerkandidatur für sich selbst schließt Özdemir aber aus. Er sei glücklich als Ministerpräsident von Baden-Württemberg und habe hier genug zu tun.
0: Der Hitradio Antenne 1 Verkehr, damit ihr gut ankommt. Auf der A8 München Richtung Stuttgart. Da müsst ihr zwischen Raststätte Denkendorf Nord und Esslingen mit einer ungesicherten Unfallstelle auf dem rechten Fahrstreifen rechnen. Da ist die Polizei schon vor Ort. Und zwischen Esslingen und Stuttgart-Degerloch, da staut es sich aktuell etwas. Da müsst ihr eine gute Viertelstunde mehr einplanen. Richtig dicke kommt es heute Morgen auf der A81 Singen-Stuttgart zwischen Geisingen und Dreieck Bad Dürrheim. Da ist nämlich die Autobahn in beiden Richtungen voll gesperrt. Da ist ja heute früh ein Brückenstahlträger auf ein Gerüst geknallt. Jetzt muss das natürlich alles erstmal auf Sicherheit geprüft werden. Umleitungen sind für euch eingerichtet und vor den Ausleitungen müsst ihr mit Stau rechnen. Je Richtung kann das gute 20 Minuten länger dauern aktuell. Die Polizei weiß im Moment noch nicht, wie lange das Ganze dauert. Geblitzt wird auf der B313 Reutlingen Richtung Plochingen zwischen Wendlingen Süd und Wendlingen Nord. Da habt ihr 80. Vielen Dank, Dennis, fürs Melden. In Reutlingen Sondelfingen in der Hopfengartenstraße wird in der 30er-Zone geblitzt. Vielen Dank, Tim. Und B27 Stuttgart-Heilbronner Straße, Höhe Pragfriedhof, wird statt auswärts geblitzt in der 40er-Zone. Danke an Heiko. Habt ihr noch was gesehen? Staus, Blitzer, meldet's gerne per Telefon oder per WhatsApp an die 08000 75 7000 oder über die Antenne 1 App.
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0: Hallöchen! Guten Morgen an alle Urlauber unter euch, die vielleicht jetzt erst am Frühstückstisch sitzen und den ersten Kaffee genießen in der Sonne. Und guten Morgen an alle, die schon längst in den Arbeitstag gestartet sind. Für euch alle ist die nächste halbe Stunde Musik nonstop, egal ob Arbeiten oder Urlaub. In die haben wir einen Haufen gute Laune gepackt, aus den 10ern, den 20ern und den besten Hits von heute. Und los geht's mit fetten Dancebeats von Kato und Turn the Lights Off. 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

0: Ina aus Eichwald ist eine fleißige Hitradio-Antenne 1-Hörerin und hat sich per WhatsApp gemeldet.
1: Hallo, liebe Nadja, wegen der Sonnenfinsternis. Ich gehöre zu denjenigen, die das verballert hat und auch keine Brille mehr bekommt. Daher würde ich mich freuen über die Anleitung für die Sonnenfinsternis. Zum Basteln.
0: Danke. Ja, liebe Ina, super gerne. Die Lochkamera ist nämlich eure Alternative, wenn ihr keine Sophie-Brille mehr bekommen habt. Bastelt ihr euch ganz easy in 2 Minuten und die Anleitung kommt per WhatsApp. Meldet euch einfach unter der 08075 7000 bei mir, genau wie die Ina. Und der Musikexpress, der liefert jetzt erstmal den nächsten aktuellen Hit. Und der kommt mit Lady Gaga und Bruno Mars. Hier bei Hitradio Antenne 1.

0: Der Hitradio Antenne 1 Verkehr, damit ihr gut ankommt. Wir schauen auf die A5 Basel Richtung Heidelberg zwischen Ettlingen und Karlsruhe-Durlach. Da haben wir im Moment eine Viertelstunde Stau und in der Gegenrichtung zwischen Dreieck Karlsruhe und Karlsruhe-Mitte müsst ihr mit einem Unfall auf dem rechten Fahrstreifen rechnen. A8 München-Stuttgart zwischen Raststätte-Denkendorf-Nord und Esslingen. Da haben wir eine ungesicherte Unfallstelle auf dem rechten Fahrstreifen. Polizei ist unterwegs dahin. Auf der A81 Singen-Stuttgart, da kommt es richtig dicke heute zwischen Geisingen und Dreieck Bad Dürrheim. In beiden Richtungen ist nämlich die Autobahn hier voll gesperrt. Da ist ja heute Morgen ein Brückenstahlträger auf ein Gerüst geknallt. Jetzt muss da erstmal die Statik geprüft werden. Davon betroffen ist auch die A864. Die ist zwischen Donaueschingen und Dreieck Bad Dürrheim ebenfalls gesperrt. Umleitungen sind eingerichtet und vor den Ausleitungen müsst ihr mit Stau rechnen. Die Polizei weiß noch nicht, wie lange das dauert. Und wenn wir schon von den Umleitungen reden, B27 Schaffhausen Richtung Villingen-Schwenningen. Zwischen Bad Dürrheim Süd und Schwenningen am Messegelände habt ihr sehr dichten Verkehr. Aktuell dauert es hier eine Viertelstunde länger. Geblitzt wird auch. Der aktuellste kommt aus Reutlingen, Sandelfingen. In der Hopfengartenstraße steht er in der 30er-Zone. Vielen Dank, Tim, fürs Melden. Habt ihr noch was gesehen? Staus, Blitzer, meldet gerne per Telefon oder per WhatsApp an die 08000 75 7000 oder über die Antenne 1 App.
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0: Unser Theo kreist auch heute über Baden-Württemberg.
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0: Um kurz nach 7:30 hat unser neuer Kollege Papagei und Maskottchen Theo mal eben am Charlottenplatz in Stuttgart Halt gemacht und damit Franziska aus Stuttgart den Weg zur Arbeit versüßt.
3: Total.
0: Wo hast du denn seinen Umschlag entdeckt?
3: Auf dem Klavier oder hinter dem Klavier, besser gesagt, wo ich tatsächlich morgens immer zur Arbeit fahre, dran vorbei am Charlottenplatz. Und manchmal spielt auch jemand, heute hat niemand gespielt. Und es war eigentlich ganz gut, weil sonst hätte derjenige wahrscheinlich gedacht, das macht jeder. und ich habe es einfach in der U-Bahn, habe ich Instagram durchgeschaut, habe es gesehen, habe gedacht, boah cool, fahre ich doch jetzt dran vorbei. Hab kurz einen Schlenker gemacht und dann lag's da.
0: Wie geil, warst du die Erste vor Ort, das ist ja der Hammer.
3: Ja, manchmal passt.
0: Wie viel Kohle war denn diesmal drin?
3: 50 waren drin.
0: Ja, sehr schön, was machst du damit heute Schönes?
3: Heute Abend ist ja Sonnenfinsternis und ich denke, da lade ich dann die Leute, mit denen ich es anschaue, auf ein kühles Getränk ein.
0: Ach, das klingt doch sehr gut. Und wo schaut ihr euch die Sonnenfinsternis an?
3: Das wissen wir noch nicht. Aber ja, es wird sich bestimmt irgendwas finden. Stuttgart hat ja ein paar höhere Lagen, deswegen, da finden wir bestimmt was.
0: Ja, witzig. Ich bin nämlich auch noch am Überlegen, wo wir es gucken. Also eins kann ich dir schon mal sagen, abraten tue ich euch von der Karlshöhe. Da seid ihr nämlich auf der falschen Seite.
3: Mhm,
0: orientiert euch eher Richtung Teehaus oder Eugensplatz.
3: Mhm. Ja, nee, ich schaffe den Digger noch. Also ich glaube, von hier aus könnte es auch funktionieren.
0: Ja, das klingt doch auch sehr gut.
3: Ja, mal schauen.
0: Franziska, dann viel, viel Spaß. Genieß die Sonnenfinsternis heute und bleib weiter auf Insta unterwegs. Vielleicht hast du ja doch mal Glück.
3: Ja, ich hoffe.
0: Und auch heute wird Theo ein zweites Mal Geld verstecken. Da schaut er bei euch im Landkreis Ludwigsburg vorbei. Und alle Infos bekommt ihr natürlich zeitnah auf Insta oder hier bei mir in der Show.
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0: Ihr werdet von den besten Hits von heute durch diesen heißen Mittwoch getragen. Da sind Cat's Eye gleich an eurer Seite. Und Michael Schulte schickt kühle Grüße aus dem nördlichen Eckenförde. 5 AM ist das. Gibt's alles gleich auf der Playlist hier bei Hitradio Antenne 1.
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0: Hitradio Antenne 1, das Wetter. Es wird auch heute wieder warm mit bis zu 34 Grad maximal und Sonne satt. Im Moment habt ihr schon in Singen am Maggi-Museum 26 Grad, Plochingen und Böblingen melden 24. Und morgen wird es noch einen Ticken heißer, da treibt die Sonne die Temperaturen auf bis zu 36 Grad nach oben. Einen schönen Mittwoch wünsche ich euch, es ist 5:11.
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13: Mit Christine Bonfert, schönen guten Tag. Die A81 ist aktuell zwischen Bad Dürrheim und Geisingen im Kreis Tuttlingen in beide Richtungen voll gesperrt. Dort ist heute Morgen bei der Brückensanierung bei Oberbaldingen ein Stahlträger runtergekommen und auf ein Gerüst gestürzt. Ein Mitarbeiter wurde dabei verletzt. Jetzt sind Statiker zu der Brücke unterwegs, um zu schauen, wie stabil sie ist, ob die weiteren Stahlträger noch sitzen. An der Tankstelle merken wir es gerade besonders deutlich. Nach dem Ende des Tankrabatts ist Sprit wieder richtig teuer geworden und das treibt auch die Inflation nach oben. Im Juli lagen die Preise im Schnitt 2,8% höher als vor einem Jahr. Tanken und Heizen waren aber sogar gut 8% teurer. Wer morgens mit dem Auto zur Arbeit fährt oder zu Hause Energie verbraucht, muss also wieder tiefer in die Tasche greifen. Im Supermarkt ist der Preisdruck dagegen noch vergleichsweise gering. Bleiben Energie und Transport aber so teuer, könnten in den nächsten Monaten auch Lebensmittel wieder stärker am Preis steigen. Ein 14-Jähriger ist nach seinem schweren E-Scooter-Unfall in Geildorf im Kreis Schwäbisch Hall gestorben. Der Jugendliche war am Sonntag eine Straße hinuntergefahren und ohne Beteiligung anderer gestürzt. Er wurde dabei lebensgefährlich verletzt. Warum er gestürzt ist, ist noch unklar. Die Polizei sucht deshalb Zeugen, die den Unfall gesehen haben. Und wieder gute Nachrichten aus dem Erdbebengebiet in Kolumbien. Ein Vater und sein 2 Monate altes Baby konnten lebend aus den Trümmern eines eingestürzten Hauses gerettet werden. Als die Retter den Vater fanden, hielt er seinen kleinen Sohn fest im Arm. Beide sind inzwischen im Krankenhaus und ihnen geht es verhältnismäßig gut.
0: Der Hitradio Antenne 1 Verkehr, damit ihr gut ankommt und es ist ein bisschen was los. Wir starten mit der A5 Basel-Heidelberg zwischen Ettlingen und Karlsruhe-Durlach. Da müsst ihr mit einer guten Viertelstunde Stau rechnen. A8 Stuttgart-München zwischen Märklingen und Ulm-West haben wir einen defekten PKW stehen. A8 München-Stuttgart zwischen Raststätte-Denkendorf-Nord und Esslingen gibt es eine ungesicherte Unfallstelle auf dem rechten Fahrstreifen. A81 Singen Richtung Stuttgart. Ihr habt es in Nachrichten gehört, zwischen Geisingen und Dreieck Bad Dürrheim in beiden Richtungen Verbindungen ist hier die Autobahn voll gesperrt. Heute Morgen ist ein Brückenstahlträger auf dem Gerüst geknallt. Jetzt muss die Statik natürlich geprüft werden. Davon betroffen ist auch die A864. Die ist zwischen Donaueschingen und Dreieck Bad Dürrheim ebenfalls gesperrt. Umleitungen sind eingerichtet. Vor den Ausleitungen müsst ihr mit Stau rechnen. Die Polizei weiß noch nicht, wie lange das dauert. Und wenn wir da von den Umleitungen sprechen, auf der B27 Schaffhausen Richtung Villingen-Schwenningen, müsst ihr zwischen Bad Dürrheim und Schwenningen Messegelände mit dichtem Verkehr rechnen. 20 Minuten dauert es hier aktuell länger. Es wird geblitzt in Wilderstadt Silmingen, Reutlinger Straße beidseitig. Da ist 30. Danke, Renate. Und in Horb, Altheimer Straße, neben dem Container steht in der 30er-Zone auch ein Blitzer. Vielen Dank, Armin, fürs Melden. Habt ihr noch was gesehen? Staus oder Blitzer? Gerne her damit per Telefon oder per WhatsApp an die 08000 75 7000 oder ihr macht das über die Antenne 1 App.
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0: Hallöchen! Wir starten rein in die nächste halbe Stunde Musik nonstop und die hat im Grunde nur eine Aufgabe. Dafür sorgen, dass die Zeit auf der Arbeit wie im Fluge für euch vergeht, denn eventuell zählt ihr ja innerlich auch schon die Tage bis zum Urlaub. Die 10er, die 20er und die Best Hits von heute bringen euch jetzt definitiv näher ran. Und da legt Michael Schulte vor mit 5 AM. 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

Mit Hit Radio Antenne 1 geht's durch diesen Mittwoch. Und habt ihr schon eine Idee, wo ihr die Sonnenfinsternis heute schaut? Also ich bin noch unschlüssig, ob ich sie am Stuttgarter Teehaus angucke oder doch eher ein bisschen außerhalb von Stuttgart. Verratet doch mal euren Ort und schickt gerne eine WhatsApp-Sprachnachricht an die 08075 7000. Gechillte Summer Vibes gibt's schon mal dazu. Von mir jetzt mit Cat's Eye und Gabriella.

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12: Der Hitradio Antenne 1 Verkehr, damit ihr gut ankommt. A8 Stuttgart-München zwischen Märklingen und Ulm-West. Vorsicht, da haben wir einen defekten PKW stehen. Auf der A81 Singen Richtung Stuttgart, da ist nach wie vor alles gesperrt zwischen Geisingen und Dreieck Bad Dürrheim. In beiden Richtungen ist die Autobahn dicht. Da wird ja die Statik geprüft an einer Brücke, nachdem da ein Stahlträger auf ein Gerüst geknallt ist. Davon betroffen ist auch die A864, die ist zwischen Donaueschingen und Dreieck Bad Dürrheim ebenfalls gesperrt. Umleitungen sind eingerichtet und deswegen wird es natürlich auch eng auf der B27 Schaffhausen Richtung Villingen-Schwenningen. Zwischen Donaueschingen und Schwenningen am Messegelände, da müsst ihr 20 Minuten mehr einplanen. B10 Ulm Richtung Stuttgart zwischen Uhingen-West und Ebersbach haben wir einen defekten PKW auf dem Standstreifen stehen. Und dann haben wir noch die B298 Welzheim Richtung Schwäbisch Gmünd zwischen Welzheim und Hinterliental. Da müsst ihr mit einer Ölspur rechnen. Geblitzt wird in Filderstadt-Silmingen, Reutlinger Straße, beidseitig hier, da ist 30. Danke Renate fürs Melden. In Horb, Altheimer Straße, neben dem Container, auch hier habt ihr 30. Danke an Armin. Und Tim meldet, Reutlingen, Sondelfingen in der Hopfengartenstraße in der 30er-Zone wird ebenfalls geblitzt. Habt ihr noch was gesehen? Staus, Blitzer, meldet gerne per Telefon oder WhatsApp an die 08000 75 7000 oder über die Antenne 1 App.
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0: Geld für Umme gibt's bei der Bundesbank.
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0: Okay, die Rede ist natürlich von Spielgeld. Aber wenn eure Kids einen Kaufmannsladen haben oder genau wie ich früher verrückt nach Spielgeld sind, dann ist die Bundesbank tatsächlich eure Adresse. Bis zu 5 Bögen mit Spielmünzen und Scheinen könnt ihr euch zuschicken lassen. Einfach unter Bildung und Schule auf der Website der Deutschen Bundesbank gucken oder ihr googelt eben mal nach kostenlosem Spielgeld Bundesbank, dann wird euch das gratis zugeschickt. So ein richtiges Erwachsenengeld gibt's ja von unserem Papagei Theo. Unser neues Maskottchen versteckt gerade überall in Baden-Württemberg Scheine und feiert damit seinen Einstand. Das nächste Versteck sucht er sich im Landkreis Ludwigsburg und wo genau er da landet, das erfahrt ihr, wenn es soweit ist, auf der Hitradio Antenne 1 Insta-Seite. Also folgt uns mit Glocke, um nichts zu verpassen.

0: So langsam wundern wir uns ja gar nicht mehr über die Hitze. Wir nehmen es, wie es ist. Hauptsache, ihr lasst euch nicht stressen. Und der Beat von Hozier, der hilft euch da gleich. Mit Too Sweet und Kato macht dagegen ein bisschen mehr Dampf. Mit Turn the Lights Off. So klingen sie, die besten Hits von heute gleich bei Hitradio Antenne 1.
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0: Hit Radio Antenne 1, das Wetter. Es wird auch heute wieder heiß. 34 Grad kriegen wir maximal bei strahlendem Sonnenschein. Und im Moment, da liegen die Temperaturen bei euch in Balingen am Zollernschloss bei 26 Grad. Neckarsulm meldet schon 27, Öschelbronn aktuell 26. Und auch morgen bekommen wir wieder hottes Wetter mit bis zu 36 Grad und Sonne, Sonne, Sonne. 5:12 haben wir es. Euch einen schönen Mittwoch.
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2: Mit Lukas Schröder, schönen guten Tag. Auf der A81 bei Bad Dürheim müsst ihr weiter mit größeren Behinderungen rechnen. Bei Bauarbeiten an einer Brücke ist am frühen Morgen ein tonnenschwerer Stahlträger auf die Autobahn gestürzt. Ein Arbeiter hat sich dabei den Fuß gebrochen und kam ins Krankenhaus. Beide Richtungen sind vorerst gesperrt. Mehr gibt's auch gleich nochmal bei Nadja im Verkehrsservice. Ein Statiker prüft unterdessen jetzt die Brücke und die übrigen Stahlträger. Wie es zum Unfall überhaupt kommen konnte, ist noch unklar. Der Staat will künftig schon für Kinder Geld für die Rente zurücklegen. Ab 6 Jahren sollen monatlich 10 Euro in ein Altersvorsorgedepot fließen, bis zum 18. Geburtstag. Eltern oder Großeltern können dann zusätzlich eigenes Geld einzahlen. Kümmern sich die Eltern aber um nichts, soll die staatliche Förderung trotzdem nicht verloren gehen, sondern automatisch angelegt werden. Starten soll die sogenannte Frühstartrente mit dem Geburtsjahrgang 2020. Ausgezahlt werden kann das Geld dann frühestens ab 65. Die Ukraine möchte wieder Bewegung in die festgefahrenen Friedensgespräche mit Russland bringen und hat dafür nach eigenen Angaben den USA neue Vorschläge übergeben. Details gibt's aber noch nicht. Die USA möchte unter anderem den Druck auf Russland erhöhen und die ukrainische Luftabwehr weiter stärken. Selenskyj wirft Moskau gleichzeitig vor, den Krieg weiter verlängern zu wollen. Nach Angaben des ukrainischen Geheimdienstes könnte Russland nach der Parlamentswahl im September mehrere hunderttausend neue Soldaten mobilisieren. Und die einen oder anderen waren vielleicht schon beim Optiker um die Ecke und haben sich eine spezielle Sonnenfinsternisbrille geholt, denn heute Abend ist es ja soweit. Dann schiebt sich der Mond fast komplett vor die Sonne und wir in Baden-Württemberg können die partielle Sonnenfinsternis am besten sehen. Ihr solltet aber am besten natürlich irgendwo auf einen Berg gehen, weil die Sonne abends ja schon ziemlich tief steht. Und wenn ihr euch schon ein gemütliches Plätzchen gesucht habt, dann bleibt einfach noch ein bisschen länger, denn ihr könnt auch noch die Sternschnuppen sehen. In der kommenden Nacht erreicht nämlich der Perseidenstern Strom seinen Höhepunkt.
0: 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Es ist einiges los auf den Straßen. Wir starten mit der A5 Karlsruhe-Heidelberg. Zwischen Raststätte Bruchsal und Kronau, da staut sich 6 Kilometer, plant da mal gute 20 Minuten mehr ein. A8 Stuttgart-Karlsruhe. Zwischen Pforzheim-West und Karlsbad, da haben wir eine Gefahrenstelle. Die Feuerwehr ist im Einsatz wegen eines brennenden Pkw auf dem Standstreifen. Da ist die Richtungsfahrbahn aktuell für euch gesperrt. A81 Singen Richtung Stuttgart. Das beschäftigt uns schon seit heute Morgen zwischen Geisingen und Dreieck-Bad Dürheim. In beiden Richtungen ist die Autobahn vollgesperrt. Da ist heute Morgen ein Brückenstahlträger auf ein Gerüst geknallt. Davon betroffen ist auch die A864. Die ist gesperrt zwischen Donaueschingen und Dreieck-Bad Dürheim. Umleitungen sind für euch eingerichtet und deswegen wird es natürlich auch eng, zum Beispiel auf der B27 zwischen Bad Dürheim und Schwenningen. Messegelände, wenn ihr Richtung Villingen, Schwenningen unterwegs seid, da plant mal 20 Minuten mehr ein. Wir gucken auf die B10 Ulm-Stuttgart zwischen Uhingen-West und Ebersbach, defekter Pkw hier auf dem Standstreifen. Dann haben wir die B27 Richtung Stuttgart zwischen Bissingen und Hohenstange, defekter Pkw hier auf dem rechten Fahrstreifen hinter einer Kurve. Und im Kreis Esslingen und Kreis Reutlingen zwischen Neufen und Hülben in beiden Richtungen Vorsicht. Da hat ein Lkw seine Ladung verloren. Da liegen gleich mehrere Kartons und Schubkarren auf der Fahrbahn. Also heute ist interessant. Geblitzt wird auf der B313, wenn ihr Richtung Esslingen unterwegs seid. Höhe Wendlingen-Köngen, da ist 80 erlaubt. Vielen Dank, Andrea, fürs Melden. Und dann haben wir noch einen in Lohensee, wenn ihr Richtung Göppingen fahrt. Erlaubt sind hier 70, den hat Annette gesehen. Danke auch dir. Habt ihr noch was entdeckt? Staus oder Blitzer? Gerne her damit per Telefon oder per WhatsApp an die 08000 75 7000. Oder ihr macht das über die Antenne 1 App.
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0: Hallöchen! An der JVA wird schon seit Jahrzehnten von den Gefangenen in Heilbronn Wein angebaut. Und heute Morgen um 7 haben die schon mal den Glühwein abgefüllt. Also ich sag mal so, in Zeiten, wo ja auch im August schon Lebkuchen im Supermarkt stehen, wundert mich das Timing jetzt nicht wirklich mehr. Ich bin dann eher bei den aktuellen Temperaturen bei Tinto de Verano. Weiß nicht, wie es euch geht, aber Sommermusik nehmen wir auf jeden Fall mit. In unserer halben Stunde Musik nonstop. Und da starten wir jetzt rein mit Kato und Turn the Lights Off hier bei Hitradio Antenne 1.

0: Hit Radio Antenne 1 ist bei euch an diesem Mittwoch und normalerweise rocken Nico und ich ja zusammen für euch diesen Mittag, aber gerade ist er im Urlaub und hat eben eine Sprachnachricht geschickt.
1: Hey Nadel, du, könntest du bitte aufhören, die ganze Zeit mit Sonnenschutz zu sprechen? Wo schaut ihr die? Wir fahren hier gerade 200 Kilometer durch Island, nur um heute Abend auf ein Wolkenloch zu hoffen. Ich betreibe nämlich hochoffiziell Stalking, nutze nämlich die Antenne 1 App hier in Island und deshalb, ja, bin ich dich da weniger drüber zu sprechen, weil ich finde es ein bisschen unverschämt. Weißt du, ich fahre hier extra nach Island und dann, was sehe ich? Nichts. Wolken. Ich weiß nicht mal, wo die Sonne ist mittlerweile, weil es alles verwölbt ist.
0: Nico, also tut mir leid, den Gefallen kann ich dir nicht tun, aber wir schicken dir dann gerne Fotos von der Sonnenfinsternis nach Island, damit du auch ein bisschen was davon mitbekommst. Und egal, ob ihr im Urlaub seid oder arbeitet, Hosier begleitet euch jetzt mit Too Sweet hier bei Hitradio Antenne 1.
2: Okay.

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Und es ist richtig was los heute. Ihr müsst heute viel Zeit einplanen auf den Straßen. A7 Ulm-Würzburg zwischen Ahlen-Oberkochen und Ahlen-Westhausen. Da haben wir aktuell knappe 40 Minuten, die sich staut. A8 Stuttgart Richtung Karlsruhe zwischen Pforzheim-West und Karlsbad gibt es ein brennendes Auto auf dem Standstreifen. Die Feuerwehr ist im Einsatz, die Richtungsfahrbahn gesperrt. Und da müsst ihr eine gute Stunde Zeit einplanen, denn aktuell, wie gesagt, ist da kein Durchkommen. Ich muss gleich mal schauen, wo ihr da am frühesten runterfahrt. A8 Stuttgart Richtung München zwischen Ulm-West und Ulm-Ost. Da haben wir eine Viertelstunde Stau. Und auf der A81 Richtung Stuttgart ist nach wie vor auch alles komplett gesperrt. Zwischen Geisingen und Dreieck-Bad Dürrheim in beiden Richtungen kommt ihr da nicht durch. Da ist ja heute Morgen ein Stahlträger auf dem Gerüst geknallt. Jetzt wird die Statik an der Brücke gecheckt. Das dauert noch ein bisschen an. Davon betroffen ist auch die A864 zwischen Donaueschingen und Dreieck-Bad Dürrheim. Ist ebenfalls alles gesperrt. Umleitungen sind für euch eingerichtet. Geblitzt wird in Gomaringen, Tübinger Straße, Höhe Friedhof, da ist 50 erlaubt. Vielen Dank, Jacqueline, fürs Melden. Wir haben Lohnsee Richtung Göppingen, da habt ihr 70, danke Annette. Und auf der B313 Richtung Esslingen, Höhe Wendlingen-Köngen, steht ein Blitzer in der 80er-Zone. Vielen Dank, Andrea, fürs Melden. Habt ihr noch was gesehen? Staus und Blitzer, meldet gerne per Telefon oder per WhatsApp an die 08000 75 7000 oder über die Antenne 1 App.

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0: Die Sonnenfinsternis ist heute das Thema. Mit euren Kollegen habt ihr doch sicher auch schon darüber gesprochen, wer wo guckt. Und wenn ihr noch unschlüssig seid, was der beste Ort ist, Matthias Jäger vom Planetarium in Mannheim hat uns im Hitradio Antenne 1 Interview ein paar Tipps gegeben.
1: Da das Ereignis so spät am Abend stattfindet, ist die Sonne da schon sehr weit im Westen. Wir brauchen also zur guten Beobachtung einen freien Blick bis hinunter an den Horizont. Was wir brauchen, ist eine große Fläche oder irgendwo hinaufgehen, auf einen Berg, auf einen Hügel, wo man bis an den horizontigen Westen blicken kann.
0: Okay, und für alle in Stuttgart heißt das Richtung Teehaus und Eugensplatz seid ihr gut beraten. Der Birkenkopf fliegt zwar hoch, ist aber wahrscheinlich von zu vielen Bäumen umringt. Grundsätzlich könnt ihr die größte Verdunkelung übrigens in Freiburg beobachten. Da sind bis zu 90% heute Abend von der Sonne verdeckt. Und den passenden Soundtrack zur Sonnenfinsternis liefern uns jetzt schon mal Tame Impala und Jenny. Hier ist Dracula bei Hitradio Antenne 1.

0: Gleich zwei Megastars begleiten euch jetzt in Richtung Mittagspause. Harry Styles macht einen kurzen Boxenstopp mit American Girls. Und für die Mitsing-Performance hinterm Lenkrad ist Alex Warren euer Mann. Mit Fever Dream. Das und noch mehr steckt drin in den besten Hits von heute. Gleich bei Hitradio Antenne 1.
1: Dieser Spot wurde mit KI-Stimmen erstellt.
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0: 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Freie Sicht auf die Sonnenfinsternis ist heute garantiert bei uns in Baden-Württemberg. Bis heute Abend kämpfen wir uns aber erstmal noch durch diesen heißen Mittwoch. 34 Grad maximal sind drin. Aktuell habt ihr 28 in Reutlingen am Marktplatz. 28 Grad melden auch Calw und Göppingen. Und morgen wird es genauso wie heute heiß und sonnig bei bis zu 36 Grad. 5 vor 1 haben wir es. Einen schönen Mittwoch wünschen wir euch.
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2: Mit Lukas Schröder. Schönen guten Tag. Wir schauen zuerst auf die Straßen, denn auf der A81 zwischen Bad Dürrheim und Geisingen im Kreis Tuttlingen geht gerade nichts mehr. Beide Richtungen sind komplett gesperrt. Der Grund, dort ist heute Morgen bei der Brückensanierung bei Oberbaldingen ein Stahlträger runtergekommen und auf ein Gerüst gestürzt. Ein Mitarbeiter wurde dabei verletzt. Statiker sind jetzt gerade bei der Brücke und gucken, wie stabil sie ist und ob weitere Stahlträger noch sitzen. Wir halten euch da natürlich auf dem Laufenden, sowohl hier als auch im Verkehrsservice. Gute Nachrichten aus dem Erdbebengebiet in Kolumbien. Ein Vater und sein 2 Monate altes Baby konnten lebend aus den Trümmern eines eingestürzten Hauses gerettet werden. Als die Retter den Vater fanden, hielt er seinen kleinen Sohn fest im Arm. Beide sind inzwischen im Krankenhaus und ihnen geht es verhältnismäßig gut. An der Tankstelle merken wir es gerade besonders deutlich. Nach dem Ende des Tankrabatts ist der Sprit wieder deutlich teurer. Und das treibt auch die Inflation nach oben. Im Juli lagen die Preise im Schnitt 2,8% höher als vor einem Jahr. Tanken und Heizen waren aber sogar gut 8% teurer. Wer morgens mit dem Auto zur Arbeit fährt oder zu Hause Energie verbraucht, muss also wieder tiefer in die Tasche greifen. Im Supermarkt ist der Preisdruck dagegen noch vergleichsweise gering. Bleiben Energie und Transport aber so teuer, könnten in den nächsten Monaten auch Lebensmittel wieder stärker im Preis steigen. Mit 14 oder 15 ein Bier oder ein Glas Wein mit den Eltern trinken. Damit soll jetzt bald Schluss sein. Das Bundeskabinett möchte das sogenannte begleitete Trinken abschaffen. Bisher dürften Jugendliche ab 14 Alkohol wie Bier, Wein oder Sekt trinken, wenn eine erziehungsberechtigte Person dabei ist. Ganz beschlossen ist das Verbot aber noch nicht. Als nächstes muss der Bundestag noch darüber beraten.
0: Der Hitradio Antenne 1 Verkehr, damit ihr gut durchkommt. Es ist ein bisschen was los. Wir haben die A7 in Würzburg. Da bleibt mal eine halbe Stunde mehr ein wegen Stau zwischen Aalen-Oberkochen und Aalen-Westhausen. A8 Stuttgart-Karlsruhe zwischen Pforzheim-West und Karlsbad. Da haben wir ein brennendes Auto auf dem Standstreifen. Die Richtungsfahrbahn ist wegen des Feuerwehreinsatzes gesperrt. Da müsst ihr eine gute Stunde einplanen, wenn ihr da im Moment drin steht. Am besten fahrt ihr da schon Pforzheim-Süd runter, damit ihr da gar nicht erst reinkommt. A8 Stuttgart-München. Auch hier staut sich eine Stunde zwischen Märklingen und Ulm-Ost. Dann haben wir noch die A81 Singen-Stuttgart. Auch hier kein Durchkommen zwischen Geisingen und Dreieck Bad Dürrheim. Das zieht sich noch ein bisschen. Da wird die Statik an einer Brücke geprüft. Und deswegen sind beide Fahrtrichtungen auf der Autobahn gesperrt. Davon betroffen ist auch die A864 zwischen Donaueschingen und Dreieck Bad Dürrheim. Umleitungen sind für euch eingerichtet. Es wird geblitzt in Waldenbuch, Nürtinger Straße Richtung Eichtal. Das ist Höhe Kläranlage, da habt ihr 50. Danke Bibi fürs Melden. In Gomaringen, Tübinger Straße Höhe Friedhof, steht auch ein Blitzer. Hier ist ebenfalls 50 erlaubt. Danke Jacqueline. Und dann haben wir noch Lohensee Richtung Göppingen. Da müsst ihr aufpassen, steht ein Blitzer in dem 70er Bereich. Habt ihr noch was gesehen? Staus, Blitzer, meldet gerne per Telefon oder per WhatsApp an die 08000 75 7000 oder ihr macht das über die Antenne 1 App.
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0: Hallöchen! Ja, Nico ist ja im Urlaub und während er in Island verzweifelt versucht, einen Ort zu finden, wo die Sonnenfinsternis nicht von Wolken verdeckt wird, plant ihr eventuell ja schon einen wundervollen Sonnenfinsternis-Feierabend mit Kollegen und Freunden, denn bei uns wird man sie gut sehen können. Ihr habt jetzt noch eine ganze Mittagspause Zeit dafür, die Picknickpläne zu schmieden, begleitet von unserer halben Stunde Musik nonstop. Da warten jetzt die 10er, die 20er und die besten Hits von heute auf euch und Mr. Coolness himself, Harry Styles, der geht für euch als Erster an den Start. Hier ist American Girls bei Hitradio Antenne 1.

arbeitet Radio Antenne 1, geht's durch diesen Mittwoch und 150 Euro wollen einige Pappenheimer noch für eine Sonnenfinsternisbrille bei eBay haben. Also ich glaube, es hackt. Ich sag euch Folgendes. So wie es aussieht, hat unser Prakti René tatsächlich die wohl letzte Sophie-Brille in Baden-Württemberg ergattert. Die ist natürlich für euch und zwar gratis. Nachher um kurz nach 16:30 schnappt ihr sie euch bei Julian am Nachmittag. Da drücke ich schon mal jetzt ganz fest in die Daumen, dass es klappt. Denn jetzt noch eine Brille zu kriegen, das gleicht ja quasi einem Fiebertraum. Und es gibt ja, da sind wir uns einig, nur einen Fiebertraum, den wir feiern. Der kommt von Alex Warren hier bei Hitradio Antenne 1.

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2: Der Hitradio Antenne 1 Verkehr, damit ihr gut ankommt. Wir schauen auf die A5 Karlsruhe-Basel. Passt auf, an der Ausfahrt Karlsruhe Süd, da haben wir nämlich einen defekten PKW. A7 Ulm-Würzburg zwischen Aalen-Oberkochen und Aalen-Westhausen. Da plant aktuell über eine halbe Stunde mehr ein wegen Stau. A8 Stuttgart-Karlsruhe. Zwischen Pforzheim-West und Karlsbad, da haben wir immer noch das brennende Auto auf dem Standstreifen. Also mittlerweile wird es gelöscht sein, aber es sind immer noch die Feuerwehr im Einsatz und die Richtungsfahrbahn gesperrt. Am besten fahrt ihr Pforzheim-Süd schon runter, dann steht ihr da nämlich wirklich eine gute Stunde. A8 Stuttgart-München zwischen Mühlhausen und Ulm-Ost. Auch hier müsst ihr mit einer Stunde Zeitverlust rechnen. Dann gucken wir auf die A81 Singen-Stuttgart zwischen Geisingen und Dreieck-Bad Dürrheim. Nach wie vor beide Richtungen der Autobahn vollgesperrt. Immer noch wegen dem Check an der Statik der Brücke. Da ist ja heute Morgen ein Brückenstahlträger auf dem Gerüst geknallt. Und davor betroffen ist auch die A864 zwischen Donau-Eschingen und Dreieck-Bad Dürrheim. Auch hier ist alles gesperrt. Eine Umleitung ist für euch eingerichtet. Und wir haben noch die B14. Stuttgart-Backnang in Höhe Waiblingen-Süd. Achtung, Gegenstände auf der Fahrbahn. Es wird geblitzt. In Waldenbuch, Nürtinger Straße Richtung Eichtal, Höhe Kläranlage. Da ist 50 erlaubt. Danke, Bibi, fürs Melden. Und in Gomaringen, Tübinger Straße Höhe Friedhof, wird auch in der 50er-Zone geblitzt. Danke, Jacqueline. Habt ihr noch was entdeckt? Staus und Blitzer? Meldet's gerne per Telefon oder per WhatsApp an die 08000 75 7000 oder über die Antenne 1 App.
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Hier ist Radio Antenne 1 und wer von euch hat denn schon Murdoko gespielt? Ich müsste mal wissen, ob sich das lohnt, da so ein Büchlein zu kaufen. Ich habe das jetzt schon ganz oft bei Insta gesehen. Da gehen ja gerade alle steil auf diese Mischung aus Mystery, Rätsel und Sudoku. Und ich muss sagen, das wäre eigentlich genau die richtige Ferienbeschäftigung für meinen Bonussohn und für mich. Wir lieben solche Rätsel nämlich. Also hat das von euch schon jemand ausgetestet? Dann gebt mir doch mal eine kurze Rätsel durch, da wäre ich sehr dankbar. Ich würde mich sehr darüber freuen, per WhatsApp unter der 08075 7000. Für euch spendiere ich jetzt erstmal den nächsten besten Hit von heute. Der kommt von Artemis und I Like the Way You Kiss Me. Hier bei Hitradio Antenne 1.

0: Nach der Mittagspause wieder in Schwung kommen ist manchmal gar nicht so leicht, aber mit Mark Amber und einem Kaffee lässt sich das ganz gut an. Belong Together gibt's gleich und noch mehr Power kommt mit J-Lo und David Guetta. Das sind die besten Hits von heute, gleich auf der Playlist hier bei Hitradio Antenne 1.
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0: Hit Radio Antenne 1, das Wetter. Es wird auch heute wieder warm, bis zu 34 Grad maximal und Sonne satt sind am Start. Im Moment habt ihr schon in Singen am Maggi-Museum 30. Plochingen meldet 29, Böblingen 28 Grad und morgen wird sogar Nockenticken heißer. Da treibt die Sonne die Temperaturen auf bis zu 36 Grad nach oben. Schönen Mittwoch euch, 5:05 Hammers.
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2: Mit Lukas Schröder, schönen guten Tag. Auf der A81 bei Bad Dürheim müsst ihr weiter mit größeren Behinderungen rechnen, denn bei Bauarbeiten an einer Brücke ist am frühen Morgen ein tonnenschwerer Stahlträger auf die Autobahn gestürzt. Ein Arbeiter wurde dabei verletzt, beide Richtungen sind noch immer gesperrt. Ein Statiker prüft derzeit die Brücke und die übrigen Stahlträger. Viele Menschen haben in Deutschland gerade das Gefühl, egal welche Partei, um die Probleme der Leute kümmert sich keiner so richtig. Nur 12% fühlen sich ausreichend vertreten und das sieht im Osten und Westen ziemlich ähnlich aus. Spannend dabei, die AfD ist in der Sonntagsfrage mit 28% weiter stärkste Kraft. Gleichzeitig wird sie aber am häufigsten als die Partei genannt, die sich am wenigsten um die Interessen der Menschen kümmert. Und auch Kanzler Merz steht als Bundeskanzler deutlich schlechter da als seine Vorgänger. Beim IT-Unternehmen Bechtle aus Neckarsulm läuft das Geschäft wieder deutlich besser. Im zweiten Quartal ist der Gewinn um gut 20% gestiegen, der Umsatz sogar um rund 16% auf 1,7 Milliarden Euro. Und vor allem die Auftragsbücher sind voll. Bechtle sitzt aktuell auf Bestellungen im Wert von 3,5 Milliarden Euro, so viele wie noch nie. Deshalb hat das Unternehmen auch seine Lager schon deutlich aufgefüllt und blickt auch auf die zweite Jahreshälfte optimistisch. Und wir arbeiten in Deutschland im Schnitt etwas weniger. Im letzten Jahr kamen alle Menschen zwischen 20 und 64 Jahren im Durchschnitt auf 28,5 Arbeitsstunden pro Woche. 2 Jahre davor waren es noch 28,8. Das ist zwar erstmal kein großer Unterschied, unterm Strich entspricht der Rückgang aber ungefähr 460.000 Vollzeitstellen. Vor allem Männer und Menschen zwischen 25 und 54 arbeiten weniger. Der Hauptgrund ist laut Bundesinstitut für Bevölkerungsforschung die schwache Wirtschaft. Bei den über 60-Jährigen geht der Trend dagegen in die andere Richtung.
0: 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Es ist nach wie vor einiges los. Wir starten mit der A7 Ulm Richtung Würzburg. Zwischen Ahlen-Oberkochen und Ahlen-Westhausen, da haben wir eine halbe Stunde Stau aktuell. Dann geht's auf die A8 Stuttgart-Karlsruhe. Zwischen Pforzheim-West und Karlsbad, da hat's ja ein Auto gebrannt. Die Feuerwehr ist immer noch mit Löscharbeiten beschäftigt. Die Richtungsfahrbahn ist gesperrt. Am besten fahrt ihr Pforzheim-Süd schon runter. Ansonsten müsst ihr mit einer guten halben Stunde Zeitverlust rechnen. A8 Stuttgart-München zwischen Neuhausen und Wendlingen, da haben wir ein liegengebliebenes Fahrzeug auf dem Standstreifen. Und A8 Stuttgart-München zwischen Mühlhausen und Ulm-Ost, da müsst ihr wegen Stau auch nochmal eine gute Stunde mehr einplanen. Es geht auf die A81, Singen Richtung Stuttgart zwischen Sulz am Neckar und Empfingen. Hier Gegenstände auf allen Fahrstreifen, Vorsicht. Auf der A81 Heilbronn-Würzburg, Höhe Neuenstadt am Kocher, haben wir Reifenteile auf der Fahrbahn. Und dann haben wir die A81 Singen Stuttgart, ihr habt es gehört, zwischen Geisingen und Dreieck Bad Dürheim. In beiden Richtungen ist die Autobahn nach wie vor vollgesperrt. Davon betroffen ist auch die A864 zwischen Donaueschingen und Dreieck Bad Dürheim. Umleitungen sind für euch ausgeschildert. Geblitzt wird in Moosberg in der Filderstraße am Friedhof. 40 ist hier. Danke Thomas fürs Melden. Und wir haben einen Blitzer in Waldenbuch, Nürtinger Straße Richtung Eichtal. Das ist Höhe Kläranlage in der 50er-Zone. Vielen Dank, Bibi. Habt ihr noch was gesehen? Staus, Blitzer, meldet's gerne per Telefon oder per WhatsApp an die 08000 75 7000 oder über die Antenne 1 App.
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0: Hallöchen! Heute Mittag hatte ich Besuch von einer Schülergruppe. Die haben einen Ferienausflug zu uns gemacht. Und jetzt weiß ich auf jeden Fall mal, dass sich ganz viele der Kids auf ihren Urlaub am Bodensee freuen. Da haben wir was gemeinsam. Das werde ich nämlich dieses Jahr auch machen. Und solltet ihr auch gerade auf dem Weg an den See sein oder ihr bändigt eventuell auch eine Kindergruppe, dann lasst euch von uns Energie schicken. Eine volle Ladung davon steckt nämlich jetzt in unserer halben Stunde Musik nonstop. Und es geht los mit J-Lo und David Guetta. Save Me Tonight bei Hitradio Antenne 1.

0: schaut ihr denn die Sonnenfinsternis? Hitradio Antenne 1 Hörer Thomas aus Stuttgart hat den Premium Seat.
1: Ich sehe die Sonnenfinsternis direkt von meinem Fenster. Die steht in der Zeit immer über meinem Wintergarten. Und das Gute ist, ich habe noch 2 Brillen von der letzten totalen Sonnenfinsternis.
0: Ja, mega. Genieß es. Und die wahrscheinlich letzte Sophie-Brille in Baden-Württemberg, die hat mein lieber Kollege Julian am Nachmittag gleich um 15:45 für euch hier bei Hit Radio Antenne 1. Also greift da auf alle Fälle zu.

0: Glück hat nicht nur viele Gesichter, sondern auch viele Stimmen. 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
13: Es ist 5 Minuten vor 3 der Hitradio Antenne 1 Verkehr, damit ihr gut ankommt und da ist richtig was los auf den Straßen. Wir bringen mal Licht ins Dunkel. Auf der A8 starten wir Stuttgart-Karlsruhe. Hier zwischen Pforzheim-West und Karlsbad 5 Kilometer Stau, da brennt ein Auto auf dem Standstreifen. Deswegen ist die Richtungsfahrbahn gesperrt. Da braucht ihr aktuell eine halbe Stunde länger. Am besten fahrt ihr Pforzheim-Süd schon runter. Dann schauen wir auf die A8 Stuttgart Richtung München. Hier zwischen der Ausfahrt Hohenstadt und Ulm-Ost 12 Kilometer Stau, braucht ihr aktuell eine Stunde mehr Zeit. Dann haben wir noch ein großes Problem auf der A81 Singen Richtung Stuttgart. Hier ist nämlich zwischen Geisingen und Bad Dürrheim in beiden Richtungen komplett gesperrt. Da ist heute Morgen ein Brückenstahlträger auf dem Gerüst geknallt. Davon betroffen ist auch die A864. Die ist zwischen Donaueschingen und dem Dreieck Bad Dürrheim komplett gesperrt. Da sind aber für euch Umleitungen eingerichtet. Und B27 Schaffhausen Richtung Villingen-Schwenningen. Zwischen Bad Dürrheim-Hirschlade und Schwenningen-Messergelände braucht ihr 20 Minuten mehr Zeit. Geblitzt wird im Moosberg in der Filderstraße. Da stehen sie am Friedhof in der 40er-Zone. Danke, Thomas. Ellen hat was gesehen. Da stehen sie in Winnenden auf der Südumgehung gegenüber der Abfahrt nach Bräunigsweiler. Da ist 60 und 50 dürft ihr fahren. In Gomaringen auf der Tübinger Straße. Da wird auch geblitzt. Marek hat's gesehen. Danke auch dafür. Und wenn ihr auch was habt, ganz egal ob Staus oder Blitzer, dann meldet's gern telefonisch oder einfach per WhatsApp an die 08000 75 7000. Gute Fahrt.
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0: Seit letzter Woche ist er unser neuer Kollege. Papagei Theo ist uns zugeflogen, gekommen, um zu bleiben. Und seinen Einstand feiert unser neues Maskottchen mit ordentlich Bargeld. Zweimal am Tag versteckt er Umschläge mit richtig viel Kohle irgendwo in Baden-Württemberg. Und gerade ist Theo im Landkreis Ludwigsburg gelandet. 100 Euro hat er versteckt. Und das in Vaihingen-Enz. Wo genau? Das seht ihr auf Theos Insta-Video, das er gerade auf unserer Seite hochgeladen hat. Also viel Spaß beim Suchen. Ich drücke die Daumen, dass ihr die Ersten seid und euch die Kohle direkt schnappt.
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0: Also das Schöne an Technik beim Radio ist ja, dass sie funktioniert, wenn sie funktioniert. Ich habe gerade eine Nachtstunde hier reingeladen bekommen, was so viel bedeutet wie, ich kann euch keine Musik mehr spielen. Und ich weiß gar nicht warum. Der Patrick aus der Antenne 1 Redaktion ist gerade hier rausgerannt und rennt zur Technik in der Hoffnung, dass die das irgendwie retten können. Wir können jetzt Folgendes machen, ihr ruft mich einfach mal an und wir quatschen ein bisschen. Hier 08.075.7000, weil ich habe eh keine anderen Optionen. Der erste, der anruft, kommt in die Leitung, solange bis die Technik angerannt kommt. Ach guck mal, da kommt der Chris. Der Chris rennt aber nicht, der Chris schleicht. Hallo, sag mal was.
1: Hey.
0: Chris ist unser bester Techniker.
1: Euch zu.
0: Der wird sich jetzt darum kümmern, warum wir hier... Ja genau, wir wechseln mal das Sendestudio. Der Patrick geht jetzt mal rüber zum Tom. Das ist auch für mich jetzt neu. Hatte ich auch noch nie, dass wir wirklich gar nichts machen können. Ruf mal hier an, 08.075.7000. Lasst uns ein bisschen miteinander quatschen und irgendwas tun. Und uns ein bisschen die Zeit überbrücken, bis wir wieder Musik spielen können. Das wäre ganz fantastisch toll. Wisst ihr, was wir auch immer im Hintergrund? Hier ist gerade eine Senderführung. Hinter mir sind ganz, ganz viele Kinder von der Märzschule. Schreibt mal Hallo.
2: Hallo. Hallo.
0: Die haben nämlich eigentlich ein Sprechverbot bekommen. Dem wurde gesagt, sie dürfen nicht reden, solange das rote Licht hier an ist. Das haben sie aber auch noch nicht gesehen. Und das hatte ich, wie gesagt, wirklich auch noch nie, dass man wirklich gar nichts hier tun kann in diesem Sendestudio. Und ich Knöpfe drücken kann, die ich will. Deswegen, ihr seht mal, wie Radio so funktioniert, wenn gar nichts mehr geht. Guck mal, da ist jemand in der Leitung. Soll ich mal? Ah, Moment. Was zeigt mir Chris da drüben an? Chris zeigt, dass ich weitermachen muss. Okay. Ich gehe mal ans Telefon ran. Oh, jetzt ist die Nummer wieder weg. Naja, schade. Ja, Patrick. Warte, falscher Knopf. So, da ist er.
3: Wir sind gerade am Hin- und Her-Sputen.
0: Ja.
3: Weil wir planen jetzt gerade, dass du das Studio wechseln musst.
0: Oh, das ist gut.
3: Und bis dahin müssen wir jetzt leider noch ein bisschen was sagen, was reden.
0: Guck mal, Lukas aus den Nachrichten ist auch da.
3: Wir haben ja auch gerade eine Besuchergruppe tatsächlich da. Es passt jetzt, also die bekommst jetzt live mit, was hier so passiert oder nicht passiert
0: schön.
3: In dem Fall.
0: Ja, toll. Ich überlege gerade, Lukas, möchtest du irgendwie dann auch, wir könnten auch deine Nachrichten schon vorziehen, wenn du willst.
4: Also ich bin gerade dabei, die Nachrichten rauszusuchen, wenn du mir noch 30 Sekunden überbrücken könntest.
0: Ja, ich rede.
3: Hey Leute, ich finde das irgendwie richtig spannend, weil das ist live.
0: Sollen wir ans Telefon gehen?
3: Ja, wer ist dran?
0: Telefon. Huhu, Julian hier, wer ist dran?
5: Hi, hier ist die Nadine aus Gerlingen.
0: Hi Nadine, oh Gerlingen, guck mal, da komme ich auch her. Hallo Nadine, soll ich dir was verraten, Nadine? Du bist jetzt live im Radio.
5: Ich weiß, deswegen habe ich angerufen.
0: Nein, wie cool. Und weißt du, was der Chris mir nebenan anzeigt? Dass wir auch tatsächlich so weit ready sind. Nadine, hast du Bock, mal einen Studiowechsel zu erleben, wie gleich wieder Musik kommt?
5: Ja, gerne.
0: So, gut, dann gucken wir mal, ob du mich gleich noch hörst. Der Chris übernimmt jetzt mal für uns. Und der Chris drückt jetzt einfach mal auf den Knöpfle und guckt, ob Musik... Oh, da kommt Musik! Nein, da kommt... Was ist das? Das ist Hintergrundmusik irgendwie.

1, 2, 3, 1, 2, 3. So, Julian, jetzt übernehme ich mal an der Stelle hier. Wir machen hier die Wurst eine lustige Show. Du hörst nichts, da werde ich jetzt einfach mal hier weitermachen. Also, wir haben hier ein kleines Sendeloch, das kriegen wir aber alles gebacken. Wir lassen jetzt erstmal für euch Musik spielen und währenddessen wir hier in der Technik hinten rödeln wie die Bekloppten, hört ihr Jennifer Lopez und David Guetta mit Save Me Tonight.

Also ihr habt es gerade gehört, hier ging gerade alles sowas von schief. Also wenn es Montag wäre, dann hätten wir es ja wenigstens darauf schieben können. Aber nein, es ist Mittwoch. Ich habe aber gute Nachrichten für euch. Wir haben ein fantastisches Technikteam hier bei Radio Antenne 1. Die haben alles für euch gefixt, was hier gerade irgendwie nicht funktioniert hat. Deswegen geht's jetzt so weiter, wie ihr das von uns gewohnt seid. Und zwar mit den besten Hits von heute, jetzt mit Bebe Rexha. Das ist New Religion hier bei Hitradio Antenne 1 in der halben Stunde. Musik am Stück.

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0: Habe ich nicht gerade eben behauptet, dass alles wieder repariert ist?
1: Nee, sondern
0: ist es offensichtlich nicht, sonst würden Sie jetzt Werbung hören. Ich höre keine. Wir gucken kurz, was auf den Straßen los ist, würde ich mal sagen. Ah, guck mal, das geht noch. Das ist doch auch schön. 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Da starten wir auf der A8 Stuttgart Richtung München zwischen Hohenstadt und Oberechingen. Da haben wir 16 Kilometer Stau, braucht ihr aktuell 40 Minuten mehr Zeit. A81 Stuttgart Richtung Heilbronn. Zwischen Pleidelsheim und Mundelsheim liegen Gegenstände auf der Fahrbahn. B27 Schaffhausen Richtung Villingen-Schwenningen. Zwischen Bad Dürheim Süd und Schwenningen-Messegelände 12 Minuten mehr. Und B465 Kirchheim-Teck Richtung Biberach an der Riss zwischen Seeburg und Münsingen. In beiden Richtungen eine ungesicherte Unfallstelle. Wir schauen noch auf die Landstraße zwischen dem Abzweig nach Liebelsberg und Altbulach. Hier in beiden Richtungen ein kaputter LKW und Sigmaringen zwischen B313, Krauchenwies und dem Abzweig nach Inzighofen. Da liegen Reifenteile auf der Fahrbahn. Geblitzt wird in Winnenden auf der Südumgehung gegenüber der Abfahrt nach Bräuningsweiler. Da ist 60, danke an Ellen. Marek hat was gesehen. In Gomaringen stehen sie in der Tübinger Straße in der 50er-Zone. Danke auch an dich. Und B27 Stuttgart-Rottweil stehen sie auf Höhe Neukirch auf dem zweispurigen Abschnitt. Da ist 80 für PKW, 60 für LKW. Danke an Sören, der hat's gesehen und gemeldet. Wenn ihr auch was habt, ganz egal ob Staus oder Blitzer, dann meldet's gerne telefonisch oder einfach per WhatsApp an die 08075 7000. So, ich wünsche euch eine gute Fahrt. Und es ist jetzt hier eine Blackbox. Ich drücke jetzt auf diesen Knopf und wenn Musik kommt, kommt Musik. Moment, ich checke.
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0: Ja, unser Maskottchen Papagei Theo versteckt ja gerade immer noch Umschläge mit Bargeld irgendwo hier in Baden-Württemberg. Und wer einen davon findet, der darf ihn behalten. Und gerade hat Theo wieder jemanden glücklich gemacht, ist mal eben schnell nach Feigenend geflattert, und zwar zum Schloss Kaltenstein. Und gefunden hat diesen Umschlag Irina, das ist die Glückliche. 100 Euro waren drin. Und jetzt sag doch mal bitte ganz kurz, wie hast du das gemacht? Also, wie viel Glück hattest du bitte?
3: Ich habe das einfach entschieden, für heute Abend mal Schloss Kaltenstein anzuschauen, weil es ziemlich hoch ist und ob das passend ist für Sonnenkirchturm ist. Und als ich da geparkt habe, kam die Aussage, dass Theo heute im Ludwigsburger Kreis und zwar in Feigenend ist. Und dann habe ich direkt das Video angeschaut und verstanden, ich bin schon da.
0: Ja, also du warst zur richtigen Zeit am komplett richtigen Ort und es wird natürlich belohnt mit 100 Tacken jetzt für dich. Und damit ihr auch diese Hinweise immer als allererstes seht und genau wisst, wo ihr gerade sein müsst, abonniert am besten unseren Insta-Kanal und hört hier fleißig im Programm mit, denn wir sagen euch hier natürlich auch als allererstes Bescheid, wenn Theo wieder was versteckt hat. Und ich sag mal so, es könnte schon ganz bald wieder soweit sein. Ich wünsche euch viel Erfolg.
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0: Man muss Ed Sheeran einfach mögen, Leute. Ich meine, der Typ hat sich einen eigenen Pub in den Garten gedübelt. Und er haut solche Musik heraus. Neue Nummer zusammen mit Martin Garrix, Repeat It, gibt's gleich hier. Und euren aktuellen Platz Nummer 1 in der Top 30 Chart Show. Euer aktueller Lieblingssong kommt von Alex Warren mit Fever Dream. Das ist einer der besten Hits von heute und geht's gleich hier innerhalb der nächsten 10 Minuten. 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
0: Radio Antenne 1, das Wetter wird heute wieder sommerlich warm, bis zu 34 Grad und sehr viel Sonne sind gerade drin, bei 29 Grad in Crailsheim, 31 Grad in Renningen und genauso auch am Bahnhof in Pforzheim. Morgen wird es dann noch ein kleines Ticken heißer, bis zu 36 Grad und auch wieder jede Menge Sonne. Und damit haben wir es jetzt gleich, 5 vor 4, ich wünsche euch einen schönen Mittwoch.
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5: Mit Lukas Schröder, schönen guten Tag. Porsche, Rolex oder eine teure Uhr. Wenn Kriminelle nicht erklären können, woher das Geld dafür kommt, soll der Zoll künftig schneller zugreifen können. Die Bundesregierung will härter gegen Geldwäsche, Finanzkriminalität und internationalen Drogenhandel vorgehen. Dafür soll der Zoll deutlich mehr Befugnisse bekommen. Verdächtige Vermögenswerte könnten dann erstmal eingezogen werden, ohne dass vorher jahrelang vor Gericht gestritten wurde. Außerdem soll der Zoll stärker auf KI und Drohnen setzen und sogar die Kommunikation von Kriminellen stören dürfen. In Stuttgart-Weilendorf ist ein 22-Jähriger durch Schüsse verletzt worden. Zeugen hatten diese gestern Abend gehört. Nach ersten Erkenntnissen wurde auf ein Auto geschossen, in dem der junge Mann saß. Er kam ins Krankenhaus. Der mutmaßliche Schütze war geflohen und wird noch immer gesucht. Warum geschossen wurde, ist unklar. Die Polizei prüft aber auch, ob der Fall etwas mit dem seit Jahren laufenden Bandenkonflikt im Raum Stuttgart zu tun haben könnte. Hinweise darauf gibt's aber bisher nicht. Die vielen Waldbrände rund um Zell am Hamersbach und Biberach im Ortenaukreis beschäftigen jetzt auch die Kriminalpolizei. Denn in der Region hat es in den letzten Tagen und Wochen auffällig oft gebrannt. Ob tatsächlich jemand Feuer gelegt hat, ist aber völlig offen. Konkrete Hinweise auf Brandstiftung gibt's nicht. Beim größten Brand in Zell am Hamersbach sind rund 20 Hektar Wald betroffen. Die Löscharbeiten laufen noch, die nahestehende Landstraße bleibt gesperrt. Auch in den nächsten Tagen will die Polizei dort verstärkt Streife fahren und sucht Zeugen, denen verdächtige Personen oder Fahrzeuge aufgefallen sind. Und in Konstanz steckt seit Jahrhunderten einfach ein mittelalterliches Schiff in einer Kellerdecke. Forscher haben entdeckt, dass für einen Keller aus dem Jahr 1244 große Teile eines alten Schiffsrumpfs als Baumaterial benutzt wurden. Mehr als 25 Quadratmeter der Decke bestehen aus den alten Schiffsplanken. Vermutlich gehörten sie zu einem flachen Lastenschiff, das auf dem Bodensee unterwegs war. Besonders spannend, einige Planken stecken noch genauso zusammen wie damals im Schiff. Sogar alte Reparaturstellen und Abdichtungsmaterial sind enthalten. Der Fund könnte jetzt zeigen, wie Schiffe am Bodensee im Mittelalter gebaut wurden.
0: 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Um 4 Minuten vor 4 starten wir auf der A5 Karlsruhe Richtung Darmstadt. Zwischen Kronau und dem Kreuz Heidelberg haben wir aktuell 8 Kilometer Stop and Go, da braucht ihr 10 Minuten länger. A8 Stuttgart-Karlsruhe, zwischen Pforzheim West und Karlsbad steht ein kaputter LKW auf der rechten Spur, da ist die deswegen gesperrt. Auf dem Standstreifen auch, da braucht ihr auch dementsprechend länger. Wir schauen in die Gegenrichtung, A8 Stuttgart Richtung München. Zwischen Märklingen und Oberelchingen staut sich's auf 8 Kilometer, hier 20 Minuten Zeitverlust. B40 B14, Backnang Stuttgart. Auf Höhe vom Teiler B14, B29 liegen Gegenstände auf der Fahrbahn. B465, Kirchentech Richtung Münsingen. Zwischen Seeburg und Taifingen ist in beiden Richtungen wegen der Unfallaufnahme komplett gesperrt. Dann haben wir noch die Landstraße im Kreis Sigmaringen zwischen der B313 Krauchenwies und dem Abzweig nach Inzighofen. Hier liegen Reifenteile auf der Fahrbahn, da bitte auch besonders vorsichtig fahren. Wir gehen noch mal ganz kurz zurück, B465, Kirchentech Münsingen. Zwischen Dettingen, Unterteck und Auen haben wir on top noch einen Feuerwehreinsatz, deswegen ist da auch gesperrt. Und gerade reingekommen, A8 Stuttgart-Karlsruhe zwischen Pforzheim Süd und Pforzheim Nord, 3 Kilometer Stop and Go. Geblitzt wird auf der B27 Stuttgart-Rottweil, stehen sie Höhe Neukirch auf dem zweispurigen Abschnitt. Da ist 80 erlaubt für Autos, 60 für LKW, danke Sören. Lisa hat was gesehen. In Geislingen an der Steige stehen sie an der Schlosshalde, auch da ist 30, danke an dich. Und 70 dürft ihr fahren, in Böblingen stehen sie auf der Tübinger Straße und zwar stadtauswärts am Holzgerlinger Fürst. Danke an Peter, der hat's gesehen und gemeldet. Und wenn ihr auch noch was habt, ganz egal ob Staus oder Blitzer, dann meldet's gerne telefonisch oder einfach per WhatsApp an die 08000 75 7000. Gute Fahrt!
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0: Hallo! Also ich muss ja sagen, diese Sonnenfinsternis-Stimmung hat fast ein bisschen was von WM-Feeling. Alle kümmern sich um exakt eine einzige Sache. Es geht in jedem Gespräch, in jedem Insta-Post wirklich nur darum. Ich finde es sehr witzig. Nur ein ganz kleines Problemchen gibt's ja heute Abend. Und zwar diese Brillen, die man braucht, um das anzugucken. Die sind ja alle ausverkauft. Und ohne dürft ihr ja nicht in die Sonne schauen. So, Freunde, da kommen wir jetzt ins Spiel. Unser Praktikant René, der hat sich durch alle Läden im Umkreis von 200 Kilometern geschlagen, um eine allerletzte, wirklich die allerletzte Brille in ganz Baden-Württemberg für euch zu ergattern. Die liegt jetzt hier vor mir im Studio und die kriegt ihr von uns. Einzige Bedingung, ihr müsst hier im Sender vorbeifahren. Wir sitzen in Stuttgart. Deswegen ruft uns jetzt schnell an, sichert euch diese letzte Brille, sonst kriegt ihr sie wirklich nirgends. 08000 75 7000 ist die Nummer zu uns und mit einem kleinen bisschen Glück landet ihr hier direkt bei mir im Studio und dann ist die Brille eure. Also anrufen 08000 75 7000. Ich wünsche euch dabei viel Erfolg und hoffentlich quatschen wir gleich miteinander, damit ihr heute Abend auch die Sonnenfinsternis gemeinsam mit uns erleben könnt.

Mit unserer halben Stunde Musik am Stück zaubern wir euch den Arbeitstag ein kleines bisschen kürzer. Zumindest fühlt er sich so an. Und den passenden Zauberspruch dazu, den gibt's natürlich von Lady Gaga. Das ist Abracadabra, einer der besten Hits von heute. 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

0: 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Um 4:54 starten wir auf der A8 Stuttgart Richtung Karlsruhe zwischen Heimsheim und Pforzheim Ost. Hier haben wir aktuell 3 Kilometer Stau, da braucht ihr 10 Minuten länger. A8 Stuttgart München zwischen Merklingen und Oberelchingen, 7 Kilometer hier, Zeitverlust aktuell 20 Minuten. Wir wechseln auf die A81 Stuttgart Richtung Singen zwischen Rottenburg und Horb am Neckar, steht ein kaputter LKW auf der rechten Spur. Die B465 Kirchheim-Tech Richtung Münsingen ist zwischen Seeburg und Taifingen in beiden Richtungen wegen einer Unfallaufnahme gesperrt und zwischen Dettingen unter Teck und Auen auch, weil da läuft nämlich ein Feuerwehreinsatz. Geblitzt wird auf der B27, Stuttgart Richtung Rottweil, stehen sie auf Höhe Neukirch auf dem 2-spurigen Abschnitt. Da ist 80 für Autos, 60 für LKW, danke Sören. Lisa hat was gesehen, in Geislingen an der Steige stehen sie an der Schlosshalde, auch da ist 30, danke an dich. Und Böblingen Tübinger Straße wird geblitzt, und zwar stadtauswärts am Holzgerlinger Fürst in der 70er-Zone, danke an Peter fürs Melden. Und wenn ihr auch noch was habt, ganz egal ob Staus oder Blitzer, meldet es gern telefonisch oder einfach per WhatsApp an die 08000 75 7000. Gute Fahrt!
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0: Dieses 3-Euro-Teil ist jetzt gerade 250 Euro wert. Hier ist die Radio Antenne 1 am Mittwoch und zwar nicht an irgendeinem Mittwoch, sondern natürlich an einem ganz besonderen. Heute Abend ist die Sonnenfinsternis und damit wir die schauen können, brauchen wir ja diese speziellen Sonnenfinsternisbrillen. Sonst tun die Augen nachher weh, wenn man da reinschaut. Problem, es gibt keine mehr. Die Dinger sind restlos ausverkauft und im Internet kann man die teilweise für mehrere hundert Euro jetzt ersteigern. Das wäre auch mal eine Anlage gewesen. Aber unser Praktikant René hat heute wirklich alles gegeben, um noch eine letzte zu ergattern. Ich bin mir sicher, er hat sich mit irgendjemandem dafür geprügelt. Und die liegt jetzt hier gerade vor mir. Die kriegt jetzt einer von euch. Und bei mir in der Leitung sind gleich zwei, nämlich Steffi und Isabella. Hallo ihr beiden. Wisst ihr, was das bedeutet, dass ihr jetzt bei mir in der Leitung seid?
1: Nein, wir haben sie gewonnen.
0: Ihr habt sie gewonnen. Herzlichen Glückwunsch. Ihr bekommt die allerletzte Sonnenfinsternisbrille in Baden-Württemberg von uns.
1: Genial, super, dankeschön.
0: Ja.
1: Wir freuen uns. Wir haben schon überall geguckt.
0: Ja, gell, es ist krass.
1: Ja, überall beim Optiker, überall, wo es hieß, was ist, dass man eine bekommt, aber ich habe keine mehr bekommen.
0: Das ist brutal.
1: Das ist echt total.
0: Das ist sehr gut, weil jetzt bekommt ihr nämlich eine von uns, die könnt ihr zwei euch teilen. Ihr guckt es zusammen an, oder?
1: Ja, genau.
0: Seid ihr beste Freundinnen?
1: Nee, Mutter und Tochter.
0: Ach, Mutter und Tochter. Naja, noch besser. Ja. Dann könnt ihr euch da ja einen schönen Abend machen. Auf einem ganz hohen Berg am besten.
1: Genau.
0: Ja, Mensch, dann machen wir das einfach so. Ihr kommt jetzt hier zu uns vorbei. Wir geben euch diese Brille. Und dann guckt ihr mal schön das Sonnenfinsternis-Spektakel heute Abend an.
1: Klasse, danke schön.
0: Sehr, sehr gerne. Und noch eine Sache müsst ihr heute Abend auf jeden Fall beachten, wie ihr dafür sorgt, dass eure Handykamera nicht von diesem Himmelsspektakel gesprengt wird. Das verrate ich euch innerhalb der nächsten Viertelstunde hier bei Hitradio Antenne 1.

0: So langsam können die Jalousien in Baden-Württemberg wieder hochgefahren werden, weil die Sonne nicht mehr ganz so reinknallt. Und zu den letzten Sonnenstrahlen des Tages passt der Sound hier perfekt. Strandvibes gibt's von Tame Impala und Jenny mit Dracula. Und wenn ihr mehr auf Partyurlaub steht, dann fühlt sich das hier genau danach an. Jennifer Lopez zusammen mit David Guetta und Save Me Tonight. Das sind die besten Hits von heute. Gibt's gleich alle hier innerhalb der nächsten halben Stunde nach den News ab 5 hier bei Hitradio Antenne 1.
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0: Hitradio Antenne 1, das Wetter. Und das bleibt auch heute Abend weiter schön warm. Jetzt mit bis zu 34 Grad schön sommerlich. Bei aktuell 32 in der Fußgängerzone Heilbronn. 31 Grad hat es in Calw, genauso auch in Schramberg. Morgen wird es dann nochmal einen Ticken heißer. Dann bekommen wir bis zu 36 Grad. Und damit haben wir es jetzt ganz genau. 5 vor 5. Ich wünsche euch einen schönen Mittwoch.
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13: Mit Lukas Schröder, schönen guten Tag. Weil auf mehreren Flüssen zu wenig Wasser ist, will die Deutsche Bahn mehr Güter auf die Schiene holen. DB Cargo könnte kurzfristig rund 400 zusätzliche Güterwägen einsetzen. Damit ließen sich nach Angaben der Bahn Transporte von bis zu 100 Binnenschiffen übernehmen. Wenn das Niedrigwasser länger zum Problem wird, könnten später noch bis zu 500 weitere Güterwagen dazukommen. Auch auf der Straße wird ja bereits reagiert. Mehrere Bundesländer haben das Sonntagsfahrverbot für Lastwagen vorübergehend ausgesetzt, darunter auch Baden-Württemberg. Mehr Schatten, Klimaanlagen oder kühlere Pflegeheime. Dafür soll der Bund künftig leichter Geld geben können. Bundesumweltminister Schneider will den Hitzeschutz deshalb im Grundgesetz verankern. Dann könnten Bund, Länder und Kommunen dauerhaft gemeinsam Projekte gegen die Folgen steigender Temperaturen finanzieren. Unterstützung bekommt er von Patientenschützern. Sie fordern unter anderem Milliarden für solarbetriebene Klimaanlagen in Krankenhäusern und Pflegeheimen. Einfach wird's aber nicht, denn für die nötige Grundgesetzänderung braucht es eine Zweidrittelmehrheit im Bundestag. Das Flugchaos auf Sizilien trifft auch Urlauber aus Baden-Württemberg. Denn auch unter anderem von Stuttgart aus gehen Direktflüge nach Catania. Der Flughafen dort bleibt wegen der Asche vom Ätna mindestens bis 16 Uhr morgen geschlossen. Und ob danach wieder geflogen werden kann, ist unklar. Viele Flüge werden deshalb gestrichen oder umgeleitet. Allein Palermo hat inzwischen rund 190 umgeleitete Maschinen aufgenommen. Wer also gerade nach Sizilien fliegen möchte oder von dort zurück möchte, sollte deshalb unbedingt vorher den Flugstatus bei seiner Airline checken.
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14: Nach dem Auslaufen des Tankrabatts ziehen die Spritpreise in Deutschland im Moment kräftig an. Vor allem Diesel verteuerte sich deutlich. Ein Liter kostete laut ADAC zuletzt im bundesweiten Tagesdurchschnitt 2,20 Euro. Ein Anstieg um fast 4 Cent im Vergleich zum Sonntag. Benzin verteuerte sich etwas weniger stark. Die hohen Energiepreise treiben auch die Inflation nach oben. Laut Statistischem Bundesamt kletterte die Teuerungsrate im Juli auf 2,8%. Und noch der Blick auf den DAX, der stand zuletzt bei 26.460 Punkten. Im Vergleich zum Vortag lag er damit leicht im Plus. David Riemer für Hitradio Antenne 1.
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0: 2:05, der Hitradio Antenne 1 Verkehr, damit ihr gut ankommt. Und da starten wir auf der A8 Karlsruhe Richtung Stuttgart. Hier zwischen Pforzheim Nord und Ost 3 Kilometer Stop and Go. In der Gegenrichtung Stuttgart-Karlsruhe zwischen Pforzheim Süd und Nord genauso. Dann schauen wir weiter auf die A81 Stuttgart Richtung Singen. Zwischen Rottenburg und Horb am Neckar steht ein kaputter LKW auf der rechten Spur. Weiter B10 Stuttgart Richtung Ulm. Zwischen Ebersbach und Uhingen West braucht ihr 20 Minuten mehr Zeit. Die B465 ist zwischen Seeburg und Dreifingen Richtung Münsingen in beiden Richtungen wegen der Unfallaufnahme komplett gesperrt. Und B465 weiter, Kirchheim-Tech Münsingen, jetzt aber zwischen Dettingen unter Tech und Auen. Hier ist wegen eines Feuerwehreinsatzes dicht. Geblitzt wird auf der B27 Stuttgart Richtung Rottweil. Da stehen sie Höhe Neukirch auf dem zweispurigen Abschnitt. 80 ist für Autos, 60 für LKW, danke Sören. Lisa hat einen Blitzer gesehen. Geislingen in der Steige stehen sie auf der Schlosshalde. Da ist 30, danke auch an dich. Und 70 dürft ihr fahren. In Böblingen auf der Tübinger Straße wird geblitzt. Und zwar stadtauswärts am Holzgerlinger Fürst. Danke an Peter, der hat's gesehen und gemeldet. Und wenn ihr auch noch was habt, ganz egal ob Staus oder Blitzer, meldet's gern telefonisch oder einfach per WhatsApp an die 08000 75 7000.
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0: Gute Fahrt.
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0: Hello. Wie eure Handykamera heute Abend nicht von der Sonnenfinsternis weggesprengt wird, das verrate ich euch innerhalb der nächsten Viertelstunde hier bei uns. Und wir sprengen jetzt euer Radio, zumindest fast, mit Powerbass aus den 10ern, mit den 20ern und natürlich mit den besten Hits von heute. Das ist Tame Impala mit Dracula hier bei Hitradio Antenne 1. Schönen, entspannten Mittwochnachmittag wünsche ich euch.

So rettet ihr heute Abend euer Handy. Hier ist Hitradio Antenne 1 am Dienstag, am Mittwochabend. Und gerade stehen natürlich alle Zeichen auf Sonnenfinsternis. Ich hoffe, ihr habt einen schönen Spot gefunden, wo ihr wisst, dass ihr das heute Abend gut angucken könnt. Eine Sache ist aber ganz wichtig. Macht bitte kein direktes Foto von dem Spektakel mit eurem Handy oder eurer Kamera. Beides geht nämlich sonst kaputt, wenn ihr da die Linse einfach drauf richtet. Die funktionieren nämlich, ganz grundsätzlich zumindest, was das angeht, so ähnlich wie das Auge. Das bedeutet, das Licht ist einfach zu stark. Deswegen dürfen wir da ja auch nicht reingucken. Deswegen gibt es einen ganz einfachen Trick. Haltet beim Handy einfach die Brille vor die Kamera. Bei der richtigen Kamera, beim Fotoapparat reicht das Ganze nicht. Da gibt es dann spezielle Filter, die das Licht richtig filtern. Und dann wünsche ich euch heute Abend natürlich ganz viel Spaß beim Schauen. Ein Tipp, wo ihr das besonders schön im Blick habt, den gibt es nachher hier bei uns um kurz nach 6:30 bei Hitradio Antenne 1. Schönen Mittwochabend wünsche ich euch.

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0: Radio Antenne 1 Verkehr, damit ihr gut ankommt. Um 6:04 starten wir auf der A8 Karlsruhe Richtung Stuttgart. Hier zwischen Pforzheim Nord und Pforzheim Ost 3 Kilometer Stop and Go. In der Gegenrichtung zwischen Pforzheim Süd und Nord haben wir sogar 5 Kilometer. Dann gehen wir weiter auf die A81 Stuttgart Richtung Singen. Hier zwischen Sindelfingen Ost und Böblingen Sindelfingen eine ungesicherte Unfallstelle auf der linken Spur. B10 Stuttgart-Ulm zwischen Ebersbach und Ungen West braucht ihr 20 Minuten mehr Zeit. Wir schauen weiter auf die B27 Schaffhausen Richtung Villingen-Schwenningen. Zwischen Bad Dürheim Südhirschlade und Schwenningen-Messegelände braucht ihr 15 Minuten mehr. Und die B465 Kirchheim-Teck Richtung Münsingen ist zwischen Seeburg und Treifingen in beiden Richtungen wegen einer Unfallaufnahme gesperrt. Geblitzt wird in Böblingen, Tübinger Straße, stehen sie stadtauswärts am Holz-Gerlinger Fürst. Da ist 70, danke Peter. Volker hat was gesehen im Backnang, Sulzbacher Straße, stehen sie auf Höhe vom Arbeitsamt in der 40er-Zone, danke auch an dich. Und der neueste Blitzer kommt von Jenny und steht auf der B295 auf Höhe Stuttgart-Weil im Dorf an der Kreuzung Flachter Straße-Gerlinger Straße. Es ist 60, vielen lieben Dank an dich fürs Melden. Und wenn ihr auch was habt, ganz egal ob Staus oder Blitzer, schickt sie gerne rein, telefonisch oder einfach per WhatsApp an die 08075 7000. Gute Fahrt.
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Der spürt wohl gar nichts mehr. Hier ist Hitradio Antenne 1 am Mittwoch und es scheint Menschen zu geben, die so gar kein Schmerzempfinden haben. Es wurde nämlich gerade ein neuer Weltrekord aufgestellt für das höchste Tattoo der Welt. Und ich meine jetzt nicht auf einem sehr großen Menschen, sondern, warte, ich sag euch, was ich meine. Ein Künstler aus Amerika hat einen Fallschirmsprung gemacht und sich währenddessen selbst ein Tattoo auf den eigenen Arm gestochen. Auf exakt 4572,90 Metern Höhe. Da war 190 km/h schnell währenddessen. Hat sich selbst die Nadel an den Arm, also ich könnte das hier nicht mal am Boden, auf 0 Metern. Das tut doch einfach weh. Fleisch steht da jetzt drauf, auf seinem Unterarm, passenderweise. Angeblich ist es auch gar nicht so verwackelt. Also sehr, sehr krasse Nummer, trendet völlig zu Recht auf Social Media und hat diesen Weltrekord, wie ich finde, zu Recht, völlig verdient. Und ich muss sagen, ich bin sehr, sehr froh, dass mein Abend heute entspannter abläuft und eure auch dafür sorgen wird. Mit der aktuellen Nummer von Alex Warren, das hier ist Ordinary, einer der besten Hits von heute bei Hitradio Antenne 1. 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

0: während ihr auf dem Weg zu den besten Sommerfinsternis-Spots seid, zum Schauen spielen wir euch schon mal einen entspannten Feierabend-Sound. Und Nummer 1 kommt gleich von Michael Schulte. Mit Waterfall ist er bei uns am Start und es gibt Club-Feeling von Bebe Rexha obendrauf mit New Religion. Das sind die besten Hits von heute, gibt's alle gleich hier innerhalb der nächsten halben Stunde, garantiert hier bei Hitradio. Antenne 1.
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0: Hier ist Radio Antenne 1. Das Wetter bringt uns heute einen schön warmen Sommerabend mit um die 30 Grad. Aktuell haben wir 29 in Geislingen, 32 sogar in Feigen-Enz und 31 am Rathaus im Pfullendorf. Und auch morgen bleibt es dann genauso warm und freundlich. Wieder über 30 Grad, viel Sonne mit dabei. Also perfektes Grillwetter an so einem Donnerstag, der Vize-Freitag, ne? Und damit haben wir es jetzt gleich 5:05. Ich wünsche euch einen schönen Mittwoch.
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11: Mit Lukas Schröder, guten Abend. Nach der Messerattacke in einem Ulmer Elektrofachmarkt kommt der Täter dauerhaft in eine geschlossene Psychiatrie. Das Landgericht hat den 30-Jährigen zwar freigesprochen, allerdings nur, weil er wegen einer schweren Schizophrenie schuldunfähig ist. Nach Überzeugung des Gerichts hatte er im Januar einen 25-jährigen Mitarbeiter völlig unvermittelt niedergestochen. Der Mann wurde lebensgefährlich verletzt und lag 12 Tage im künstlichen Koma. Ein politisches oder religiöses Motiv sieht das Gericht nicht. Weil von dem 30-Jährigen aber weiter eine Gefahr ausgehen kann, wurde seine Unterbringung in die Psychiatrie auf unbestimmte Zeit angeordnet. Bundesverkehrsminister Bilger will Deutschlands Flüsse an einigen Stellen weiter ausbauen, damit Schiffe auch bei Niedrigwasser zuverlässiger fahren können. Denn wenn mehr Güter von der Straße aufs Wasser sollen, müssen sich Unternehmen laut Bilger darauf verlassen können, dass die Strecken auch befahrbar bleiben. Das aktuell besonders frühe und starke Niedrigwasser führt eher auch auf den Klimawandel zurück. Beim Ausbau sollen Natur- und Umweltschutz berücksichtigt werden und dazu will Bilger auch mit den Umweltverbänden sprechen. Wir bleiben beim Thema Verkehr. Gute Nachrichten von der A81 bei Bad Dürrheim. Die Autobahn ist wieder komplett frei. Die Strecken, unter anderem auch die A864, waren mehrere Stunden lang gesperrt, nachdem heute Morgen bei Bauarbeiten an einer Brücke ein tonnenschwerer Stahlträger auf die Fahrbahn gestürzt war. Auch ein Bauarbeiter wurde dabei verletzt. Und so langsam geht's los. Die Sonnenfinsternis läuft. Gerade ist sie in Alaska gestartet und in gut einer Stunde können wir sie dann auch bei uns sehen. Gegen 19.20 Uhr soll es ja losgehen und um 20.15 Uhr gibt's dann den großen Höhepunkt. Dann sind je nach Region rund 85-90% der Sonne durch den Mond verdeckt. Wer das sehen möchte, braucht eine freie Sicht Richtung Westen oder Nordwesten, weil die Sonne da ja schon ziemlich tief steht. Und wichtig, nicht ohne Sonnenfinsternisbrille hinschauen, sonst können die Augen ernsthaft geschädigt werden.
0: Date Radio Antenne 1 Verkehr, damit ihr gut ankommt. Um 4:04 starten wir auf der A5 Heidelberg Richtung Karlsruhe. Hier bitte Vorsicht zwischen Krona und der Raststätte Bruchsal. Da liegen Reifenteile auf allen Spuren. Wir gehen weiter auf die A7, Ulm Richtung Würzburg. Zwischen Heidenheim und Aalen-Oberkochen, auch da liegt ein Reifen auf der Fahrbahn. A81, Stuttgart Richtung Singen. Zwischen dem Kreuz Stuttgart und Böblingen-Sindelfingen staut sich's auf 4 Kilometern. Da brennt ein Auto auf dem Standstreifen. Deswegen läuft der Rettungseinsatz. Dahinter haben wir schon 20 Minuten Stau. B10 Stuttgart-Ulm zwischen Ebersbach und Uhingen-West braucht ihr 20 Minuten mehr und die B465 Kirch am Teck Richtung Münsingen ist zwischen Seeburg und Trailfingen in beiden Richtungen wegen der Unfallaufnahme gesperrt. Geblitzt wird in Backnang in der Sulzbacher Straße, stehen sie auf Höhe vom Arbeitsamt in der 40er-Zone. Vielen Dank an Volker. Jenny hat was gesehen auf der B295, Höhe Stuttgart-Wallendorf, stehen sie an der Kreuzung Flachter Straße-Gerlinger Straße, da ist 60, danke auch an dich. Und der neueste Blitzer kommt von Andrea, steht in Denkendorf Richtung Köngen, zwischen den Orten in der 70er-Zone, danke auch hier fürs Melden. Und wenn ihr auch was habt, ganz egal ob Staus oder Blitzer, meldet es telefonisch oder einfach per WhatsApp an die 08000 75 7000.
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0: Gute Fahrt.
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0: Schönen Mittwoch. Wir haben den ultimativen Cheatcode an diesen heißen Abenden gefunden. Die coolsten Spot in Baden-Württemberg und zwar wörtlich genommen. Wo die sind, das verrate ich euch innerhalb der nächsten Viertelstunde hier bei uns. Und auch beim Luftzufächern mit der einen Hand sind wir bei euch mit unserer Vielfalt aus den 10ern, mit den 20ern und natürlich mit den besten Hits von heute, so wie ihr das von uns gewohnt seid. Das hier ist Bibi Rexha mit New Religion bei Hitradio Antenne 1.

0: haben Abkühlung für euch.
1: Hier sitzt Radio Antenne 1 an diesem heißen Mittwoch und genau deswegen haben wir für euch die coolsten, coolen Orte rausgesucht. Also wörtlich genommen, wirklich kalt. Also da, wo es ein paar Grad weniger gibt und ihr euch tagsüber perfekt abkühlen könnt. Bedeutet, online bei uns auf antenne1.de findet ihr eine Übersicht mit den Orten in Baden-Württemberg, an denen die Temperaturen nicht komplett durchdrehen. Also abkühlen geht zum Beispiel super am Stadtstrand in Bad Cannstatt. Da ist es mega entspannt, ihr habt so direkt so ein bisschen ein Urlaubsfeeling irgendwie da mit Blick auf den Neckar. Am besten noch ein kühles Getränk in die Hand und zack, wirklich wie Urlaub. Oder ihr macht die Sonnenpause morgen bei einem Höhlenrundgang bei Fähringenstadt. Da ist es nämlich ganz natürlich kalt und in manchen Höhlen gibt es sogar Bänke zum Sitzen. Also auch ideal bei den Temperaturen. Und jetzt seid ihr dran. Welcher Ort rettet euch denn aktuell vorm totalen Hitzekollaps? Schickt uns euren persönlichen Abkühltipp per WhatsApp an die 08000 75 7000. Dann packen wir den online auf unsere Liste. Die findet ihr jetzt auf antenne1.de und wir werden sie morgen definitiv wieder brauchen. Schönen Nachmittag euch.

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6: Date Radio Antenne 1 Verkehr, damit ihr gut ankommt um 6:53. Und ich habe es gerade extra nochmal gecheckt, weil ich es nicht geglaubt habe. Aber es ist echt wenig los auf den Straßen. Es gibt nur zwei Meldungen. Einmal von der A81 Stuttgart Richtung Singen zwischen dem Kreuz Stuttgart und Sindelfingen Ost. Hier steht ein kaputtes Auto, da läuft ein Feuerwehreinsatz. Die rechte Spur ist deswegen gesperrt. Und die schon letzte Meldung kommt von der B465 Kirchheim-Teck Richtung Münsingen. Hier ist immer noch zwischen Seeburg und Ralfingen wegen einer Unfallaufnahme in beiden Richtungen gesperrt. Geblitzt wird aber trotzdem. Denkendorf Richtung Köngen stehen sie zwischen den Orten in der 70er-Zone. Danke an Andrea. Sabina hat was gesehen. In Backnang in der Sulzbacher Straße stehen sie auf Höhe vom Arbeitsamt. Da ist 40. Danke auch an dich. Und der neueste Blitzer kommt von Kai und steht auf der B10 Ulm Richtung Stuttgart an der Ausfahrt Esslingen-Oberesslingen. Da ist 80. Danke auch an dich. Und wenn ihr auch noch was gesehen habt, ganz egal ob Staus oder Blitzer, meldet es gern telefonisch oder einfach per WhatsApp an die 08000 75 7000. Gute Fahrt.
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0: So viele Menschen wie jetzt gerade waren wahrscheinlich noch nie draußen gleichzeitig in Baden-Württemberg. Hier ist jetzt Radio Antenne 1 am Sonnenfinsternis heißt es doch, oder? Ja doch, am Sonnenfinsternis Mittwoch, das wollte ich sagen. Okay, ich hoffe, ihr habt einen schönen Platz gefunden und seid ein bisschen klarer im Kopf als ich. Das liegt bestimmt daran, dass heute die Sonnenfinsternis ist. Es gibt doch diese Verschwörungstheorie, dass es dann irgendwie diesen Weltcrash heute gibt. In meinem Kopf hat das schon stattgefunden. So, wir schalten mal lieber zu meinem Kollegen Patrick Seidel. Der hat sich nämlich aufgemacht zu einem Spot, der angeblich sehr, sehr schön sein sollte heute Abend. Jetzt verraten bitte, wo bist du?
1: So, Julian, ich hab's jetzt endlich geschafft. Ich bin hier am Teehaus in Stuttgart angekommen. Der große Hotspot scheint es noch nicht zu sein. Ist jetzt nicht überlaufen, finde ich sehr gut. Ich merke aber, dass ich mich auf diesen Tag eigentlich null vorbereitet habe, denn ich sehe hier schon Menschen mit Picknickdecke, mit etwas zu essen, mit etwas zu trinken und ich habe im Prinzip gar nichts dabei, außer meine spezielle Sonnenfinsternisbrille, die ist zum Glück heute noch angekommen. Ich muss jetzt erstmal versuchen, mich jetzt hier durchzuschnorren, ja, weil ich dürste etwas. Ansonsten, ja, in knapp 40 Minuten soll es ja losgehen und drück mir die Daumen, dass ich hier vielleicht das ein oder andere kühle Getränk jetzt hier gleich bekomme.
0: Ja, du versuchst dich da jetzt einfach mal durchzuschnorren und ob es dann geklappt hat oder ob Patrick völlig vom Stängel gefallen ist, das checken wir in einer halben Stunde dann nochmal hier bei Hitradio Antenne 1. Ich wünsche euch einen schönen, entspannten Mittwochabend.

0: So entspannt wird euer Feierabend mit Hitradio Antenne 1. Too Sweet gibt's zum entspannten Füße hochlegen, der perfekte Sound zum Mitviben und Orbum Sound Extreme steuert Alex Warren bei Fever Dream gibt's gleich. Das sind die besten Hits von heute. Alles hier innerhalb der nächsten halben Stunde bei Hitradio Antenne 1.
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0: Hitradio Antenne 1, das Wetter. Genießt den warmen Abend. Die Temperaturen bleiben noch so bei um die 30 Grad. Auch jetzt weiter noch. Wir haben zum Beispiel aktuell 31, gemessen am alten Rathaus in Gerlingen, 29 in Straupenhardt und 31 Grad in Horb am Neckar. Morgen ist es dann genauso sommerlich warm. Wir bekommen wieder über 30 Grad und weiter viel Sonne. Und damit haben wir es jetzt. 5:07. Ich wünsche euch einen schönen Mittwoch.
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4: Mit Lukas Schröder, guten Abend. Deutschlands Geheimdienste sollen deutlich mehr dürfen als bisher. Das Bundeskabinett hat eine Reform beschlossen, die Verfassungsschutz und BND vor allem bei Cyberangriffen, Spionage und Sabotage mehr Möglichkeiten geben soll. Neu wäre, die Dienste könnten in bestimmten Fällen sogar selbst eingreifen. Der BND könnte zum Beispiel bei einem Cyberangriff die IT einer fremden Macht manipulieren. Der Verfassungsschutz dürfte unter bestimmten Voraussetzungen auch in Wohnungen eindringen und außerdem sollen die Geheimdienste leichter auf Computer und verschlüsselte Kommunikation zugreifen können. Gleichzeitig soll aber ihre Arbeit auch stärker kontrolliert werden. Bevor die neuen Regeln gelten, muss aber noch der Bundestag zustimmen. Weil auf mehreren Flüssen ja aktuell zu wenig Wasser ist, will auch die Deutsche Bahn mehr Güter auf die Schienen holen. DB Cargo könnte kurzfristig rund 400 zusätzliche Güterwagen einsetzen und damit ließen sich nach Angaben der Bahn Transporte von bis zu 100 Binnenschiffen übernehmen. Wenn das Niedrigwasser länger zum Problem wird, könnten später noch bis zu 500 weitere Güterwagen dazukommen. Und auch auf der Straße wird ja bereits reagiert. Mehrere Bundesländer haben das Sonntagsfahrverbot für Lastwagen vorübergehend ausgesetzt. Darunter auch Baden-Württemberg, da geht's ja schon ab morgen Abend los. Mit 14 oder 15 ein Bier oder ein Glas Wein mit den Eltern trinken. Damit soll bald Schluss sein. Das Bundeskabinett möchte das sogenannte begleitete Trinken abschaffen. Bisher dürfen Jugendliche ab 14 Alkohol wie Bier, Wein oder Sekt trinken, wenn eine erziehungsberechtigte Person dabei ist. Ganz beschlossen ist das Verbot jetzt aber noch nicht. Als nächstes muss erst der Bundestag darüber beraten. Und ihr habt es ja wahrscheinlich schon mitbekommen, wenn ihr vorbeigefahren seid, auf der A81 läuft wieder alles normal. Da hat es bei Bad Dürrheim heute einen etwas ungewöhnlichen Vorfall gegeben, denn bei Bauarbeiten heute Morgen ist ein tonnenschwerer Stahlträger auf die Fahrbahn gestürzt. Ein Bauarbeiter wurde dabei schwer verletzt. Die Strecke war daraufhin mehrere Stunden lang voll gesperrt. Mittlerweile läuft aber wieder alles normal. Was jetzt auf den Straßen so los ist, das weiß der Julian.
0: So ist es. Der Hitradio Antenne 1 Verkehr, damit ihr gut ankommt um 6:58. Und ich kann euch sagen, da ist erstaunlich wenig los, nämlich so gut wie gar nichts. Es gibt eine einzige Meldung, die kommt von der B465 Kirchheimteck Richtung Münsingen. Zwischen Seeburg und Trailfingen hier ist in beiden Richtungen wegen der Unfallaufnahme gesperrt und ansonsten kommt ihr sehr gut durch. Geblitzt wird in Denkendorf Richtung Köngen, dann stehen sie zwischen den beiden Orten in der 70er-Zone, danke an Andrea. Sabine hat was gesehen, in Backnang stehen sie in der Sulzbacher Straße auf Höhe vom Arbeitsamt, da ist 40, danke auch an dich. Und B10 um Stuttgart an der Ausfahrt Esslingen-Oberesslingen stehen sie auch in der 80er-Zone, danke Kai. Wenn ihr auch noch was gesehen habt, ganz egal ob Staus oder Blitzer, meldet's gern telefonisch oder einfach per WhatsApp an die 08000 75 7000. Gute Fahrt!
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0: Hallo. Genießt euren Abend, ganz egal, ob ihr euch mitreißen lasst vom Hype um die Sonnenfinsternis oder ob ihr sagt, bleibt mir weg damit. Für mich ist Sonnenfinsternis jeden Tag, nämlich immer dann, wenn Nacht ist. Wir sind immer an eurer Seite mit unserer Vielfalt aus den 10ern, mit den 20ern und natürlich mit den besten Hits von heute. Und das hier ist ein ganz entspannter. Das ist Alex Warren mit Fever Dream. Ihr hört Hitradio Antenne 1. Schönen Mittwochabend euch.

0: In 10 Minuten geht so langsam los die Sonnenfinsternis heute an diesem Mittwoch. Und mein Kollege Patrick Seidel aus der Antenne 1 Redaktion ist für uns vor Ort in Stuttgart am Teeberg. Das soll nämlich angeblich ein ganz, ganz toller Spot sein. Problem ist nur, er hat einfach sich gar nicht vorbereitet. Er hat nichts dabei, außer dieser Brille, mit der man das schauen kann. Und jetzt dauert das Ganze ja noch ein bisschen, so eine Stunde ungefähr. Das heißt, Patrick, wie läuft's? Hat's geklappt, dass du dich da irgendwie durchschnorst vor Ort, oder?
1: So, vor mir sitzen jetzt Mara, Coco und Lisa. Ihr seid wunderbar vorbereitet. Mara, ich bin überhaupt nicht vorbereitet. Ich merke gerade, ihr habt alle Decken dabei, was zu trinken, zu essen. Ich bin im Prinzip lost.
2: Okay.
1: Könnt ihr mich aufnehmen? Also hier, dass ich hier
2: wir
1: auch so...
2: Wir können dich adoptieren. Ich feiere heute meinen Geburtstag.
1: Ist nicht dein Ernst? Hast du heute?
2: Ja.
1: Happy Birthday to you. So, Mara, jetzt habe ich mitgesungen. Was kannst du mir anbieten, Mara?
2: Ja, wir haben Snacks, ein bisschen Gemüse, ein paar Brezeln, Sekt haben wir dabei.
1: Habt ihr auch was nicht alkoholisch?
2: Jeder muss sich Wasser selbst schon bringen. Willst du eine
1: Brezel? Ja, so eine Hälfte vielleicht.
2: Ja,
1: ja, cool. Okay. Julian, ich schaff's, ich krieg jetzt was zu essen. Ich sehe auch, ihr habt auch noch 6 Sonnenfinsternisbrillen.
2: Ja.
1: Aber ihr seid nur zu dritt. Was macht ihr mit den anderen?
2: Verticken wir gleich.
1: Ja, die werden teuer im Internet verkauft,
2: ja,
1: gell?
2: Ja.
0: Also es lohnt sich auf jeden Fall. So haben die ganzen Snacks bezahlt, glaube ich. Also wir wünschen euch allen auf jeden Fall viel Spaß beim Sonnenfinsternis schauen und vor allem natürlich das Wichtigste, gute Fotos.

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0: Unser neues Maskottchen und Kollege Papagei Theo verteilt ja gerade Umschläge mit Bargeld irgendwo in seiner Hut hier in Baden-Württemberg. Und wer einen dieser Umschläge findet, darf ihn behalten und natürlich auch das Geld, das da drin ist. Heute war Theo in Feigenenz und diese Umschläge liegen aber natürlich nicht einfach so auf der Straße rum, sondern die sind ein kleines bisschen fies, manchmal versteckt, aber findbar. Wo genau sie sind, das zeigt euch Theo selbst in einem Hinweisvideo, das immer auf Instagram gepostet wird, in dem Moment, wo es versteckt ist. Und damit ihr das als allererstes seht und dann auch zur richtigen Zeit am richtigen Ort seid, abonniert ihr am besten jetzt direkt mal unseren Insta-Kanal, der heißt auch einfach Hitradio Antenne 1 und hört fleißig unser Programm weiter. Wenn immer Theo nämlich gelandet ist und einen dieser Umschläge irgendwo hinlegt, dann hört ihr das hier bei uns natürlich als allererstes. Und es könnte ja schon bald wieder soweit sein. Also auf jeden Fall folgen, weiterhören und Kohle sichern. Viel Erfolg!
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4: Ich bin Thomas Brock. Spektakuläres Ereignis am Abendhimmel. Im Norden Sibiriens hat eine totale Sonnenfinsternis begonnen. Der Kernschatten des Mondes zieht dabei über die Nordpolarregion, streift Grönland und Island und trifft auf Spanien und die Nordostspitze Portugals. Weiter geht es dann über die Iberische Halbinsel und die Balearen hinweg, bis die totale Sonnenfinsternis kurz nach 20.30 Uhr im Mittelmeer endet. In Deutschland verdeckt der Mond die Sonne nicht komplett. Hier ist eine partielle Sonnenfinsternis zu sehen. Die Deutsche Bahn bietet 400 zusätzliche Güterwagen an, um Probleme beim Transport per Schiff auszugleichen. Wegen Niedrigwassers in Rhein, Donau und anderen Flüssen in Deutschland können Schiffe weniger laden. Bundesverkehrsminister Bilger hat heute mit seinen Kollegen aus den Ländern über das Thema gesprochen.
5: Die Bahn sagt, kurzfristig bis zu 100 Binnenschiffe ersetzen zu können. Als andere Ausweichmöglichkeit haben bis auf Sachsen und Sachsen-Anhalt inzwischen alle Bundesländer das Sonntagsfahrverbot für Lkw ausgesetzt oder gelockert. Bundesverkehrsminister Bilger geht zwar davon aus, dass es noch dauert, bis alle Flüsse wieder normal befahrbar sind, will aber grundsätzlich am Transport per Schiff festhalten und Wasserstraßen besser auf Niedrigwasser vorbereiten. Die Umweltschutzorganisation WWF ist skeptisch und warnt, Fahrrinnen noch weiter auszubaggern. Jan-Henner Reit zur Nachrichtenredaktion.
4: Kein Wein, Bier oder Sekt mehr für 14-Jährige. Das sogenannte begleitete Trinken unter Aufsicht von Erwachsenen soll in Deutschland verboten werden. Das hat das Bundeskabinett beschlossen.
6: Grundsätzlich gilt schon eine Altersgrenze von 16 Jahren für den Konsum und Verkauf von Bier, Wein, Sekt oder daraus hergestellten Mischgetränken. Ausnahme ist bisher, wenn Jugendliche von einer sorgeberechtigten Person begleitet werden. Aber diese Ausnahme steht im Widerspruch zu den Zielen der Bundesregierung, Jugendliche besser vor den gesundheitlichen Folgen des Alkoholkonsums zu schützen. Tine Klimach, Nachrichtenredaktion.
4: Kinder sollen künftig Geld vom Staat bekommen, um Vermögen fürs Alter aufzubauen. Das sieht ein Gesetzentwurf von Finanzminister Klingbeil für eine neue sogenannte Frühstartrente vor, den das Kabinett in Berlin beschloss. Der Bund soll damit für jedes Kind, das 6 Jahre alt wird, bis zum 18. Lebensjahr monatlich 10 Euro in ein Altersvorsorgedepot einzahlen.
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7: Hallo auf die Straßen, wir schauen auf die B465 Kirchheim-Teck Münsingen. Zwischen Seeburg und Treifingen in beiden Richtungen läuft eine Unfallaufnahme. Die Fahrbahn ist gesperrt. Dann die A7 Würzburg Richtung Ulm. Zwischen Aalen, Oberkuchen und Heidenheim. Da steht ein defekter PKW auf dem Standstreifen. Und dann noch die A8 Stuttgart Richtung München. Zwischen Neuhausen und Wendlingen. Auch hier ein defektes Fahrzeug auf dem Standstreifen. 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
1: Ich bin Thomas Brockt. Bei meist klarem Himmel haben Millionen Menschen in Deutschland am Abend eine partielle Sonnenfinsternis beobachtet. Im Maximum wurde die Sonne hier bis zu 90% durch den Mond verdeckt. Das Interesse an dem Himmelsereignis war groß. Noch spektakulärer war es in den Teilen Europas, wo der Kernschatten des Mondes die Sonne komplett verdeckte. Die totale Sonnenfinsternis zog von der Polarregion über Grönland und Island Richtung Iberische Halbinsel, dort über Teile Spaniens bis zu den Balearen. Kinder sollen künftig Geld vom Staat bekommen, um Vermögen fürs Alter aufzubauen. Und zwar 10 Euro pro Monat zwischen dem 6. und 18. Lebensjahr. Das sieht ein Gesetzentwurf von Finanzminister Klingbeil für eine neue sogenannte Frühstartrente vor, den das Kabinett beschlossen hat.
2: Die Frühstartrente soll eine Art Startkapital für die Altersvorsorge sein. Sollte das Gesetz im Bundestag beschlossen werden, geht das Geld erstmal an alle Kinder mit dem Geburtsjahrgang 2020. Ab nächstem Jahr kommt dann jedes Jahr der Geburtsjahrgang der dann 6-Jährigen dazu. Die Eltern, Oma oder Opa, sollen das Depot durch freiwillige Zahlungen aufstocken können. Tine Klimach, Nachrichtenredaktion.
1: Die Deutsche Bahn bietet 400 zusätzliche Güterwagen an, um Probleme beim Transport per Schiff auszugleichen. Wegen Niedrigwassers in Rhein, Donau und anderen Flüssen in Deutschland können Schiffe weniger laden. Bundesverkehrsminister Bilger hat heute mit seinen Kollegen aus den Ländern über das Thema gesprochen.
3: Die Bahn sagt, kurzfristig bis zu 100 Binnenschiffe ersetzen zu können. Als andere Ausweichmöglichkeit haben bis auf Sachsen und Sachsen-Anhalt inzwischen alle Bundesländer das Sonntagsfahrverbot für Lkw ausgesetzt oder gelockert. Bundesverkehrsminister Bilger geht zwar davon aus, dass es noch dauert, bis alle Flüsse wieder normal befahrbar sind, will aber grundsätzlich am Transport per Schiff festhalten und Wasserstraßen besser auf Niedrigwasser vorbereiten. Jan-Henner Reitze, Nachrichtenredaktion.
1: Nach dem schweren Erdbeben in Kolumbien ist die Zahl der Todesopfer auf 239 gestiegen. Das teilte die nationale Katastrophenschutzbehörde mit. Fast 400 Menschen gelten als vermisst. Rettungskräfte arbeiten mit Hochdruck in den Trümmern, um Menschen vor der kritischen 72-Stunden-Grenze noch lebend zu bergen. Das Erdbeben der Stärke 7,4 am Montag war so heftig wie seit Jahrzehnten nicht mehr in dem südamerikanischen Land.
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4: Hallo auf die Straßen. Wir schauen auf die A8 Karlsruhe Richtung Stuttgart zwischen Karlsbad und Pforzheim West. 3 Kilometer Stau, es dauert hier etwa eine Viertelstunde länger. 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
1: Ich bin Dirk Zeitler. In Deutschland und ganz Europa haben tausende Menschen am Abend gebannt in den Himmel geschaut. Denn schon bevor die Sonne unterging, wurde sie vom Mond verdeckt. In Deutschland war die Sonnenfinsternis partiell. Zum Beispiel in Spanien verschwand die Sonne komplett hinter dem Mond.
2: Ob auf Island, Mallorca oder auch in ganz Deutschland, das Schauspiel am Himmel hat Menschen zusammengebracht, ob in einer Warteschlange für eine Schutzbrille oder an Aussichtspunkten mit besonders gutem Blick auf den Horizont. In den Teilen von Spanien, wo die Sonne komplett verdeckt wurde, waren Hotels seit Monaten ausgebucht. Die nächste Sonnenfinsternis, wieder partiell in Deutschland und komplett unter anderem in Spanien, gibt es übrigens schon im nächsten Sommer, Anfang August. Jan-Henner Reitze, Nachrichtenredaktion.
1: Verfassungsschutz und Bundesnachrichtendienst sollen angesichts der wachsenden hybriden Bedrohung Deutschlands deutlich mehr Befugnisse erhalten. Eine umfassende Reform, die das Bundeskabinett beschlossen hat, sieht für die deutschen Nachrichtendienste zudem erstmals die Möglichkeit vor, in klar begrenzten Fällen selbst operativ einzugreifen. Es gehe darum, gegenüber unseren Gegnern auch aktiv handeln zu können, sagte Bundesinnenminister Dobrindt. BAföG-Empfänger sollen im nächsten Jahr mehr Geld bekommen. Das Bundeskabinett in Berlin hat eine entsprechende Reform der Ausbildungsfinanzierung auf den Weg gebracht. Der Gesetzentwurf soll im Herbst in Bundestag und Bundesrat beraten und verabschiedet werden.
3: Der sogenannte BAföG-Grundbedarf für Studierende wird in 2 Schritten angehoben. Zum Wintersemester 2027/28 auf über 500 Euro, dann zum darauffolgenden Sommersemester auf 560 Euro. Auch das Schüler-BAföG steigt. Ebenso die Wohnkostenpauschale. Das betrifft Studierende, die nicht mehr bei den Eltern wohnen. Nächstes Sommersemester gibt es 60 Euro mehr. Eigentlich sollte sie schon zum nächsten Semester steigen. Aber die Koalition konnte sich nicht auf eine Finanzierung einigen. Gerade junge Menschen leiden derzeit besonders unter den hohen Mieten. Tine Klimach, Nachrichtenredaktion.
1: Zum Sport. Bei der Schwimm-EM in Paris hat Johannes Liebmann Gold über 800 Meter Freistil gewonnen. Der 19-Jährige setzte sich vor seinem deutschen Teamkollegen Sven Schwarz und Salan Sarkani aus Ungarn durch. Liebmann verbesserte seinen Europarekord um 0,35 Sekunden.
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4: Auf der A8 Stuttgart Richtung Karlsruhe zwischen Leonberg West und Rutesheim ist der rechte Fahrstreifen gesperrt. Da steht ein defekter LKW. 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

0: Moment mal. Moment mal.
1: Mit Steffen Tröster von der katholischen Kirche. Einen schönen guten Abend. Im Lied Abend Frieden heißt es: Wohl dem, der eine Heimat hat und sagen kann, ich gehe nach Haus. Bei allem Bedürfnis nach Heimat, wir sind immer auf dem Weg. Für die Alten war das Wandern ein Bild. Wir berühren diese Erde immer wieder und lassen sie dann wieder los. Im Wandern wandeln wir uns, bis wir in die Gestalt gelangen, die Gott uns zugedacht hat. Schlaft mal drüber und Gott segne euch.
2: Ein Gedanke eurer Kirche.
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4: Ich bin Dirk Zeitler. In Deutschland und ganz Europa haben viele Millionen Menschen am Abend gebannt in den Himmel geschaut. Denn schon bevor die Sonne unterging, wurde sie vom Mond verdeckt. In Deutschland war die Sonnenfinsternis nur partiell. Zum Beispiel in Spanien verschwand die Sonne komplett hinter dem Mond.
5: Ob auf Island, Mallorca oder auch in ganz Deutschland, das Schauspiel am Himmel hat Menschen zusammengebracht, ob in einer Warteschlange für eine Schutzbrille oder an Aussichtspunkten mit besonders gutem Blick auf den Horizont. In den Teilen von Spanien, wo die Sonne komplett verdeckt wurde, waren Hotels seit Monaten ausgebucht. Die nächste Sonnenfinsternis, wieder partiell in Deutschland und komplett unter anderem in Spanien, gibt es übrigens schon im nächsten Sommer, Anfang August. Jan-Henner Reitze, Nachrichtenredaktion.
4: Verfassungsschutz und Bundesnachrichtendienst sollen angesichts der wachsenden hybriden Bedrohung Deutschlands mehr Befugnisse erhalten. Eine umfassende Reform, die das Bundeskabinett beschlossen hat, sieht für die deutschen Nachrichtendienste zudem erstmals die Möglichkeit vor, in klar begrenzten Fällen selbst operativ einzugreifen.
6: Bundesinnenminister Dobrindt hatte zuletzt gesagt, dass aus dem Bundesamt für Verfassungsschutz ein echter Geheimdienst werden muss. Und das in etwa so: Ein Nachrichtendienstmitarbeiter soll sich künftig Zugang zu einem anderen Laptop verschaffen können, um an die gespeicherten Daten zu kommen. Es soll auch möglich sein, verschlüsselte Kommunikation mitzulesen. Außerdem soll erlaubt werden, dass Geheimdienstmitarbeiter zum Beispiel in eine Wohnung eindringen können, um etwa Sprengstoff gegen harmloses Pulver auszutauschen. Der Bundestag muss der Reform noch zustimmen. Tine Klimach, Nachrichtenredaktion.
4: Nach dem schweren Erdbeben in Kolumbien ist die Zahl der Todesopfer auf 239 gestiegen. Mehr als 3.700 weitere Menschen wurden verletzt, wie die nationale Katastrophenschutzbehörde mitteilte. Fast 400 Menschen gelten noch als vermisst. Rettungskräfte arbeiten mit Hochdruck in den Trümmern, um Menschen vor der kritischen 72-Stunden-Grenze noch lebend zu bergen. Zum Sport: Bei der Schwimm-EM in Paris hat Johannes Liebmann Gold über 800 Meter Freistil gewonnen. Der 19-Jährige setzte sich vor seinem deutschen Teamkollegen Sven Schwarz und Salan Sarkani aus Ungarn durch. Liebmann verbesserte seinen Europarekord um 0,35 Sekunden.
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7: Auf der A8 Stuttgart Richtung Karlsruhe zwischen Leonberg West und Rutesheim ist der rechte Fahrstreifen gesperrt. Da steht ein defekter LKW. 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
1: Ich bin Dirk Zeitler. In Deutschland und ganz Europa haben viele Millionen Menschen am Abend gebannt in den Himmel geschaut. Denn schon bevor die Sonne unterging, wurde sie vom Mond verdeckt. In Deutschland war die Sonnenfinsternis nur partiell. Zum Beispiel in Spanien verschwand die Sonne dagegen komplett hinter dem Mond. Verfassungsschutz und Bundesnachrichtendienst sollen angesichts der wachsenden hybriden Bedrohung Deutschlands mehr Befugnisse erhalten. Eine umfassende Reform, die das Bundeskabinett beschlossen hat, sieht für die deutschen Nachrichtendienste zudem erstmals die Möglichkeit vor, in klar begrenzten Fällen selbst operativ einzugreifen.
2: Bundesinnenminister Dobrindt hatte zuletzt gesagt, dass aus dem Bundesamt für Verfassungsschutz ein echter Geheimdienst werden muss. Und das in etwa so. Ein Nachrichtendienstmitarbeiter soll sich künftig Zugang zu einem anderen Laptop verschaffen können, um an die gespeicherten Daten zu kommen. Es soll auch möglich sein, verschlüsselte Kommunikation mitzulesen. Außerdem soll erlaubt werden, dass Geheimdienstmitarbeiter zum Beispiel in eine Wohnung eindringen können, um etwa Sprengstoff gegen harmloses Pulver auszutauschen. Der Bundestag muss der Reform noch zustimmen. Tine Klimach, Nachrichtenredaktion.
1: Die Entfremdung zwischen der Politik und den Bürgern in Deutschland wird größer. Im aktuellen Trendbarometer von RTL und NTV sagten 84% der Befragten, dass sie sich von allen Parteien im Stich gelassen fühlen. Und auch das Ansehen von Bundeskanzler Merz sinkt laut der Forsa-Umfrage weiter.
3: Die Stimmung im Land ist schlecht wie lange nicht und das ausgerechnet vor den drei wichtigen Landtagswahlen im September. Gerade mal 12% finden, dass sich die Parteien um die wirklichen Probleme der Menschen im Land kümmern. Am schlechtesten schneidet dabei die AfD ab, aber auch das Vertrauen in die Union und in die SPD ist gering. Mit der Arbeit des Bundeskanzlers sind gerade mal 13% zufrieden. Selbst bei Wählern der Union sagt mehr als die Hälfte, dass Friedrich Merz derzeit keinen guten Job macht. Diana Kramer, Nachrichtenredaktion.
1: Für Urlauber auf der italienischen Mittelmeerinsel Sizilien bleibt der Flugverkehr am Flughafen von Catania eingeschränkt. Wegen der Vulkanasche des Ätna sind dort keine Starts und Landungen möglich. Der Airport bleibt nach jüngsten Angaben des Betreibers mindestens bis Freitag um 2 Uhr dicht.
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4: Auf der A8 Stuttgart Richtung Karlsruhe zwischen Leonberg West und Rotesheim ist der rechte Fahrstreifen gesperrt. Hier steht ein defekter LKW auf dem Standstreifen. Und auf der A81 Heilbronn Richtung Stuttgart zwischen Ludwigsburg Süd und Stuttgart Zuffenhausen steht auch ein defektes Auto. Und zwar auf dem rechten Fahrstreifen. Die Polizei ist vor Ort. 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
1: Ich bin Dirk Zeitler. In Deutschland und ganz Europa haben viele Millionen Menschen am Abend gebannt in den Himmel geschaut. Denn schon bevor die Sonne unterging, wurde sie vom Mond verdeckt. In Deutschland war die Sonnenfinsternis nur partiell. Zum Beispiel in Spanien verschwand die Sonne dagegen komplett hinter dem Mond. Kein Wein, Bier oder Sekt mehr für 14-Jährige. Das sogenannte begleitete Trinken unter Aufsicht von Erwachsenen soll in Deutschland verboten werden. Das hat das Bundeskabinett beschlossen. Ziel ist, Jugendliche besser zu schützen. Als nächstes berät der Bundestag darüber.
2: Grundsätzlich gilt schon eine Altersgrenze von 16 Jahren für den Konsum und Verkauf von Bier, Wein, Sekt oder daraus hergestellten Mischgetränken. Ausnahme ist bisher, wenn Jugendliche von einer sorgeberechtigten Person begleitet werden. Aber diese Ausnahme steht im Widerspruch zu den Zielen der Bundesregierung, Jugendliche besser vor den gesundheitlichen Folgen des Alkoholkonsums zu schützen. Wegen der Suchtgefahren hatten sich die Gesundheitsminister schon vergangenes Jahr für ein Verbot ausgesprochen. Der Bundesrat startete eine entsprechende Initiative. Tine Klimach, Nachrichtenredaktion.
1: Viele Jahre ging es bergauf, aber 2025 ist die durchschnittliche Arbeitszeit pro Kopf bei Menschen zwischen 20 und 64 Jahren in Deutschland mal wieder leicht zurückgegangen. Das hat das Bundesinstitut für Bevölkerungsforschung ausgerechnet.
3: Es sind so etwa 20 Minuten pro Woche, die durchschnittlich weniger gearbeitet werden, im Vergleich zum Rekordstand vor 3 Jahren. Das gilt laut Statistik für alle zwischen 20 und 64, nicht nur für die Berufstätigen. Vor allem Männer und insgesamt die Altersgruppe von 25 bis 54 haben etwas weniger gearbeitet, die über 60-Jährigen dagegen statistisch mehr, was laut Bundesinstitut daran liegt, dass die Menschen später in Rente gehen. Bei Frauen ist die Arbeitszeit laut Untersuchung stabil geblieben. Thomas Thonfeld, Nachrichtenredaktion.
1: Für Urlauber auf der italienischen Mittelmeerinsel Sizilien bleibt der Flugverkehr am Flughafen von Catania eingeschränkt. Wegen der Vulkanasche des Ätna sind dort keine Starts und Landungen möglich. Der Airport bleibt nach jüngsten Angaben des Betreibers mindestens bis Freitag um 2 Uhr dicht.
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4: Auf der A81 Heilbronn Richtung Stuttgart zwischen Ludwigsburg Süd und Stuttgart-Zuffenhausen bitte aufpassen. Da steht ein defektes Auto auf dem rechten Fahrstreifen. 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

0: Ja, heute Nacht sprechen wir über einen der schlimmsten Mordfälle hier bei uns in Baden-Württemberg, den Zementmord.
1: Jetzt sollten wir natürlich erstmal noch klären, was ist denn der Zementmord überhaupt? Für alle, die Folge 1 nicht gehört haben, ganz kurz. Ist ein grausamer Mord an Yvon Schneider.
0: Aus Rommelshausen im Rems-Murr-Kreis.
1: Genau. Der unter den perfidensten Vorwänden rausgelockt wurde. Und da wurde er dann brutalst zusammengeschlagen. Ja. Und eben an diesen Verletzungen, an diesen grausamen Baseballschlägen ist er dann gestorben. Seine Leiche wurde zerteilt, einbetoniert und in den Neckar versenkt.
0: Genau.
1: Und jetzt sprechen wir mit unserem Lieblingskollegen
0: Gut,
1: Chris Fleischhauer.
0: Gut, dass du es noch gemerkt hast.
1: Mit unserem lieben Kollegen Chris Fleischhauer, der als erster Journalist am Tatort war.
2: Hallo, ich freue mich, dass ich hier sein darf.
0: Wir haben uns nämlich gedacht, wir wollen mal den anderen Blick wagen. Ja. Nicht den Ermittlerblick, sondern tatsächlich den journalistischen Blick. Und Nico hat es gerade gesagt, du warst als einer der ersten vor Ort an diesem Tatort.
2: Ja, ich muss vielleicht mal kurz erklären, ne? Also ich war damals noch fürs Fernsehen tätig und wir haben damals auch einen Anruf bekommen. Also man hat ja so seine Spezialisten, die sehr eng auch mit der Polizei verwoben sind und haben dann das, was er gerade gesagt hat, ne, den Bescheid bekommen, dass in dieser Wohnung was ist. Und das ist ja bei uns dann immer so die Frage, okay, ne, wenn natürlich die Spurensicherung irgendwo vor Ort ist, dann handelt es sich in manchen Fällen ja dann doch um den Mord und dann ist man erstmal natürlich alarmiert und dann haben wir gesagt, naja, jetzt fahren wir mal raus und gucken mal, was da ist. So.
0: Aber hast du schon gedacht, also wusstest du schon, da ist eine Geschichte dahinter oder hast gesagt, wir fahren jetzt erstmal hin und schauen mal?
2: Also normal, also wir gucken, ne, wir waren damals eigentlich immer so, dass wir gesagt haben, wir fahren mal hin und gucken mal, ne, manchmal ist es ja dann auch nichts, manchmal stellt sich es ja auch heraus, dass vielleicht einfach nur jemand verstorben ist, aber man nicht weiß, wie der zu Tode gekommen ist und deswegen sind dann auch Ermittler und Spurensicherung vor Ort, aber da war es dann irgendwie schon so ein bisschen klar, weil das Aufgebot der Spurensicherung wohl doch recht hoch war und deswegen haben wir gesagt, da fahren wir jetzt raus. Und ich war sowieso immer Feuer und Flamme, also Mord und Totschlag war immer genauso meins, dass ich mich immer da freiwillig gemeldet habe, gesagt, ich fahre und bin dann damals mit meinem Kamerateam los und wir sind dort angekommen. Es war gerade der Moment, als die Ermittler abgerückt sind. Also es war dann wirklich schon abends an diesem besagten Montag. Und dann haben wir natürlich erstmal geguckt, okay, was ist hier eigentlich? Ne? Und dann haben wir uns, weil das war ja ein Mehrfamilienhaus und wir mussten dort bei den Nachbarn klingeln, um überhaupt in diesen Flur reinzukommen, weil das natürlich alles verschlossen war und dann hat uns jemand die Tür aufgemacht und dann sind wir rein und das war so der Moment, den ich glaube ich, also geruchstechnisch nie vergessen werde, weil es einfach
1: bestialisch
2: schon widerlich war.
0: Ja. Also. Da können wir übrigens auch nochmal beim Volker Zeiss reinhören, das hat er auch nochmal uns gesagt, wie dieser Gestank wahrgenommen worden ist. Wir hören mal rein.
3: Also die Anwohner haben einen Verwesungsgeruch angenommen aus dieser Wohnung und wir fanden einen Betonkubus und viele Spuren von Zement und das hat letztendlich auch zu dieser Bezeichnung, dieser Soko in der ersten Phase geführt, was sich aber nach 1-2 Tagen nicht mehr ändern lässt.
0: Verwesungsgeruch. Kannst du das bestätigen?
2: Ja, also wenn man das noch nie gerochen hat, kann man sich eigentlich gar nicht vorstellen, wie das sich anfühlt. Also es ist wirklich so ein beißender, stechender Geruch, der mit eigentlich nichts vergleichbar ist. Also man merkt halt, also es ist auch so leicht süßlich und es ist einfach widerlich. Und das war so der erste Moment, als wir diesen Flur betreten haben, dass uns dieser Geruch entgegenkam und man das wirklich sehr stark wahrgenommen hat. Und dann haben wir natürlich halt gesucht, okay, wo ist da was? Wir sind relativ schnell auf eine Wohnungstür gestoßen, die dann entsprechend versiegelt worden ist, ne, wo das Siegel draußen dran war. Das sind dann auch die Bilder, die man dann natürlich auch mitnimmt, ne, die man dem Zuschauer auch zeigen will. Und wir wussten in dem Moment ja gar nicht, was ist hier eigentlich wirklich passiert, ne? Weil die Polizei war ja da mitten in den Ermittlungen, die haben ja gerade angefangen. Für uns war das natürlich frisch, ne? Wir stehen vor einer Wohnung, die versiegelt ist. Was ist hier eigentlich passiert? Aufgrund des Verwesungsgeruchs war uns natürlich halt schon klar, okay, irgendwas ist hier. Ne? Und dann hat man da natürlich halt alles mal abgefilmt, das war immer so die leidvolle Aufgabe, bei den Nachbarn geklingelt und versucht da irgendwo noch Töne herzubekommen oder mal nachzufragen, ob jemand was mitbekommen hat. Das waren dann so die Momente, mit denen wir uns dann erstmal zufrieden geben mussten und wir dann zurück in den Sender gefahren sind und dann versucht haben, über die Polizei was rauszufinden, was im ersten Moment nicht wirklich einfach war, weil die ja überhaupt über nichts gesprochen haben. Ja. Also das war dann genau der Punkt der Ermittlung und man hat dann immer gesagt, nein, aus ermittlungstaktischen Gründen können wir dazu jetzt nichts sagen und deswegen steht man erstmal mit eigentlich nichts da und dann überlegt man sich, okay, ist das jetzt eine Meldung wert? Wir haben ja noch nichts, wir haben und müssen dann irgendwie gucken und haben das dann natürlich halt geschoben bis zu dem Zeitpunkt, dass die Polizei dann irgendwann eine erste Pressemitteilung rausgegeben hat, in der ja schon so ein bisschen klar wurde, okay, was ist da jetzt eigentlich passiert?
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3: Es war an einem späten Montagnachmittag, als die Polizei zu einer Wohnung im Stuttgarter Osten gerufen wurde. Ein beißender Geruch zog sich durch das Wohnhaus. Unser Kollege Chris Fleischhauer war als erster Journalist am Tatort.
4: Aber bevor wir gleich zur Pressemitteilung kommen, du hast gesagt, ihr habt euch bei den Nachbarn mal umgehört. Ich meine, wir befinden uns im Stuttgarter Osten in einem Mehrfamilienhaus. Im Zweifel kennt man die Nachbarn nicht mal. Aber was haben euch die Nachbarn denn gesagt? Haben die irgendwas gehört, gesehen, irgendwie sonst was?
5: Es ist schon mal so, dass in so einer Situation ja relativ viele A, noch nicht mal die Tür aufmachen, B, natürlich grundsätzlich ein bisschen vorsichtig sind, also man hält nicht gleich drauf, ne? Also es ist jetzt nicht so, dass ich zum Kameramann sage, mach mal die Kamera an und halt drauf und ich klingle, wir machen hier einen Überraschungsbesuch, sondern man ist da natürlich auch sehr vorsichtig, weil man ja auch selbst nicht weiß, was eigentlich ist. Und da war es so, dass uns die meisten nicht aufgemacht haben, also es hat uns damals, ich kann mich noch erinnern, eine ältere Dame aufgemacht und die dann aber auch nicht wirklich was sagen konnte, ne? Die nur gesagt hat, ja, wir riechen das hier schon seit Tagen und haben das dem Hausmeister gemeldet. Und der war das ja wohl auch, der dann auch der Polizei gemeldet hat, dass da Verwesungsgeruch ist und dass man da mal gucken müsste. Aber ansonsten, wie gesagt, ne, also wir waren am Ende dann halt schon sehr leer, was das betrifft.
3: Das ist immer sehr also ich kenne das ja auch, wenn man tatsächlich dann irgendwie jemanden erreichen möchte, der irgendwas möglicherweise gesehen hat.
4: Ja.
3: Und man hat die Hoffnungen, oh, da ist jetzt ein Nachbar. Und der muss doch irgendwas gesehen, gehört haben. Und dann kommt halt sowas wie bei euch, dann macht sich so eine breite Enttäuschung halt wirklich dann.
5: Man kann natürlich auch Glück haben, ne? Das sind dann immer die, die dann sagen, ja, den kannte ich und der war immer total nett. Ich habe den immer, der hat so freundlich gegrüßt auf der Straße und ich würde jetzt nie denken, dass das sind dann so die Töne, ne, die wir dann wollen. Dabei rauskommen, wenn man bei Nachbarn klingelt. Aber da war das dann doch sehr erfolglos, was die ganze Sache natürlich für uns noch schwieriger gemacht hat, weil man hat ja so den Drang, ne? Als Journalist will man ja berichten und weiß, okay, hier ist jetzt wirklich irgendwas passiert und wir können nichts sagen. Weil natürlich die Polizei nichts sagen will.
4: Und wer hat euch denn informiert? Das haben wir noch nicht, gar nicht geklärt. War das tatsächlich jemand von der Polizei, ein Anwohner?
5: Also es ist so, dass man, wenn man so aufgestellt ist, hat man eigentlich immer so, deswegen sage ich, man hat so seine Spezies. Das war damals noch, damals gab es noch nicht so viel digitalen Polizeifunk. Also man konnte hier und da auch noch Sachen mithören. Und wir hatten halt jemanden, der als freier Mitarbeiter da sehr viel unterwegs war, der natürlich halt auch viele Bilder gesammelt hat, auch wenn schwere Unfälle passiert sind oder sowas, die man irgendwie abbilden wollte, dann will man da ja nicht die eigenen Leute hinschicken, weil teilweise sowas ja schon sehr grausam sein kann. Also da muss man schon dafür gemacht sein, um solche Bilder auch zu liefern. Ne? Das wissen ja viele immer nicht, weil viele sind immer so sensationsgeil und wollen es irgendwo sehen. Aber dass es auch Leute gibt, die dann wirklich am Unfallort stehen und dann auch solche Bilder überhaupt erstmal herstellen müssen, das kann nicht jeder. Und das war halt so jemand, der das für uns gemacht hat und der da natürlich halt fleißig für sich auch entsprechend sich Informationen beschafft hat, wie auch immer, um relativ schnell dann auch an solchen Unfallorten zu sein oder auch Unglücksorten oder sowas alles. Weil auch da zählt natürlich, ne, der Erste ist natürlich halt der, der es am besten verkaufen kann. Und so läuft es nun mal, ne, so schlimm wie das auch ist, aber so läuft es. Und der hat uns damals informiert, dass da was ist, was Größeres.
3: Ich wollte es auch gerade sagen, also wie der Druck bei euch muss ja auch unheimlich hoch gewesen sein. Ihr wart sozusagen die Ersten, die da waren. Es gilt ja sozusagen in den Medien, ne, der Erste gewinnt sozusagen und hat dann die Top-Story. Und da ist es natürlich dann ein unheimlicher Druck, da als Erster tatsächlich auch die Sachen herauszufinden, bevor die anderen
4: dann
3: Medienvertreter kommen und dann möglicherweise die Story wegschnappen, ne?
5: Und es ist auch oft so, ne? Also wenn du als Erster schon mal geklingelt hast bei den Nachbarn, dann bist du eigentlich der in der glücklichen Situation, der die meisten Informationen noch bekommt.
3: Ja.
5: Wenn nach dir dann halt noch andere Fernsehteams oder auch Radiosender kommen, ne, was ja ganz unterschiedlich ist, oder auch die Zeitung, die wollen ja natürlich halt auch dann irgendwelche Hintergrundinformationen sich einholen, dann haben die natürlich schlechte Karten. Ne? Je später du dran bist, desto blöder ist es, weil natürlich schon welche vor dir waren und irgendwann sind die Leute ja so genervt, dass sie sagen, also ich sag jetzt gar nichts mehr.
3: Ja, habe ich auch schon erlebt.
4: Wobei ich glaube, selbst wenn euch jemand weitergeholfen hätte, die Wohnungsmieterin, die Wohnung ja gemietet hat, war Laila K. damals, hatte mit dem Fall überhaupt nichts zu tun, weil sie hatte die Wohnung ja nur untervermietet, also verliehen an die damaligen Täter. Also geklingelt, nichts passiert, Polizei hat auch nicht wirklich aus ermittlungstaktischen Gründen was sagen wollen. Dann hast du gesagt, gab es eine Pressekonferenz. Wie viele Tage später war die denn oder wie viele Stunden später? Wann?
5: Ich kann mich gar nicht mehr so wirklich daran erinnern, wann das genau war. Wir haben halt nur alle darauf hingefiebert und haben halt gewartet, ne, dass irgendwelche Informationen auch nach außen den Weg finden. Das dauert natürlich immer so lange, wie die Polizei sich damit Zeit lässt, aus ermittlungstaktischen Gründen, was auch völlig in Ordnung ist, weil sie natürlich versuchen, das erstmal irgendwo einzugrenzen. Und sie wissen halt immer, egal was irgendwo, auch wenn irgendwo was passiert, geht man erst dann mit Informationen raus, wenn man auch, ich sag mal, den Täterkreis vielleicht so irgendwo eingrenzen kann, dass man da auch die Möglichkeit hat, noch einen Zugriff stattfinden zu lassen und sowas alles. Ne? Also die versauen sich natürlich ihre Tour nicht von selbst, das ist natürlich logisch. Aber wann das jetzt genau war, kann mich jetzt nicht mehr erinnern, aber es kam dann, ich glaube, am nächsten Tag kam die Pressemitteilung mit den ersten Informationen und da ging es dann natürlich dann halt wieder los, okay, was ist da jetzt eigentlich passiert? Man hat dann natürlich halt wieder angefangen, ne, zu recherchieren, rumzufahren, zu gucken. Es wurde ja dann auch so nach und nach klar, wie viele Tatorte sind dort eigentlich mit im Spiel. Weil in Summe waren das ja dann schon einige, weil es war ja die Wohnung in Stuttgart-Ost, es war die Lagerhalle in Bad Cannstatt, es war die Wiese, der eigentliche Tatort, ne, die Streuobstwiese am Rande von Rommelshausen. Es war dann der Neckar, wo ja die Blumenkübel versenkt worden sind, und es war ja letztendlich noch der Ort in der Nähe von Marbach, das Waldstück, wo ja dann der Torso gefunden wurde. Also da hat sich halt schon die nächsten Tage ja unheimlich viel entwickelt. Es war auch ein sehr spannender Fall. Ich weiß noch, der Jens Lauer war damals bei der Polizeidirektion in Stuttgart dafür mit zuständig als Pressesprecher. Es war für ihn keine einfache Situation, weil er damals relativ frisch auch dort war und dann gleich mit so einem Fall irgendwie auch nach außen musste, auf dem sich ja, je mehr letztendlich bekannt wurde, auch desto mehr hat sich die Presse natürlich wirklich darauf gestürzt, ne? Das muss man einfach so sagen, wie es ist. Und er ja da teilweise überrannt wurde und er dann auch gesagt hat, also es ist teilweise von Grausamkeit nicht zu überbieten.
4: Ja.
5: Und er sich natürlich auch mit vielen Dingen auch einfach schwer getan hat, was das betraf. Und für ihn das, glaube ich, auch nicht unbedingt so die glücklichste Feuertaufe damals war.
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2: Yvonne Schneider aus Rommelshausen im Rems-Murr-Kreis wurde zerteilt, einbetoniert und im Neckar versenkt. Der Fall hat 2007 in ganz Deutschland für Aufsehen und Erschütterung gesorgt. Unser Kollege Chris Fleischhauer war als einer der ersten Journalisten am Tatort.
3: Wir können ja noch mal ganz kurz beim Volker Zeiss reinhören. Der hat uns ja auch noch mal gesagt, was in dieser Wohnung im Stuttgarter Osten tatsächlich alles gefunden worden ist.
4: Wir hatten Baustoffe in Menge in dieser Wohnung, sage ich mal, und blutverdächtige Eintragungen. Das muss ja auch erst über chemische Untersuchungen festgestellt werden. Ist es Blut? Was für eine Art von Blut ist es? Und deshalb war das an diesem Montagabend bis in die späten Nachtstunden weiterhin offen und auch in den nächsten Tagen, bis dann die Ergebnisse der chemischen Untersuchungen dann vorlagen. Aber parallel haben die Ermittlungen dann schon eine solche Dynamik bekommen, dass wir über die klassische Spurenauswertung dann durch die Ermittlungen schon in einen Vorsprung gekommen sind.
3: Ja, also da war mehr oder weniger schon klar, okay, da muss was Schreckliches passiert sein.
5: Ja. Es hat natürlich aber auch schon die Zeit gedauert, bis man überhaupt wusste, okay, Zement, was ist da eigentlich passiert, ne? Was hat man da eigentlich gemacht? Und die ganzen Einzelheiten sind eigentlich letztendlich für uns Journalisten erst dann aufgetaucht, als die Gerichtsverhandlung damals war. Ne? Das war so der Zeitpunkt, wo wir natürlich auch sämtliche oder ich sag mal relativ viele Einzelheiten auch erfahren haben, die bis dato ja gar nicht wirklich so bekannt waren. Also auch wie Yvonne eigentlich auch zu Tode gekommen ist. Also was ist eigentlich auf dieser Streuobstwiese damals passiert? Und das war dann eigentlich erst in dieser Gerichtsverhandlung eigentlich klar, dass man, die Grausamkeit nochmal eins obendrauf bekommen, dass man gedacht hat, eigentlich wüsste man schon relativ viel, aber das hat uns damals dann nochmal gezeigt, wie bestialisch das eigentlich ablief.
3: Ja.
2: Und das Schlimme ist natürlich auch, dass als die drei Haupttäter, das waren ja zum einen Dennis, sein Kumpel Roman und Sessen, die ja die Liste schreiben musste, anhand Dennis dann ja ausgewählt hat, wen er dann töten wird. Und das hat Volker Zeiss auch beschrieben, wie die Vernehmungen denn gelaufen sind.
6: Die Kollegen kamen aus diesen Vernehmungen und sprachen von dieser völligen Empathielosigkeit, der Abgebrühtheit dieser jungen Menschen, die gegenüber erfahrenen Kriminalistinnen und Kriminalisten im Endeffekt nicht bereit waren, entsprechend sich zu öffnen und über die möglichen Gründe für ihr Verhalten eine Aussage zu machen.
2: Ja, jetzt warst du ja natürlich auch bei der Gerichtsverhandlung als Journalist mit dabei. Volker Zeiss hat da über die Emotionslosigkeit der drei gesprochen in der Vernehmung. Wie waren die drei denn dann während der Verhandlung?
5: Also ich kann vielleicht mal eingangs sagen, was das für ein Gefühl ist, wenn man bei so einer Gerichtsverhandlung sitzt, wo es um so einen Straffall geht. Also zum einen war natürlich das so, dass die Sicherheitsmaßnahmen unheimlich hoch waren. Mhm. Also das ist ja dann auch von Verhandlung zu Verhandlung unterschiedlich. Also da war es so, dass zum einen natürlich halt das Medienaufgebot riesig war. Man damals auch eine Poollösung schaffen musste. Also das Gericht hat per Losverfahren ausgewählt, wer darf bei dieser Gerichtsverhandlung dabei sein und wer nicht. Wir hatten damals Glück, ne? Losglück, und hatte dann dort auch meinen Platz, weil es...
3: Wer hatte denn eigentlich Pech gehabt? Weißt du das?
5: Keine Ahnung.
3: Okay.
5: Und da war es dann schon so, ich kann mich noch daran erinnern, ich saß dort auf meinem Platz und es war doch eine recht betretene Stille. Fabienne und auch Pierre, also die Eltern von Yvonne, saßen ja auch im Gerichtssaal. Die waren ja Nebenkläger bei dieser Sache. Und es war schon eine sehr bedrückende Stimmung, bevor es überhaupt richtig losging. Also sonst hat man ja immer noch so eine Wuselei. Ne? Mhm. Da war das dann einfach so, es war einfach ruhig. Und dann hörte man in dieser ganzen Stille, und das werde ich auch nie vergessen, ein Rasseln. So ein Kettenrasseln. Und alle haben sich gefragt, was ist jetzt? Und es gibt halt in diesem Gerichtsgebäude, also in diesem Gerichtssaal, gab es so einen Nebengang, wo dann Dennis reingeführt wurde, komplett gefesselt. Also an den Händen mit Handschellen und dann Fußfesseln und ja alles mit Ketten verbunden. Und dieser Gang durch diese Stille in diesem Gerichtssaal war, das kann man eigentlich gar nicht beschreiben. Ne? Also wie man das wahrnimmt, wenn man dort sitzt und diese Stille herrscht und dann dieses Kettenrasseln in dem Moment, als er reinläuft.
3: Also praktisch so, wie man es aus Hollywood-Filmen kennt, ne? So genau. Ungefähr muss man sich das vorstellen. Ja.
5: Und er lief damals rein, hatte einen Kapuzenpulli an, den auch die Kapuze auf und tief ins Gesicht gezogen, hat auch keinen wirklichen Blick der Sache gewürdigt, ob das jetzt im Saal war oder so. Er hat sich dann einfach nur wortlos hingesetzt, Kopf nach unten geneigt und hat dann auch während dieser ganzen Gerichtsverhandlung ja eigentlich nur physisch stattgefunden.
3: Mhm.
5: Und da hat man das dann im Prinzip auch mal so ein bisschen wahrgenommen. Das fängt ja dann an mit dann liest ja die Staatsanwaltschaft die Anklageschrift und dass man erstmal nochmal so einen Einblick bekommt, ne, wie läuft das eigentlich? Es war damals schlimm, das alles nochmal zu hören. Ich glaube, viel schlimmer war es auch für Pierre und Fabienne, also die Eltern von Yvonne, die sich das ja alles nochmal freiwillig auch angetan haben. Ne? Mhm. Also es stand ja lange nicht fest, werden sie dabei sein bei der Verhandlung, werden sie nicht dabei sein. Sie haben aber so viel Kraft gesammelt, auch im Vorfeld. Ich habe auch mit beiden ein Interview mal geführt, kann ich vielleicht nachher noch ein bisschen was erzählen. Sie waren da natürlich auch entsprechend vorbereitet, ne? Also mit einem Psychologen zusammen hat man auch diesen ganzen Gerichtsprozess auch durchgespielt. Also man hat schon versucht, sie darauf vorzubereiten, weil sie unbedingt dabei sein wollten und durchhalten wollten und nicht irgendwann das Gericht verlassen müssen. Und sie waren da schon sehr gefasst.
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1: Ein schlimmer Mord sorgte im Jahr 2007 für Erschütterung in ganz Deutschland. Der Zementmord an Yvonne Schneider aus Kernen-Rommelshausen. Drei junge Menschen lockten den damals 19-jährigen Yvonne in eine Falle und prügelten ihn zu Tode. Seine Leiche wird danach zerteilt und in Blumenkübeln einzementiert und danach im Neckar versenkt.
2: Ja, und gerade haben wir über den Beginn der Gerichtsverhandlung gesprochen und
3: ich habe das, glaube ich, dem Herrn Zeiss auch gefragt. Wir sind ja jetzt am Beginn der Gerichtsverhandlung. Das heißt, laut deutschem Recht ist es ja immer noch die Unschuldsvermutung mutmaßlicher Täter. Wie schwer ist es denn für dich gewesen, sozusagen die Neutralität zu bewahren und ihn nicht, den Dennis, dazu vorzuverurteilen?
4: Also für uns Journalisten ist es ja grundsätzlich immer so ein Ding, also wir wissen halt auch, ne, also wir kennen unsere Grundsätze, wir kennen unseren Kodex und sowas, deswegen ist es für uns natürlich sowieso für den normalen Bürger vielleicht eher weniger das, was du gerade gesagt hast, was diese generelle Unschuldsvermutung im ersten Moment betrifft, so gehen wir ja auch damit um. Ne? Natürlich weiß man halt auch, was passiert ist und man weiß natürlich halt auch aufgrund von Polizeiberichten und sowas, dass es eher ja dann schon im Prinzip auch war. Und man versucht dann eher zu funktionieren, das ist das eine. Ne? Man blendet ja viele Sachen aus, die jetzt vielleicht die Angehörigen oder Beteiligten in der Form nicht haben. Aber man versucht dann schon so ein bisschen denjenigen dann auch zu lesen. Also, ne? Also man guckt sich das schon genau an, wie reagiert der auf manche Aussagen auch der Staatsanwaltschaft und versucht das dann halt irgendwo auch so ein bisschen zu bewerten, weil gerade bei solchen Gerichtsverhandlungen sind ja dann Kameras und auch Fotos, das ist ja alles nicht zugelassen. Ne? Also da gibt's ja am Anfang den Moment, wo im Prinzip die Presse noch erlaubt ist, in dem Sinne, also dass man auch filmen darf und sobald da der Richter oder jemand vom Ordnungsdienst da auch die Anweisung gibt, dann muss ja die Presse den Raum verlassen und die Akkreditierten, ne, die da sein dürfen, die dürfen drinbleiben, dürfen aber weder Foto noch Tonaufnahmen oder irgendwas anderes machen. Und deswegen versucht man das ja schon alles irgendwie mitzunehmen, sich permanent Notizen zu machen, weil irgendwie muss man es ja auch transportieren. Ne? Also ob das jetzt die Zeitung ist, die natürlich dem Leser erklären will, was hat sich in diesem Gerichtssaal eigentlich abgespielt oder ne, beim Radio oder beim Fernsehen, man muss es ja schon irgendwie gucken und deswegen beobachtet man das sehr genau. Und wenn man dann aber in so jemanden schaut, wie das bei Dennis der Fall war, der war einfach, also wie gesagt, der war einfach nur physisch anwesend. Ne? Also der war ansonsten, den hat man nur dort sitzen sehen, aber völlig regungslos und völlig unbeteiligt.
1: Aber glaubst du, aufgrund von Reue oder aufgrund von, es ist mir alles sowas von egal, was hier gerade passiert?
4: Das lässt sich halt schwer, weil niemand wirklich weiß, was in ihm da eigentlich auch vorgegangen ist in dem Ganzen. Ne? Also man weiß ja auch bis heute nicht so wirklich, was ist auch währenddessen in ihm vorgegangen, auch während dieser Tat. Ne? Also wenn man diese Brutalität auch der Tat, weil er ist ja auch, während er ja unvermittelt damals auf Yvonne ja eingedroschen hat mit dem Baseballschläger, ist er ja auch immer wieder zu Sessen und, ja, und hat sie umarmt und hat gesagt, ich mache das nur für dich, ne? Das ist mein Liebesbeweis und man weiß auch nicht, was hat sie in dem Moment eigentlich gedacht. Ne? Also ich stelle mir, wenn man sich die Situation einfach mal vorstellt, ne, dass da jemand totgeprügelt wird und dann immer wieder der Kontakt auch gesucht wird zur Freundin und dann aber volle Kanne im Prinzip weiter, weil er ist ja am Schluss halt noch mit beiden Beinen oder mit beiden Füßen ja ihm ins Gesicht und in den Körper gesprungen. Da fragt man sich, was geht da eigentlich in einem vor? Ne? Also was ist mit diesen Menschen eigentlich, wo ist da was schiefgelaufen, dass man sowas macht? Und dann auch diese Abgebrühtheit, die ja auch währenddessen noch stattgefunden hat, weil sie haben ja dann den Leichnam genommen, ne? Der lag ja dann noch röchelnd, hat ja dann irgendwann nicht mehr geatmet und dann hat man ja den Leichnam genommen, hat den ja in diese Lagerhalle geschafft. Das war eine Lagerhalle von Yvonnes Vater. Der ja
1: von Dennis Vater.
4: Von Dennis Vater, Entschuldigung, ja, der ein Bekleidungsunternehmen hatte und diese Lagerhalle quasi hatte. Und sie haben sich ja dann eine ganze Zeit lang, so wie wir das ja dann später von der Polizei auch erfahren haben, ja gar nicht um diese Leiche gekümmert. Ne? Die lag ja da irgendwo nur rum. Und die haben ja dann irgendwelche Videospiele gespielt und haben sich mit sich selbst beschäftigt, bis dann irgendwann mal dann doch jemand gesagt hat, hey, wir müssen hier schon mal gucken, irgendwie, was wir mit dem machen. Und ich finde das, ob das jetzt ein Schockmoment war oder irgendwas anderes, aber ich finde, das zeigt halt schon, relativ viel, wie auch diese kleine Gruppe mit dieser Situation umgegangen ist. Ne? Deswegen lässt sich natürlich auch schwer sagen, gerade in dem Moment, als er dann im Gerichtssaal saß, war es ihm jetzt völlig egal oder war das Reue? Ich weiß nicht, ob da überhaupt Reue im Spiel war oder ob das halt einfach nur dann doch was rein Psychologisches ist.
1: Hat er gesprochen beim Prozess? Also hat er eine Aussage gemacht? Nein.
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1: Ermordet, zerteilt und einbetoniert, ja, das sind die Worte, die den Fall heute Nacht ziemlich gut beschreiben. Den grausamen Mord an Yvonne Schneider aus Kernen-Rommelshausen im Remsmurkreis.
2: Ja, unser Kollege Chris Fleischhauer war als einer der ersten Journalisten am Tatort und später auch im Gerichtssaal. Gerade haben wir schon über die Gerichtsverhandlung gesprochen und Chris, du hast gerade gesagt, dass einer der Haupttäter vor Gericht überhaupt keine Emotionen gezeigt hat.
3: Wie waren denn die anderen beiden drauf? Also ich meine, Roman war ja tatsächlich dann der Polizei gesteckt hat, wo die Leichenteile liegen, wo sie die in Neckar geworfen hatten. Der war ja dann zumindest, hat ja irgendwann bei den Verhörungen, ja, ist zusammengeklappt und hat dann eben die Wahrheit gesagt. Erst so konnte ja schlussendlich dann Yvonne gefunden werden. Wie waren denn die anderen beiden dann tatsächlich bei der Verhandlung?
4: In weiten Strecken natürlich auch teilnahmslos. Mhm. Sie waren natürlich halt alle entsprechend auch gebrieft von ihrem Rechtsbeistand. Ne? Das ist ja dann sowieso immer, dass man sagt, okay, ne, also sag besser nichts und so. Also man hat da ja auch lange Zeit auf also gerade von der Verteidigung auf ganz andere Sachen plädiert. Das war ja auch in vielerlei Hinsicht so die Diskussion. Also wie geht man eigentlich mit diesem Fall jetzt auch um? Deswegen waren sie natürlich darauf getrimmt, so wenig wie möglich auch dort irgendwie preiszugeben oder zu sagen. Ne? Das ist dann die Strategie eigentlich auch der Verteidigung.
3: Und wenn wir jetzt nochmal auf die drei zu sprechen kommen, wenn man die da sitzen sieht und überlegt sich, was diese drei Menschen einem anderen Menschen angetan haben, hättest du das denen zugetraut, wenn du die einfach so hättest gesehen? Sahen die auch schon so? Also ich meine, manchmal gibt es ja so...
4: Ich weiß, was du meinst, ja.
3: Menschen, wo man sich denkt, okay, ja. Dem traue ich sowas zu.
4: Also jetzt der Sessen und auch dem Roman hätte ich es weniger zugetraut. Ich muss aber auch ganz ehrlich sagen, Dennis hatte für mich schon so den Eindruck, wie würde man heute sagen, das ist so ein
5: Schlägertyp, oder?
4: Ja, ich meine, er ist ja nie wirklich so richtig aufgefallen mit Straftaten. Ne? Also man weiß zwar, er hat ja im Nachhinein auch seine Mutter geschlagen, alles solche Sachen, aber es sind ja die Dinge, die dann irgendwie häuslich stattfinden. Das sind so Typen, wenn man sie sieht, denkt man, ah okay, dem gehe ich besser vielleicht aus dem Weg. Mhm. Ne? Also so ein Typ war das eher. Also jetzt nicht unbedingt, wo ich sage, das ist irgendwie der große Schwiegermutter-Typ. Mhm. So dass man sich da natürlich dann schon, ne, die Gesichter anguckt und sagt, ja, okay, das hätte ich jetzt halt auch nicht so gedacht und so. Und weil es ist ja am Ende nicht nur dieser Tötungsakt an sich, sondern es war ja im Prinzip auch das, was hinten dran hing. Ne? Also diese doch über Tage hinweg Abgebrühtheit im Prinzip, das so vertuschen zu wollen, dass es niemand mitbekommt.
3: Ja.
4: Und oftmals ist es ja dann immer so, das sieht man ja auch bei anderen Fällen, dass es ja psychisch mit einem was macht, ne? Aber dass man jetzt nicht irgendwie tagelang auf so einem Level ist, dass man das gar nicht so richtig für sich wahrnimmt, ne? Sondern irgendwann kommt man ja schon zur Besinnung.

0: Jähriger damals, der ja von ihm ein sehr enger Kumpel war, auch so ein bisschen großer Brudertyp, und der ihn ja gefragt hat, hey, und der wusste ja dann davon, ne, was können wir da machen, ne, und hin und der hatte ja die Idee, dass er gesagt hat, naja, zerteilen, einbetonieren, im Neckar versenken. Und dann hat man das getan, ne, das war so die Ansage. Dann hat man das getan, ist ja los in den Baumarkt, hat die ganzen Sachen besorgt, hat ja dann angefangen, ihn in der Lagerhalle zu zerteilen. Das Einbetonieren konnten sie dort dann nicht machen, aufgrund der Klamotten, es hätte alles viel zu sehr gestaubt und so, ne? Also, und deswegen hat man ja die ganzen Leichenteile dann in Taschen verpackt und dann über diesen Freund, ne, dessen, das war ja dann eine Bekannte von ihm, die diese Wohnung hatte. So ist man ja an diese Wohnung gekommen, und dann hat man ja in dieser Wohnung angefangen, diese ganzen Sachen einzubetonieren, hat sich damit ja offensichtlich zu viel Zeit gelassen, ne? Deswegen ja auch dieser ganze Verwesungsgeruch, der ja dann stattgefunden hat, und hat ja auch immer mal wieder den Plan geändert, weil den Torso, den wollte man damals ja in eine große Mülltonne einbetonieren, das hat man auch gemacht. Dann hat man aber festgestellt, es ist zu schwer, ne? Kriegen wir gar nicht aus der Wohnung raus, ne? Wie sollen wir das dann halt irgendwo in den Neckar schmeißen? Dann hat man das ja alles wieder rausgeflext.
1: Und das war übrigens auch der Betonkubus, der dann schlussendlich gefunden wurde, genau, von der Polizei. Das, was quasi vom Flexen übrig geblieben ist, weil man gemerkt hat, oh, das kriegen wir gar nicht getragen. Und dann hat ja sogar der Vater von Dennis hat ja sogar mitgeholfen, dann diesen Torso da nach Marbach zu fahren.
0: Ja.
1: Also das ist wirklich grausame Gemeinschaftstat.
2: Ja, also ich bin jetzt, wenn ich das nochmal höre, einfach fassungslos, ne, von so viel Skrupellosigkeit. Also es gibt kein anderes Wort. Also selbst skrupellos beschreibt es nicht, was ich jetzt gerade denke.
1: Ja,
2: und oder fühle.
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1: Ich bin Dirk Zeitler. In Deutschland und ganz Europa haben viele Millionen Menschen am Abend gebannt in den Himmel geschaut. Denn schon bevor die Sonne unterging, wurde sie vom Mond verdeckt. In Deutschland war die Sonnenfinsternis nur partiell. Zum Beispiel in Spanien verschwand die Sonne dagegen komplett hinter dem Mond.
2: Ob auf Island, Mallorca oder auch in ganz Deutschland, das Schauspiel am Himmel hat Menschen zusammengebracht, ob in einer Warteschlange für eine Schutzbrille oder an Aussichtspunkten mit besonders gutem Blick auf den Horizont. In den Teilen von Spanien, wo die Sonne komplett verdeckt wurde, waren Hotels seit Monaten ausgebucht. Die nächste Sonnenfinsternis, wieder partiell in Deutschland und komplett unter anderem in Spanien, gibt es übrigens schon im nächsten Sommer, Anfang August. Jan-Henner Reitze, Nachrichtenredaktion.
1: Kaum war die Sonnenfinsternis am Abend vorbei, bot der Himmel schon ein weiteres Spektakel. Der Sternschnuppenstrom der Perseiden, einer der schönsten Meteorströme des Jahres, hat in der Nacht seinen Höhepunkt erreicht. Bis zu 100 Sternschnuppen pro Stunde sollte man an dunklen Orten über den Himmel huschen sehen. Verfassungsschutz und Bundesnachrichtendienst sollen angesichts der wachsenden hybriden Bedrohung Deutschlands mehr Befugnisse erhalten. Eine umfassende Reform, die das Bundeskabinett beschlossen hat, sieht für die deutschen Nachrichtendienste zudem erstmals die Möglichkeit vor, in klar begrenzten Fällen selbst operativ einzugreifen.
3: Bundesinnenminister Dobrindt hatte zuletzt gesagt, dass aus dem Bundesamt für Verfassungsschutz ein echter Geheimdienst werden muss. Und das in etwa so. Ein Nachrichtendienstmitarbeiter soll sich künftig Zugang zu einem anderen Laptop verschaffen können, um an die gespeicherten Daten zu kommen. Es soll auch möglich sein, verschlüsselte Kommunikation mitzulesen. Außerdem soll erlaubt werden, dass Geheimdienstmitarbeiter zum Beispiel in eine Wohnung eindringen können, um etwa Sprengstoff gegen harmloses Pulver auszutauschen. Der Bundestag muss der Reform noch zustimmen. Tine Klimach, Nachrichtenredaktion.
1: Zum Sport. Bei der Schwimm-EM in Paris hat Johannes Liebmann Gold über 800 Meter Freistil gewonnen. Der 19-Jährige setzte sich vor seinem deutschen Teamkollegen Sven Schwarz und Salan Sarkani aus Ungarn durch. Liebmann verbesserte seinen Europarekord um 0,35 Sekunden.
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4: Auf der A81 Heilbronn Richtung Stuttgart zwischen Ludwigsburg Süd und Stuttgart-Zuffenhausen bitte aufpassen. Da steht ein defektes Auto auf dem rechten Fahrstreifen. 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